0: weiterer Teil, dass die Partei mit einer anderen Person an der Spitze erfolgreicher sein könnte. Führende Unionspolitiker weisen die Spekulationen aber weiter zurück. CDU-Generalsekretär Linnemann spricht sogar von einer Scheindebatte. Schleswig-Holsteins Ministerpräsident Günther nennt die Diskussion absurd und fordert, dass sich die Koalition stattdessen auf ihre Reformen konzentriert. Zoe Tassovali, Redaktion.
1: Bundesaußenminister Johann Wadephul ruft Israel und die vom Iran unterstützte Hisbollah-Miliz im Libanon dringend auf, zur vereinbarten Waffenruhe zurückzukehren. Das weitere Vorrücken der israelischen Armee im Süden Libanons gebe Anlass zu großer Sorge, teilte Wadephul am Rande eines Besuchs bei den Vereinten Nationen in New York mit. Israel müsse bei seinem Vorgehen gegen die Hisbollah Zivilisten und zivile Infrastruktur schützen. Israel war zuletzt immer weiter in den Libanon vorgerückt und hatte eine strategisch wichtige Festung eingenommen. Die Hamburger haben Nein gesagt zu Olympischen Spielen in ihrer Stadt. Wie schon 2015 sind die Initiatoren einer Bewerbung mit ihrem Referendum gescheitert. Damit scheidet Hamburg aus dem Rennen um die deutsche Kandidatur für die Olympischen und Paralympischen Spiele 2036, 2040 und 2044 aus. Im nationalen Wettstreit vertreten sind noch München, die Rhein-Ruhr-Region und Berlin. Zum Fußball. Die deutsche Nationalmannschaft hat ihr vorletztes Testspiel vor der WM deutlich gewonnen. Gegen Finnland stand es in Mainz am Ende 4:0. Bundestrainer Julian Nagelsmann war im ZDF zufrieden mit der Leistung.
2: Die ersten 15 Minuten waren sehr gut, dann so ein bisschen die Geduld verloren, weil die Jungs unbedingt was zeigen wollen. Das ist ja auch gut, das mache ich auch gar nicht zum Vorwurf. Das Ergebnis ist gut, wir haben kein Gegentor gekriegt und so können wir weitermachen.
1: Am Dienstag fliegt die Mannschaft nach Chicago, wo am kommenden Samstag die Turniergeneralprobe gegen die USA stattfindet. Das erste WM-Spiel der DFB 11 ist dann am 14. Juni gegen Curaçao.
3: Das Wetter.
4: In der Nacht ist nochmal alles dabei. Es ist zwar in Richtung Westen meist trocken, aber in Richtung Osten weiterhin Gewitter und Regen. Das Ganze bei höchstens 13 Grad. Der Tag heute wird aber recht akzeptabel. Bis zu 25 Grad, ein Mix aus Sonne und Wolken und kein Regen in Sicht.
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5: Zurzeit liegen uns keine Meldungen vor. Wir wünschen allen unterwegs gute Fahrt.
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4: Hallo, ich bin Vera Körber. Schöne Nacht wünsche ich euch. Immer ein bisschen gute Laune mit Soul Sister und The Way to Your Heart.

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0: manche Leute können so richtig geile Karrieren hinlegen, ne? So, ich sag mal, vom Volksplatz, vom Straßenfußballer zum Weltmeister, ne? Das ist Lukas Podolski gelungen. Und mittlerweile gibt es eine Netflix-Doku über ihn. Reporter Louis Eck war bei der Premierenvorstellung mit dabei und hat die Doku als einer der ersten gesehen. Louis, im Trailer kündigt Podolski an, es ist keine gewöhnliche Doku. Wie siehst du das? Stimmt das?
1: Klar, natürlich geht es um Poldis Karriere und natürlich erzählen auch ganz klassisch Mitspieler wie Thomas Müller oder André Iniesta auf der Couch Stories über Poldi. Aber das spielt eben schon nur eine Nebenrolle. Hier, selbst der WM-Titel, der taucht erst im Abspann auf. Stattdessen geht es um sehr persönliche Einblicke, seinen Familienalltag, Fragen rund um Herkunft und Identität. So in Richtung Karriereende wird es dann auch wirklich sehr emotional. Also die Doku zeigt den privaten Poldi ehrlich, direkt und, na klar, natürlich auch immer lustig mit einem guten Spruch.
0: Hey, sagen wir mal ehrlich, das ist jetzt so überraschend nicht, weil genauso stellt man sich ja eine Doku vor. Gibt es denn Szenen, die dir im Kopf geblieben sind? Worauf können sich denn die Zuschauer freuen?
1: Was ich richtig schön fand, war, dass in der Doku die Frau von Lukas Podolski das erste Mal ein Interview gibt, zumindest auf der Tonspur. Man merkt, das bedeutet Poldi ganz viel, hat er mir auch der Premiere erzählt.
2: Heute glaube ich dann auch, dass die Doku was Besonderes wird und nicht irgendwie der 50. Spieler, der dann sagt, oh, wie geil der Poldi war.
1: Und wo mir klar wurde, okay, Poldi will da mal wirklich eine andere Doku machen und ganz tief blicken lassen. In einer Szene sitzt er nackt unter der Dusche und schäumt sich den Purpose ein. Ja, solche Szenen für Poldi aber kein Problem.
2: Wenn man die Hosen runterlässt, dann muss man die runterlassen und das gehört dazu.
0: Manchen Leuten gefällt das ja auch gut, sowas zu tun. Poldi, die Doku über Lukas Podolski erscheint offiziell aber erst am 4. Juni. Ein paar Tage müssen wir uns also noch gedulden. Erscheint übrigens pünktlich zu seinem 41. Geburtstag. Und dann können wir uns das alles bei Netflix angucken.
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0: Das Wetter.
1: Die Nacht kann vor allem im Osten noch mal ungemütlich werden mit viel Regen und Gewittern, wobei es im Westen dann meist trocken ist. 10 bis 13 Grad sind in der Nacht dann drin. Tagsüber heute meist trocken, die Sonne lässt sich auch ziemlich häufig blicken und das Ganze bei maximal 25 Grad.
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2: Zurzeit liegen uns keine Meldungen vor, wir wünschen allen unterwegs gute Fahrt.
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1: Hallo, ich bin Vera Körber. Schöne Nacht euch. Ja, wer mich kennt, weiß, man darf nie zu wenig an der Romantikschraube drehen. Deswegen mache ich das jetzt mit Bruno Mars und Just the Way You Are.

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1: Ich bin Diana Kramer. Nach den Spekulationen über einen möglichen Kanzlerwechsel bekommt Bundeskanzler Friedrich Merz Rückendeckung aus den eigenen Reihen. Vor einem Treffen mit CDU-Politikern in Nordrhein-Westfalen heute haben sich mehrere Spitzenpolitiker demonstrativ hinter den Kanzler gestellt. Darunter auch CDU-Generalsekretär Carsten Linnemann. Er sprach in der ZDF-Sendung Berlin direkt von Scheindebatten.
2: Ich war 3 Tage in meinem Wahlkreis unterwegs. Nicht eine Person hat mich darauf angesprochen, sondern die Menschen interessiert, wie wir die Energiekosten runterbekommen, wie wir die Steuern runterbekommen. Das sind die Themen, dass wir mehr Netto von Brutto haben. Und das müssen wir umsetzen. Und diese Scheindebatten, die werden in Berlin-Mitte geführt.
1: CDU-Generalsekretär Carsten Linnemann. Eine Mehrheit von 53% in der Bevölkerung geht übrigens nicht davon aus, dass die Union mit einem anderen Kanzler besser dastehen würde. Das ergab eine Forsa-Umfrage für Stern und RTL. 41% glauben dagegen, dass es der Union helfen würde, wenn Merz das Amt aufgeben und ein anderer aus der Union das Kanzleramt übernehmen würde. In Italien bekommt man künftig Geld zurück, wenn man auf einer gebührenpflichtigen Autobahn wegen einer Baustelle zu lange im Stau steht. Die neue Regelung tritt heute in Kraft. Schon wenn die Fahrt auf einer Strecke von knapp 100 Kilometern 10 Minuten länger dauert als üblich, soll es Entschädigung geben. Zum Fußball. Knapp 2 Wochen vor Beginn der WM hat die deutsche Nationalmannschaft ihr vorletztes Testspiel deutlich gewonnen. In Mainz setzte sich die Mannschaft von Julian Nagelsmann mit 4:0 gegen Finnland durch.
3: Die deutsche Mannschaft macht alles dafür, dass die WM-Euphorie steigt im Land. Viel Spielfreude, viel Dominanz und am Ende viele Tore. Auch wenn das erste erst nach etwas mehr als einer halben Stunde fällt. Durch den überragenden Dennis Undav. Mit 2 Toren und einer Vorlage macht er hier in Mainz definitiv Werbung für die WM-Startelf. Genauso wie der 18-jährige Lennart Karl. Allerdings auch gegen harmlose Finnen. Mit dem 4:0 im Gepäck geht es am Dienstag in die USA. Dann startet offiziell die WM-Mission. Aus Mainz, Thomas Bremser.
1: Und Finnland ist erstmals seit 2022 wieder Eishockey-Weltmeister. Die Skandinavier besiegten in Zürich den WM-Gastgeber Schweiz und krönten sich mit dem insgesamt 5. Titelgewinn.
4: Das Wetter. Der Sommer fängt unentschlossen an. Je nach Region wird es ein entspannter Sonne-Wolken-Mix bei bis 25 Grad. Aber hier und da gibt es auch noch Gewitter und Regen bzw. Starkregen. Auch jetzt in der Nacht noch.
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5: Zurzeit liegen uns keine Meldungen vor. Wir wünschen allen unterwegs gute Fahrt.
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4: Sebastian Pulli hier um 3:15. Die wenigsten, die wach sind um die Zeit, sind es vermutlich freiwillig. Deshalb haben wir hier ein bisschen was, um den Puls oben zu halten. Bibi Rexha, New Religion. Kommt gut durch die Nacht.
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0: Es gibt ja Männer, die können mit bloßen Händen einen Karpfen ausnehmen oder ein rohes Stück Fleisch aus einem lebenden Schwein rausbeißen. Aber wenn die Periode ihrer Frau erwähnt wird, verlassen sie würgend den Raum. Das möchten wir nicht. Für ein bisschen mehr Normalisierung nach dem Tag der Frauengesundheit, der ja diese Woche war, eher hier.
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3: Mal eine Frage an die Männer. Habt ihr eine Ahnung, was Tampons und Binden kosten? Oh, ich weiß, das Thema mögen wir Kerle nicht, ne? Es ist wie Beine rasieren. Unangenehm. Ja, die meisten Männer zucken beim Wort Binde ja schon zusammen. Aber klar, normal. Viele Männer haben eben Bindungsängste. Sorry, den konnte ich nicht liegen lassen. Aber jederzeit können wir über Fettauffangschalen beim Gasgrill diskutieren. Aber Hygiene? Pah, Frauensache. Trotzdem, gar nicht so billig die Dinger. Ich sollte die letzten Mal kaufen und ich bin fast hinten rübergekippt. Das ist ja kein Luxusartikel, sondern die braucht man einfach. Also, Frau brauchst. Naja. Und dann habe ich mal ChatGPT gefragt, was das kosten würde, wenn Tampons und Binden in Deutschland umsonst wären. Soll ich euch was sagen? Es wäre weniger als der Tankrabatt. Aber die einzige Periode, die die Regierung interessiert, ist die Wahlperiode. Zum Schluss aber nochmal eine ganz wichtige Frage. Meine Fettauffangschale beim Weber, ist die spülmaschinenfest eigentlich?
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0: Das Wetter.
1: Herzlich willkommen im Sommer. Wie der losgeht am ersten Tag, das hängt ganz ab von der Region. Hier und da ist wirklich nett mit einem Sonne-Wolken-Mix, sehr entspannt bis 25 Grad. Aber hier und da gibt es auch noch Gewitter und Regen bzw. Starkregen, auch jetzt in der Nacht noch.
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2: Zurzeit liegen uns keine Meldungen vor. Wir wünschen allen unterwegs gute Fahrt.
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1: Sebastian Pulli hier in der Nacht auf Montag, wo einen im schlimmsten Fall schlagartig alle Kraft verlässt. Und da legen wir uns auf den Ort, über den jetzt Jennifer Lopez singt. Auf den Boden. On the floor. Kommt gut in die neue Woche.
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1: Ich bin Diana Kramer. Mit der neuen Woche startet auch ein neuer Monat und auch im Juni treten einige Änderungen in Kraft, die viele Verbraucher direkt betreffen. Zum Beispiel gibt es mehr Rechte beim Online-Shopping und es ist der letzte Monat mit günstigerem Sprit.
2: Schnell geklickt und dann doch auch schnell bereut. Ab dem 19. Juni müssen Online-Händler gut sichtbar einen Widerrufsbutton auf der Seite anbieten und auch in der App. Und wer Solarstrom übers Dach gewinnt, kann diesen ab heute auch an Nachbarn verkaufen. Energy Sharing nennt sich das. Notwendig ist, dass beide Nachbarn dann auch einen Vertrag schließen. Einfach nur das Kabel rüberreichen ist nicht. Und mit Ende des Monats ist dann, Stand jetzt, auch der Tankrabatt-Geschichte. Lea Matschulat, Redaktion.
1: Nach den Spekulationen über einen möglichen Kanzlerwechsel bekommt Bundeskanzler Friedrich Merz Rückendeckung aus den eigenen Reihen. Mehrere CDU-Spitzenpolitiker stellten sich demonstrativ hinter den Kanzler, darunter Schleswig-Holsteins Ministerpräsident Daniel Günther und NRW-Ministerpräsident Henrik Wüst, der in der Debatte schon als Nachrücker für Merz genannt wurde. Der Kanzler ist heute Gast einer Klausurtagung von CDU-Abgeordneten aus Nordrhein-Westfalen im sauerländischen Meschede. Nach dem Terroranschlag auf feiernde Menschen in Bielefeld wird heute am Düsseldorfer Oberlandesgericht das Urteil erwartet. Die Bundesanwaltschaft hat für den geständigen Angreifer und mutmaßlichen IS-Terroristen Mahmoud M. die Höchststrafe beantragt. Lebenslange Haft wegen vierfachen versuchten Mordes und anschließende Sicherungsverwahrung. Der Syrer hatte gestanden, die für Opfer im Mai vergangenen Jahres nachts beim Feiern vor einer Bielefelder Bar angegriffen und durch Messerstiche lebensgefährlich verletzt zu haben. Zum Fußball. Knapp 2 Wochen vor Beginn der WM hat die deutsche Nationalmannschaft ihr vorletztes Testspiel klar gewonnen. In Mainz setzte sich das DFB-Team souverän mit 4:0 gegen Finnland durch. Dennis Undav traf doppelt, die weiteren Treffer erzielten Florian Wirtz und Jamal Musiala. Der sagte zum Spiel danach im ZDF:
3: Wir hatten jetzt nicht viele Trainingseinheiten, aber was wir auf den Platz bringen wollten, haben wir gebracht. Und es hat hoffentlich für jeden Spaß gemacht, für mich schon.
1: Morgen fliegt das DFB-Team nach Chicago. Am Samstag steht dort die Turniergeneralprobe gegen die USA an.
4: Das Wetter. Das ist der mal so Montag. Je nach Region ein entspannter Sonne-Wolken-Mix bei 25 Grad maximal. Hier und da kann es aber auch noch Gewitter und Starkregen geben. Auch jetzt in der Nacht noch.
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6: Zurzeit liegen uns keine Meldungen vor. Wir wünschen allen unterwegs gute Fahrt.
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4: Sebastian Pulli hier und wir sind nah am Puls der Nacht. In dem Fall ist der eine richtig dicke Bassdrum und zwar aus Alex Warrens Fever Dream. Kommt gut durch die Nacht und in die neue Woche.

0: Falco. Und wo wir schon bei Egoist sind, wer kümmert sich eigentlich ums Essen?
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0: Also im Sinne von, wer umsorgt das? Denn es gibt jetzt tatsächlich ein Hotel für Sauerteig in einer Bäckerei in Kiel. Kollegin Kimberly Clark, ist dann auch Cocktailbar und Animation am Pool für den Sauerteig oder was ist da los?
2: Naja, fast. Im Hotel The Grand Doe ist Platz für 15 Gläser Sauerteig. Die werden dort alle 2 bis 3 Tage gefüttert. Und während die Besitzer dann entspannt Urlaub machen, kann der Sauerteig quasi auch mal abschalten und ist nach dem Urlaub direkt wieder startklar zum Backen.
0: Okay, preislich ist das ja günstiger, nehme ich an, als ein Menschenhotel.
2: Definitiv. Eine Woche kostet 20 Euro, jede weitere dann nochmal 10. Das ist echt ein Schnapper. Dafür wird der Sauerteig dann auch gut versorgt und bekommt genau das, was er braucht. Also regelmäßig Mehl und Wasser, dazu die richtigen Temperaturen und genug Zeit zum Reifen.
0: Also wer sich nie mit Sauerteig beschäftigt hat, und das ist auch vollkommen in Ordnung, da ist das, glaube ich, schwer nachvollziehbar. Aber es gibt ja wirklich Menschen mit so einer Sauerteig-Leidenschaft, da ist er dann wie so ein halbes Familienmitglied, ne?
2: Ja, total. Sauerteigbrot selber backen ist ja gerade wieder voll im Trend. Eigentlich ist das auch gar nicht so kompliziert, aber gerade am Anfang muss man sich echt gut darum kümmern. Und manche Sauerteige sind sogar inzwischen so 50 oder 60 Jahre alt. Die sollen natürlich auch während eines längeren Urlaubs dann gut versorgt werden.
0: Also auch Seniorenbetreuung für den Teig, die Sauerteig-Kurzzeitpflege, ein Sauerteig-Hotel in Kiel. Ja, ich weiß auch nicht. Habt ihr gehört bei uns? Schönen Urlaub.
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0: Das Wetter.
1: Der Sommer fängt unentschlossen an. Je nach Region wird es ein entspannter Sonne-Wolken-Mix bei bis 25 Grad. Aber hier und da gibt es auch noch Gewitter und Regen bzw. Starkregen.
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2: A30, Rheine Osnabrück, zwischen Ebenbüren West und Ebenbüren 1 Kilometer Stau, 6 Minuten Zeitverlust. Wir wünschen allen unterwegs gute Fahrt.
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1: Sebastian Pulli hier, jetzt die Band Blue. Wäre super, wenn sie ein Blue-Dabben-Di-Dabben-Di singen würden, aber in dem Fall ist es doch nur You Make Me Wanna. Einen schönen Start euch in diesen Montag.

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0: Madonna und Sabrina Carpenter. 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
1: Ich bin Diana Kramer. In der Debatte um Spekulationen um einen möglichen Kanzlertausch bekommt Friedrich Merz Rückendeckung aus den eigenen Reihen. Mehrere Unionsspitzenpolitiker haben sich demonstrativ hinter den Kanzler gestellt, auch CDU-Generalsekretär Carsten Linnemann. Dieser sprach in der ZDF-Sendung Berlin direkt am Abend von Scheindebatten.
2: Die Menschen interessiert, wie wir die Energiekosten runterbekommen, wie wir die Steuern runterbekommen, dass wir mehr Netto von Brutto haben. Und das müssen wir umsetzen. Und diese Scheindebatten, die werden in Berlin-Mitte geführt.
1: CDU-Generalsekretär Carsten Linnemann. Eine knappe Mehrheit von 53% in der Bevölkerung geht übrigens nicht davon aus, dass die Union mit einem anderen Kanzler besser dastehen würde. Das ergab eine Forsa-Umfrage für Stern und RTL. 41% sind anderer Meinung. Bundesaußenminister Johann Wadephul ruft Israel und die Hisbollah-Miliz im Libanon dringend auf, zur vereinbarten Waffenruhe zurückzukehren. Das weitere Vorrücken der israelischen Armee im Süden Libanons gebe Anlass zu großer Sorge, sagte Wadephul am Rande seines Besuchs bei den Vereinten Nationen in New York. Israel müsse bei seinem Vorgehen gegen die Hisbollah Zivilisten und zivile Infrastruktur schützen. Jede weitere Eskalation verschärfe die ohnehin schon angespannte Lage zusätzlich, warnte Wadephul. Die Hamburger sagen Nein zu Olympischen Spielen in ihrer Stadt. Wie schon 2015 sind die Initiatoren einer Bewerbung mit ihrem Referendum gescheitert. Damit scheidet Hamburg aus dem Rennen um die deutsche Kandidatur für Spiele 2036, 2040 oder 2044 aus. Im nationalen Wettstreit vertreten sind noch München, die Rhein-Ruhr-Region und Berlin. Die Entscheidung soll im September fallen. Zum Fußball. Die deutsche Nationalmannschaft hat ihr vorletztes Testspiel vor der WM klar gewonnen. Gegen Finnland stand es in Mainz am Ende 4:0. Bundestrainer Julian Nagelsmann war im ZDF zufrieden mit der Leistung.
3: Wir haben wieder sehr gut angefangen. Die ersten 15 Minuten waren sehr gut. Dann so ein bisschen die Geduld verloren, weil die Jungs unbedingt was zeigen wollen. Das ist ja auch gut. Das mache ich auch gar nicht zum Vorwurf. Das Ergebnis ist gut. Wir haben kein Gegentor gekriegt. Und so können wir weitermachen.
1: Morgen fliegt die Mannschaft nach Chicago, wo am Samstag der letzte Test gegen die USA ansteht.
4: Das Wetter. Herzlich willkommen im Sommer. Wie der losgeht am ersten Tag, das hängt ganz ab von der Region. Hier und da ist wirklich nett mit einem Sonne-Wolken-Mix, sehr entspannt bis 25 Grad. Aber hier und da gibt es auch noch Gewitter und Regen bzw. Starkregen.
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5: Zurzeit liegen uns keine Meldungen vor. Wir wünschen allen unterwegs gute Fahrt.
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4: Sebastian Pulli hier um kurz nach 5 am Montagmorgen. Da sind wir sehr sensibel, da brauchen wir einen ganz sanften Wecker. So einen zärtlichen Ed Sheeran, der sich neben einen ins Bett legt, völlig ungefragt und dann ganz liebevoll ins Ohr singt.

0: So, Montag früh, sind wir bereit für die neue Woche? Nee? Na gut, wir machen das hier trotzdem.
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0: Also erstmal stellen wir uns heute gerne in einem weißen Kleidchen auf ein Lüftungsgitter, denn die absolute Ikone Marilyn Monroe wäre heute 100 Jahre alt geworden. Was sonst alles los ist, erzählt uns die liebe Kollegin Natascha Wittmark. Schönen guten Morgen.
2: Einen schönen guten Morgen. Ja, wir sind ganz offiziell im Sommer. Es ist nämlich heute meteorologischer Sommeranfang. Und außerdem ist Internationaler Kindertag, also der erste dieses Jahr. Im September folgt dann noch der Weltkindertag. An beiden Tagen geht es ums Gleiche. Aufmerksam machen auf die besonderen Bedürfnisse von Kindern und ihre Rechte. Also ein wichtiger Tag und natürlich Thema bei uns.
0: Ja, das ist das eine. 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
0: So, wissen wir Bescheid, sind wir vorbereitet. Danke dir, Natascha, und dann schönen Start in den Montag mit uns.

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0: Das Wetter.
1: Das ist der mal so Montag. Je nach Region ein entspannter Sonne-Wolken-Mix bei 25 Grad maximal. Hier und da kann es aber auch noch Gewitter und Starkregen geben.
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2: A3 Arnheim-Oberhausen zwischen Dienstlaken-Süd und Oberhausen-Holten. 1 Kilometer Stau. Wir wünschen allen unterwegs gute Fahrt.
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1: Ja, guten Morgen, Sebastian Pulli hier. Wir wollten euch eigentlich zuerst sanft wecken mit nur einer Ukulele. Dann haben wir gedacht, Montag früh, da braucht es ein bisschen mehr. Also haben wir einen Mann daneben gepackt, der sehr, sehr oft und sehr laut, hey, hey.

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0: ganz entspannt in den Montag mit Nirvana. Schönen guten Morgen.
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0: So, die Wut ist rausgeschrien und damit herzlich willkommen im Juni, im Juno. Aber das wisst ihr ja. Juno heißt ja auch aus dem Englischen übersetzt, du weißt.
1: Augenblick mal unterwegs.
2: Draußen bin ich beim Tageslicht. Ich habe eventuell Sonnenschein. Und dann fahre ich in die Grube hinein. Dann ist es dunkel. Aber es sind ja Menschen um einen herum. Man ist nicht alleine da unten.
3: Die erste Schicht von Wolfgang Traut war eine Grubenfahrt. Ein Bergmann aus der katholischen Arbeitnehmerbewegung meinte, fahr mal mit. Der Berufsorientierungstag auf Zeche Walsum wurde dann ein ganzes Berufsleben. Im Steinkohlebergbau. Arbeitsbeginn um Mitternacht, früh morgens um 4, Staub und Dreck und nicht nur das.
2: Insofern körperlich sicherlich anstrengend. Die Hitze, die Wärme, hart. Wenn man 1000 Meter tief ist, hat man eine Gebirgstemperatur von ca. 60, 65 Grad.
3: Jahrzehntelang war Wolfgang Traut dabei, studierte, übernahm Führungsverantwortung, zuletzt als Bergwerksdirektor.
2: Es ist ein richtiges Team, was da unter Tage arbeitet. Es gab ja verschiedene Nationen. Wenn man immer über Integration redet, im Steinkohlenbergbau unter Tage, war das nie ein Thema.
3: Nach der letzten Schicht nun ein neues Ehrenamt in der Pfarrei St. Dionysius in Duisburg-Walsum. Ob er sich vorstellen könnte, nach all den Erfahrungen über und unter Tage ehrenamtlich Beerdigungen zu begleiten?
2: Der Gedanke, der mich dann getrieben hat am Ende war, stell dir mal vor, da ist eine christliche Beerdigung und da ist keiner mehr, der diese Beerdigung auf christlichem Wege begleiten kann, dass ich dann Ja gesagt habe. Wie hat Christus das gemacht? Der ist zu den Menschen hingegangen und hat mit ihnen gesprochen. Er hat zugehört. Das mache ich auch.
3: Das ganze Interview im Podcast Kannst du glauben vom Bistum Münster. Der Link bei uns unter augenblickmalonline.de. Christoph Beckmann von der katholischen Kirche für Augenblick mal.
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1: Mit Thorsten Adolfs. Guten Morgen. Der Juni ist da und er bringt einige Änderungen mit sich. In den nächsten Tagen und Wochen treten mehrere neue Gesetze in Kraft. Eins davon betrifft das Asylrecht. Verfahren sollen ab dem 12. Juni europaweit unkomplizierter und schneller werden. Kern der Regelung ist, dass es in allen EU-Staaten einheitliche Asylverfahren gibt. Außerdem sollen Asylverfahren noch vor Einreise schon an den Außengrenzen der EU durchgeführt werden können. Auch für Verbraucher ändert sich in diesem Monat einiges. Marc Weiß hat die Infos dazu.
2: Der Verbraucherschutz bei Vertragsabschlüssen im Internet wird verbessert. Mit einem einfachen Klick sollen Online-Verträge widerrufen werden können. Anbieter werden verpflichtet, ab dem 19. Juni dafür eine klar erkennbare Schaltfläche zu schaffen. Ab dem 14. Juni gelten außerdem strengere Vorgaben für die Kennzeichnung von Milchprodukten. Für Hersteller werden die Voraussetzungen konkretisiert, um Produkte als wärmebehandelt, pasteurisiert, laktosefrei oder auch frisch zu bezeichnen. Eine große Veränderung gibt es bei Organspenden. Eine Niere durften bis ja auch lebende Personen spenden, allerdings nur an nahestehende Menschen aus der Familie. Wenn das Organ aufgrund der Blutgruppe oder anderer Gründe nicht kompatibel war, dann fiel diese Möglichkeit bisher weg. Ab Juni sollen sogenannte Überkreuzspenden nun erlaubt sein. Bedeutet, jemand Fremdes spendet einem Menschen eine passende Niere. Aus dem nahestehenden Personenkreis des Empfängers dürfte dann auch jemand eine Niere an jemanden aus dem Personenkreis des Spenders geben.
1: Und jetzt weitere Nachrichten im Überblick. Der Bund hat seine Ziele beim Sondervermögen verpasst. Das melden mehrere Medien, die sich auf einen Bericht des Finanzministeriums berufen. Geplant waren demnach Ausgaben in Höhe von rund 37 Milliarden Euro für Infrastruktur und Klimaneutralität. Ausgezahlt wurden aber nur 24 Milliarden. Außerdem hätten die Ministerien von den 109 für dieses Jahr geplanten Maßnahmen bis Ende Mai erst 26 erreicht. Der neue FDP-Chef Kubicki bekommt Lob von der AfD. Parlamentsgeschäftsführer Baumann sagte, Kubicki habe die Probleme der Zeit erkannt, er sei aber in der falschen Partei. Mit ihrer Neuausrichtung werde die FDP von der AfD keine Wähler abwerben können, glaubt Baumann. Hamburgs Olympiaträume sind beendet. Knapp 55% der Hamburger haben gegen eine Bewerbung ihrer Stadt gestimmt. Damit bleiben Berlin, München und die Region Köln-Rhein-Ruhr im Rennen für das nationale deutsche Olympiakonzept. Die deutsche Fußballnationalmannschaft hat ihren WM-Test gegen Finnland mit einem klaren 4:0 gemeistert. Damit geht das Team mit viel Rückenwind in Richtung USA. Zweimal Dennis Undaff und je einmal Florian Wirtz und Jamal Musiala trafen in Mainz für das DFB-Team. Schon heute trifft Deutschland wieder auf Finnland und zwar am Vormittag auf dem DFB-Campus, bevor es dann in die USA geht. Heute sollen die Spieler eingesetzt werden, die lange nicht in der Startelf waren. Das waren die Nachrichten mit Thorsten Adolfs.
3: Und jetzt das aktuelle Wetter zum Wochenstart. Heute gibt's quasi die Ruhe nach dem Sturm gestern. Sonne und Wolken wechseln sich ab, es bleibt trocken und es wird bis 25 Grad warm bei uns in Hamm. Aktuell messen wir 15 Grad in Hessen. So schön bleibt es bis morgen Nachmittag, dann kommen neue Schauer und Gewitter. Zuvor steigen die Werte erneut so auf 24, 25 Grad an.
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3: Jetzt nur bei uns die aktuellen Blitzer. Frank meldet weiterhin den Enforcement-Trailer auf der Dortmunder Straße bei Tempo 70. Und ab heute wird der Kreisverkehr Bülowstraße-Hammerstraße für 3 Tage gesperrt. Die Umleitung erfolgt während der Bauarbeiten über die Hohenhöflerstraße, Rautenstrauch, Friedrich-Ebert und Hammerstraße. Und wenn ihr sonst noch was seht, Staus und Blitzer, dann könnt ihr uns kostenlos melden unter 0800 15 15 105. Gute Fahrt!
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3: Westfalia Rhinan hat es tatsächlich geschafft. Sie steigen nicht nur in die Regionalliga auf, sondern spielen erstmals auch im DFB-Pokal. Denn gestern haben sie durch einen 5:3-Sieg gegen Türkspor die Meisterschaft in der Fußball-Oberliga perfekt gemacht. Siegtreffer. Wir haben mit dem Westfalia-Spieler nach dem Spiel gesprochen. Hört ihr gleich hier auf der Lippewelle. Einen schönen guten Morgen wünsche ich.

0: 10 nach 6, hier ist die Lippewelle am Montagmorgen. Und während die einen in Hamm gerade zur Arbeit aufbrechen, feiern die anderen, glaube ich, immer noch.
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0: Fußballer von Westfalia-Rhinern feiern einen historischen Erfolg. Mit dem Sieg gestern gegen Türkspor sind sie Meister der Oberliga Westfalen und damit erstmals für den DFB-Pokal qualifiziert. Kapitän Michael Wiese.
2: Ja, ich würde sagen, das ist ja nochmal das i-Tüpfelchen irgendwie auf die Saison. Wir haben am Montag einen geilen Aufstieg gefeiert, wollten aber unbedingt Meister werden, weil ich glaube, so eine Chance, im DFB-Pokal zu ziehen, hat man nicht alle Tage und davon träumt jeder Amateurfußballer. Und jetzt haben wir es geschafft. Unglaubliches Gefühl.
0: Das findet auch Spieler Wladimir Wagner. Für ihn ist die Meisterschaft der verdiente Lohn für eine Wahnsinnssaison in einer Supertruppe.
3: Das habe ich echt, ich glaube, noch nie erlebt in meiner Fußballkarriere, egal bei wem ich gespielt habe. Aber dieses Mannschaftsgefühl generell, jeder kann irgendwie mit jedem, ich kann mich mit jedem irgendwie unterhalten, Späße machen. Also es war irgendwie schon einzigartig.
0: Die erste Runde des DFB-Pokals wird am kommenden Samstag im Fußballmuseum in Dortmund ausgelost. Und klar ist jetzt schon, Rhinan trifft dann im August auf ein Team aus dem Profitopf, also auf einen Erst- oder Zweitligisten. Und Rhinan hat Heimrecht. Spieler Connor McLeod freut sich jetzt schon drauf.
4: Boah, maximal geil, muss ich sagen. Also auf jeden Fall, seit ich hier in Deutschland bin, ist das mein schönstes Erlebnis. Also wir ziehen heute durch und dann haben wir noch drei gute Tage in Malle.
0: Drei gute Tage in Malle. Die Lippewelle wünscht ganz, ganz viel Spaß beim Feiern. Und das nächste Reiseziel von Westfalia Rhinan steht ja auch schon fest.
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0: Lippewelle sagt ganz, ganz herzlichen Glückwunsch an Westfalia Rhinan zum Aufstieg und zur Meisterschaft. Wir sind Verve, Bittersweet Symphony. Schönen guten Morgen.

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1: Hier auf der Lippewelle 5 a.m. Haben wir gar nicht. Wir haben es 19 nach 6 am Montagmorgen. Schönen guten Morgen. Und in dieser Woche steht so einiges an bei uns in Hamm. Übermorgen ist ja schon die offizielle Eröffnung des Landesturnfestes. Tausende Sportler aus ganz NRW werden hier erwartet. Und ab Donnerstag gibt es dann täglich viele Wettbewerbe in unterschiedlichen Sportarten. Und da könnt ihr natürlich auch zuschauen und anfeuern. Und ihr dürft auch selber mitmachen. Auf der Turnfestmeile im Nordringpark, bei der Party am Flugplatz oder natürlich beim Maxilauf am Donnerstag. Und neben den ganzen sportlichen Highlights gibt's auch noch richtig viel Kultur hier bei uns in Hamm. Die Notti Spettacolari mit den tollen Lichtkunstwerken in der ganzen Fußgängerzone und Live-Musik von italienischen Künstlern. Und nicht zu vergessen, das Konzert von Sängerin Loi am Samstagabend an der Pauluskirche.

Wahnsinnstimme. Loi am Samstagabend hier bei uns in Hamm. Schaut gerne mal auf lippewelle.de. Da haben wir euch alle anstehenden Events zum Nachlesen reingepackt. Und hier sind die Killers mit Mr. Brightside. Ich bin Simone Niewert. Moin.

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0: Kate Bush, Running Up That Hill, das Beste aus den 80ern. Ihr hört die Lippewelle um 6:30 am Montagmorgen mit Simone Niewert und Robin Lindemann hat jetzt die Nachrichten für euch. Guten Morgen, Robin.
1: Schönen guten Morgen.
0: Am Wochenende gab es eine der größten Klimademos hier bei uns in Hamm. Mit dabei war auch prominenter Besuch.
1: Nach Schätzung der Polizei waren 2600 Menschen bei der Großdemo am Samstag dabei. Rund 300 davon kamen vom Klimacamp im Lippepark. An der Kreuzung am Lausbachhammer Straße ging es um 12 Uhr los mit einer Auftaktkundgebung. Von da aus zogen die Demonstrierenden dann über die Wittekindstraße, die Stackstraße und einen Fußweg weiter in Richtung der Rollsport-Trainingsstrecke, wo eine Abschlusskundgebung stattfand. Laut Polizei lief dabei weitestgehend alles friedlich ab. Mit unter den Demonstrierenden war auch die schwedische Klimaaktivistin Greta Thunberg. Im Lippewelle-Interview spricht sie von einer eskalierenden, existenziellen Klimakrise, die von Tag zu Tag schlimmer werde.
2: Die Untätigkeit der Politiker, wenn es um die Wahrung grundlegender Menschenrechte geht, ist äußerst beschämend. Daher fällt es leider uns, der Bevölkerung zu handeln.
1: Außerdem haben die Aktivisten einen Weltrekord aufgestellt. Auf dem Gelände der Zeche Radbot haben sie das weltgrößte bewegliche Windrad aus Menschen dargestellt, unter dem Motto Zukunft statt Gas.
0: Und spätestens das ist dann total viral gegangen. Ja, und da war das Wetter auch Gott sei Dank wieder besser. Noch am Abend zuvor hatte die Hammer Feuerwehr bei den Unwettern mit einigen Sturmschäden zu kämpfen.
1: Ja, während beim Klimacamp nur ein Zelt bei dem Sturm kaputt gegangen ist und abgebaut werden musste, hatten Anwohner in Hessen jetzt nicht so viel Glück. Ein Baum ist da auf ein Wohnhaus an der Mattenbecke gekippt. Auf der Ostenallee ist ein Ast abgeknickt und auf ein parkendes Auto gefallen und auch in Herringen konnte ein Baum dem Sturm nicht standhalten. Auf dem Marktplatz an der Pauluskirche hat der Wind dann auch noch seine Spuren hinterlassen. Einer der Lichtbögen des italienischen Fests Le Notti Spettacolari di Hamm wurde zerstört. Die Schäden im gesamten Stadtgebiet hielten sich dann aber in Grenzen. Verletzt wurde auch niemand. Auch gestern Abend hatte es stark gewittert und gestürmt. Da gab es laut Feuerwehr und Polizei aber keine größeren Einsätze.
0: Gott sei Dank. Kommen wir zum Schluss noch zum Sport. Da war ja einiges los. Die Fußballer von Westfalia Rhinern, die durften einen historischen Erfolg feiern.
1: Ja, gestern haben sie gegen Türkspor Dortmund gewonnen. Dadurch sind sie Meister in der Oberliga Westfalen und steigen auf und damit nicht genug. Durch den Sieg und ihre Leistung in der Saison hat sich Westfalia Rhinern damit erstmals für den DFB-Pokal qualifiziert. Und auch bei den Handballern vom ASV Hamm-Westfalen lief es am Wochenende echt prima. Beim letzten Heimspiel gegen HG Saar Louis gewann sie mit 36-33. Also rein theoretisch reicht dann jetzt ein Unentschieden in Braunschweig am Mittwoch, um den Aufstieg in die zweite Liga klarzumachen.
0: Das muss doch wohl klappen. Und das waren die Nachrichten. Mehr Infos aus Hamm findet ihr auf lippewelle.de und in der Lippewelle-App. Und wir gucken aufs aktuelle Hammerwetter und da erleben wir heute Morgen die Ruhe nach dem Sturm gestern. Sonne und Wolken wechseln sich heute ab, es bleibt trocken und es wird richtig schön warm, bis 25 Grad. Aktuell messen wir 14 Grad in Ostwennemar. Ja, und so schön bleibt es bis morgen Nachmittag, dann kommen neue Schauer und Gewitter zu uns nach Hamm. Zuvor steigen die Werte erneut so auf 25 Grad an.
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0: Und jetzt nur bei uns die aktuellen Blitzer. Ihr meldet uns weiterhin einen Enforcement-Trailer auf der Dortmunder Straße bei Tempo 70. Ab heute wird der Kreisverkehr Bülowstraße-Hammerstraße in Bockumhövel für 3 Tage gesperrt. Der Kreisverkehr wird neu asphaltiert und eine Umleitung ist ausgeschildert. Und wegen des Landesturnfestes, des Maxilaufs, der italienischen Nächte und was sonst noch alles ansteht, ist die Straße am Marktplatz gesperrt. Das gilt auch für die Busse. Aktuell gibt es keine Staus oder Störungen von den Autobahnen. Wenn ihr was seht, Staus oder weitere Blitzer, dann ruft uns kostenlos an unter 0800 15 15 105. Gute Fahrt.
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0: So gerade noch vor dem Gewitter ist gestern die letzte Premiere auf der Waldbühne Hessen zu Ende gegangen. Jim Knopf und Lukas, der Lokomotivführer. Und wie es war, das hört ihr gleich hier bei mir auf der Lippewelle. Ich wünsche euch einen schönen guten Morgen.

0: Montagmorgen mit Simone Niewerden. Moin zusammen. Volle Ränge, beste Stimmung und ein kleiner Held auf großer Reise. Gestern gab es die Premiere von Jim Knopf und Lukas, der Lokomotivführer, auf der Waldbühne Hessen. Die meisten von euch in Hamm, die werden ja die Version der Augsburger Puppenkiste kennen mit Marionetten und Plastikfolie als Wasser und so. Aber auch die Version mit echten Menschen auf der Waldbühne hat das Publikum echt begeistert.
1: Die Umsetzung ist wirklich grandios. Ich muss das wirklich sagen. Also mit dem Meer, es ist ja schwierig, sowas darzustellen, aber es ist einfach toll.
2: Das Coole ist, dass eine Schaustellerin sogar mit mir zur Schule gegangen ist. Also das irgendwie sehr nah, lokal und alles irgendwie von hier ist. Sehr authentisch.
3: Also ich finde es total besonders zu sehen, wie viel Mühe sie sich in kleine Details gegeben haben.
4: Ich fand es sehr cool und ich finde auf jeden Fall die Lokomotive Emma war auch sehr schön und auch kreativ.
5: Dass das modern gemacht ist und man sich trotzdem zurückversetzt fühlt, auch in die eigene Jugend. Ein wunderschönes Stück, toll für die Kinder, aber auch toll für die Erwachsenen.
0: Besser kann man es doch gar nicht sagen. Also, ihr habt's gehört, packt die ganze Familie ein. Bis Mitte September läuft Jim Knopf noch auf der Waldbühne Hessen. Hier ist die Lippewelle am Montagmorgen. Moin!

0: Das ist Teddy Swims auf der Lippewelle. Mr. Know-It-All um 6:45 am Montagmorgen. Mann, oh Mann, hat das am Wochenende geschüttet hier bei uns in Hamm. Gewitter, Sturm und nasser Popo war alles mit dabei. Freitag sind sogar einige Bäume umgekippt. Verletzt wurde aber Gott sei Dank niemand. Robin Lennemann aus dem Lippewelle-Morgenteam. Da ist es doch echt schön zu sehen, dass die Sonne sich heute Morgen richtig Mühe gibt.
1: Ja, von heftigen Gewittern und Starkregen können wir uns jetzt erstmal verabschieden. Heute bleibt es überwiegend bewölkt bei Temperaturen bis 20 Grad. Da sind wir jetzt auch noch auf dem Weg hin. 15 Grad sind es im Moment zum Beispiel bei euch in der Selmiger Heide. Die Sonne hat dann viel Platz zum Strahlen und trocken soll es auch bleiben. Wenn auch nicht ewig, muss man sagen.
0: Denn morgen wird es schon wieder deutlich nasser.
1: Ja, morgens geht es erstmal noch recht angenehm in den Dienstag. Da wechseln sich dann Sonne und Wolken ganz fair ab. Am Nachmittag kommen dann aber schon wieder die ersten Schauerchen runter und spätestens abends bläst das dann doch nochmal so richtig. Auch Gewitter sind möglich, das dann bei schwülwarmen 24 Grad an der Spitze. Aber am Mittwoch kommt die Sonne dann schon wieder mehr raus.
0: Das möchten wir der Sonne auch raten.
1: So.
0: Ne? Es geht doch, sieht man doch heute Morgen. Jetzt kommt sie gerade richtig schön raus hier in der Hammer Innenstadt. Heute ist ja immerhin auch Sommeranfang, ne? Zumindest meteorologisch. Und Sommer ohne Sonne wäre ja auch wirklich schäbig. Hier ist die Lippewelle zu eurem Wochenstart mit Simone Niewert und den Fondant Blancs. What's up? Schönen guten Morgen.

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1: Mit Thorsten Adolfs. Guten Morgen.
2: Ich fand's super. Deutschland hat sehr gut gespielt.
3: Ja, also ich freue mich sehr auf die WM. Es wird auf jeden Fall spannend und ich glaube, dass wir das machen werden.
2: 9 von 10.
4: Wir sehen große Chancen in der WM.
1: Die Fans waren einverstanden mit dem, was die deutsche Fußballnationalmannschaft gestern Abend gegen Finnland abgeliefert hat. Mit 4:0 schickte die DFB-Elf die Finnen vom Platz. Bundestrainer Nagelsmann sagte, er sei über weite Strecken der Partie sehr zufrieden gewesen. Und ein ganz junger Spieler ragte gestern Abend heraus. Infos dazu aus Mainz von Thomas Bremser.
5: Vor allem der 18-jährige Lennart Karl begeistert die Fans hier in Mainz. Der Bayern-Teenager wirbelt über die rechte Seite und darf bei seinem Startdebüt sogar die Ecken schießen. Eine führt direkt zum 1:0 durch Dennis Undaff. Er ist der zweite Gewinner des Abends. Bei seinem zweiten Tor verletzt er sich an der Pobacke und muss raus. Und auch die Fanlieblinge Florian Wirtz und Jamal Musiala treffen, der nach langer Verletzungspause. Die schwachen Finnen können sich aber heute schon revanchieren bei einem Trainingsspiel auf dem DFB-Campus in Frankfurt.
1: Nach dem zweiten Test gegen die Finnen steht dann die Abreise Richtung USA an. Dort findet am Samstag der letzte WM-Test gegen die Gastgeber statt. Und am 14. Juni wird es richtig ernst. Dann trifft Deutschland im ersten Gruppenspiel auf Curaçao. Und jetzt weitere Meldungen, kurz und kompakt. Aus dem Nahen Osten werden neue Angriffe gemeldet. Die USA haben nach Angaben des Regionalkommandos CENTCOM am Wochenende Radar- und Drohnenkontrollanlagen des Iran angegriffen. Als Reaktion auf den Abschuss einer US-Drohne, heißt es. Außerdem wurde am Morgen in Kuwait wegen feindlicher Raketen- und Drohnenangriffe Alarm ausgelöst. Wenn die Kinder krank sind und betreut werden müssen, bleiben in fast 3 von 4 Fällen die berufstätigen Frauen zu Hause, um sich um die Kinder zu kümmern. Das hat die AOK ermittelt. Kassenchefin Reimann sagte, das zeige die weiterhin ungleiche Verteilung der Care-Arbeit in Familien. Die Kassen übernehmen in dieser Zeit einen Großteil des Verdienstausfalls und zahlen pro Kind und Elternteil für bis zu 15 Tage im Jahr, in der Regel 90% des Nettoverdienstes. Die Schweiz hat es wieder verpasst, beim Eishockey den WM-Titel zu holen. Bei der Heim-WM gab es gestern Abend im Finale gegen Finnland eine 0:1 Niederlage nach Verlängerung. Das deutsche Team war schon in der Gruppenphase ausgeschieden. Gute Nachrichten für alle, die über ein E-Auto nachdenken. Der Gebrauchtwagenmarkt für Stromer ist mittlerweile richtig gut aufgestellt. Experten vom Fraunhofer-Institut geben Entwarnung bei der größten Sorge vieler Käufer, und zwar der Batterie. Moderne Akkus halten demnach deutlich länger als gedacht und verlieren jährlich kaum an Kapazität, heißt es. Auch bei der Auswahl der Modelle gibt es mittlerweile einiges, vom kleinen Stadtflitzer bis zum Mittelklasse-Auto. Und das Beste, die Preise für gebrauchte E-Autos liegen mittlerweile auf dem Niveau von vergleichbaren Verbrennern. Soweit die Meldungen mit Thorsten Adolfs.
6: Und jetzt das aktuelle Wetter für Hamm. Es hat sich nach dem Gewitter gestern erstmal wieder beruhigt. Heute wechseln sich Sonne und Wolken ab. Es bleibt trocken und es wird bis 25 Grad warm. Aktuell messen wir 16 Grad hier in der Hammer Innenstadt. Ja, und so schön bleibt es bis morgen Nachmittag. Dann kommen allerdings neue Schauer und Gewitter zu uns. Zuvor steigen die Werte erneut so auf 24, 25 Grad an.
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6: Ihr meldet uns weiterhin den Enforcement-Trailer auf der Dortmunder Straße bei Tempo 70. Außerdem denkt dran, dass die Straße am Marktplatz hier in der Hammer Innenstadt wegen des Landesturnfestes jetzt schon gesperrt ist. Das gilt auch für die Busse. Und ab heute wird der Kreisverkehr Bühlhoffstraße Hammerstraße neu gemacht und deshalb für 3 Tage gesperrt. Eine Umleitung ist ausgeschildert. Staus und Blitzer meldet ihr uns kostenlos unter 0800 15 15 105. Ich wünsche euch eine gute und sichere Fahrt.
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6: Hamm war das Mekka der Klimaschützer am Wochenende. Tausende Menschen waren beim Klimacamp im Lippepark und noch mal mehr dann am Samstag bei der Großdemo. Wir werfen noch mal einen Blick zurück auf das, was hier los war bei uns in Hamm. Nach dem besten Mix von Kato featuring Jon und Ed Sheeran. Schönen guten Morgen.

0: hört die Lippe Welle und vergangene Woche war Hamm ja Klimahauptstadt Deutschlands. Tausende Menschen waren beim Klimacamp mit Großdemo dabei. Simon Brinkmann aus dem Lippe Welle Morgenteam, der Lippe Park in Heringen, der war ja kaum wiederzuerkennen.
1: Hunderte Menschen aus ganz Europa sind für das Klimacamp nach Hamm gekommen. Unter anderem war ja auch die umstrittene Klimaaktivistin Greta Thunberg da. Im Camp selbst hatten die Beteiligten ihre Zelte aufgebaut. Es gab mehrere Aktionsflächen und darin wurde dann in Podien diskutiert, in Workshops auf Aktionen vorbereitet und zum Teil auch einfach Gemeinschaft gelebt, indem man zusammen kocht.
0: Ja, das klingt jetzt erstmal alles sehr friedlich und angenehm. Es ging am Freitag aber auch Bilder und Videos durch Hamm, die sahen nicht so friedlich aus.
1: Zum Teil vermummte Menschen stürmen eine Polizei Blockade unter der Wilhelmstraße direkt am Bahnhof in Hamm, werden von der Polizei aufgehalten, die Szene wirkt chaotisch und bis heute gibt es unterschiedliche Aussagen darüber, was genau passiert ist. Fakt ist, die Situation hat nur wenige Minuten gedauert, bis alles friedlich weiterlief. Auch im Polizeibericht ist von einigen Störern die Rede, die aber von den Einsatzkräften aufgegriffen wurden. Sie sind dann vom Hammer Bahnhof mit dem Zug weiter in andere Städte und bei einer Mahnwache vor dem Stadtwerkegebäude in Hamm lief alles friedlich ab.
0: Höhepunkt der Klimacamp-Woche in Hamm war dann die Großdemo am Samstag.
1: Insgesamt 2600 Menschen waren gekommen, um sich dem Zug zwischen Heringen und Bockumhövel anzuschließen. Dabei waren echt viele kreativ geworden, hatten Schilder gebastelt, sind mit Gesängen und Rufen entlang der Straße zur Zeche Radbot gezogen und da fand dann der Weltrekord statt. Das größte menschliche Windrad und das hat tatsächlich geklappt. Vielleicht habt ihr das Video gesehen, die Teilnehmer sind in Form von Rotorblättern übers Feld gerannt, während im Hintergrund das Gersteinwerk in Werne zu sehen war. Ein symbolisches Bild für die Anliegen der Demonstranten.
0: Ja, und spätestens das Video von dem menschlichen Windrad mit den drehenden Rotorblättern, das ist viral gegangen. Von ZDF über Greenpeace bis hin zum Spiegel, das haben alle geteilt. An Hamm ging also an diesem Wochenende klimatechnisch kein Weg vorbei. Insgesamt lief alles friedlich und das ist die Hauptsache. Habt ihr gehört? Auf der Lippe Welle. Hier sind Queen aus den 80ern. I want to break free. Schönen guten Morgen.

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0: Montagmorgen auf der Lippewelle. Heute ist Internationaler Kindertag. Also nicht zu verwechseln mit dem Weltkindertag. Den feiern wir in Hamm ja immer groß im September im Maxi-Park. Auf jeden Fall sind solche Tage doch immer ein guter Anlass, festzustellen, wie klug unsere Kurzen eigentlich sind.
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2: Kinder sind direkt. Die stehen noch nicht so wirklich auf Ironie.
3: Papa, kann ich heute bis Mitternacht aufbleiben?
4: Ja, klar. Und morgen fährst du dann alleine mit dem Auto in den Kindergarten.
3: Boah, cool. Danke, Papa.
2: Schwierig. Aber auch Eltern stehen eben oft auf dem Schlauch, weil sie immer kompliziert und um die Ecke denken müssen.
3: Papa, wollen wir den großen Stein mit nach Hause nehmen?
4: Warum?
3: Na, weil wir keinen haben.
2: Und die klugen Kinder schaffen es immer, ihre Eltern auszutricksen.
3: Papa, willst du Schokolade?
4: Nee, das ist ganz lieb von dir, aber nein, danke.
3: Okay, und jetzt frag du mich mal.
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0: Hier ist die Lippewelle am Montagmorgen und ich glaube, im Hammer Süden wird immer noch gefeiert. Fußballer von Westfalia Rhinan feiern einen historischen Erfolg. Mit dem Sieg gestern gegen Türkspor sind sie Meister der Oberliga Westfalen und damit erstmals für den DFB-Pokal qualifiziert. Spieler Conor McLeod freut sich jetzt schon drauf.
1: Boah, maximal geil, muss ich sagen. Also auf jeden Fall, seit ich hier in Deutschland bin, ist das mein schönstes Erlebnis. Also wir ziehen heute durch und dann haben wir noch 3 gute Tage in Malle.
0: 3 gute Tage in Malle. Die Lippewelle wünscht ganz, ganz viel Spaß beim Feiern an Westfalia Rhinan.
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0: Latricia McNeil um 7:30 hier auf der Lippewelle am Montagmorgen mit Simone Niewert und Robin Lindemann hat die Nachrichten für euch. Guten Morgen, Robin.
1: Schönen guten Morgen.
0: Der Sturm hat am Freitagabend in mehreren Hammer Stadtteilen Schäden angerichtet. Bäume und Äste fielen auf Häuser und Autos. Verletzt wurde aber niemand.
2: Das Unwetter hinterließ im Prinzip im gesamten Stadtgebiet seine Spuren. Die Hammer Feuerwehr rückte wegen mehrerer Sturmschäden aus. Am deutlichsten zu spüren bekamen das Unwetter Anwohner an der Mattenbecke in Hessen. Da kippte ein Baum auf ein Wohnhaus. Und auf der Ostenallee knackte ein Ast ab und fiel auf ein geparktes Auto. Und ebenfalls getroffen hat es den Marktplatz an der Pauluskirche. Da zerstörte der Wind einen der Lichtbögen des italienischen Fests Le Notti Spettacolari. Die Hamm. Im gesamten Stadtgebiet hielten sich die Schäden aber in Grenzen. Auch gestern Abend ist ja erneut ein kräftiges Gewitter mit Sturm über Hamm hinweggezogen. Laut Feuerwehr und Polizei gab es dabei aber dann keine größeren Einsätze.
0: Schauen wir auf den Wohnungsmarkt in Hamm. Da hat das Statistische Landesamt festgestellt, hier bei uns im Stadtgebiet sind im letzten Jahr weniger neue Wohnungen entstanden als noch im Jahr zuvor.
2: Ja, demnach gab es in unserer Stadt im vergangenen Jahr insgesamt 269 neue Wohnungen. Das ist ein drastischer Rückgang von über 34% im Vergleich zu 2024. Das liegt vor allem beim Rückgang bei den Mehrfamilienhäusern. In ganz NRW ging die Zahl der neuen Wohnungen nämlich nur um gut 9% zurück. In diesem Jahr könnte es allerdings eine Trendwende geben, denn 2025 haben die zuständigen Ämter in Hamm insgesamt 412 neue Wohnungen genehmigt. Das sind knapp 14% mehr als im Jahr davor. Auch das liegt an den Einfamilienhäusern. Bei den Mehrfamilienhäusern gab es einen Rückgang. Der städtische Masterplan Wohnen nennt 300 neue Wohnungen pro Jahr als Zielgröße für Hamm.
0: Es war sportlich einiges los am vergangenen Wochenende hier bei uns in Hamm und es gab auch viel Grund zum Feiern.
2: Ja, Westfalia Rhinan zum Beispiel hat sich auf jeden Fall einen Eintrag in die Geschichtsbücher gesichert. Mit dem Sieg gegen Türkspor Dortmund gestern sind sie Meister der Oberliga Westfalen und damit erstmals für den DFB-Pokal qualifiziert. Das freut vor allem auch Kapitän Michael Wiese.
3: Ja, ich würde sagen, das ist ja nochmal das i-Tüpfelchen irgendwie auf die Saison. Wir haben am Montag einen geilen Aufstieg gefeiert, wollten aber unbedingt Meister werden, weil ich glaube, so eine Chance, im DFB-Pokal zu ziehen, hat man nicht alle Tage und davon träumt jeder Amateurfußballer. Und jetzt haben wir es geschafft. Unglaubliches Gefühl.
2: Und auch die Handballer des ASV Hamm-Westfalen durften sich über einen Sieg gegen HG Saarlouis freuen. Rein theoretisch reicht jetzt ein Unentschieden in Braunschweig am Mittwoch, um den Aufstieg klarzumachen. Bis jetzt haben alle zu Hause gewonnen und auswärts verloren. Der ASV will diesen Trend gegen Braunschweig endlich durchbrechen.
0: Und ihr könnt live dabei sein hier auf der Lippewelle. Wir übertragen am Mittwoch ab 19 Uhr live. Und das waren die Nachrichten. Mehr Infos aus Hamm findet ihr auf lippewelle.de und in der Lippewelle-App. Und wir gucken aufs Hammerwetter nach dem Gewitter. Robin hat es gesagt gestern, heute die Ruhe nach dem Sturm sozusagen. Sonne und Wolken wechseln sich ab. Jetzt gerade mal mehr Wolken hier in der Hammer Innenstadt. Es soll aber trocken bleiben heute und angenehm warm bis 25 Grad. Aktuell messen wir 16 Grad in Höfel. Ja, und so schön bleibt es bis morgen Nachmittag. Dann ziehen neue Schauer und Gewitter auf. Zuvor steigen die Werte erneut auf ähnliche Werte wie heute.
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0: Und Frank meldet weiterhin den Enforcement-Trailer auf der Dortmunder Straße bei Tempo 70. Außerdem wird ab heute der Kreisverkehr Bülowstraße-Hammerstraße in Bockum-Höfel für 3 Tage gesperrt und neu asphaltiert. Umleitungen sind ausgeschildert. Die Straße am Marktplatz ist wegen des Landesturnfestes jetzt schon gesperrt. Denkt bitte dran, das gilt auch für Busse. Und wir haben noch eine kleine Meldung von der A44 Kassel-Dortmund zwischen Kreuzwerl und Kreuz Dortmund-Unna. 3 Kilometer stockender Verkehr. Er braucht ein paar Minuten länger laut ADAC. Staus und Blitzer meldet ihr uns kostenlos unter 0800 15 15 105. Gute Fahrt.
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0: Heute ist Internationaler Kindertag. Nicht zu verwechseln mit dem Weltkindertag. Den feiern wir im September und das ja hier bei uns in Hamm immer im Maxi-Park. Aber was wir von Kindern generell lernen können heute am Internationalen Kindertag, das hört ihr gleich nach Shawn Mendes. Schönen guten Morgen.

0: Welle am Montagmorgen und wir Erwachsene neigen ja oft dazu, Kindern die Welt zu erklären, ne? Dabei gibt es einiges, was Kinder viel, viel besser können als Erwachsene. Heute am Internationalen Kindertag, da schauen wir mal, was wir von Kindern so alles lernen können. Antonia Sawalisch aus dem Lippe-Welle-Morgenteam, zum Beispiel in Sachen Fantasie und Kreativität, ne? Für Kinder ist ein leerer Karton ein Raumschiff und ein Stock wird zum Laserschwert. Und auch in Sachen Gesundheit können wir uns von den Kids einiges abgucken.
1: Kinder haben so einen natürlichen Bewegungsdrang. Die spielen, die toben, die tanzen und die machen damit eigentlich die ganze Zeit Sport. Die denken nur nicht drüber nach und müssen sich auch nicht überwinden. Das Gute daran, durch die ganze Bewegung vernetzen sich die Gehirnhälften. Serotonin und Dopamin wird ausgeschüttet und das Stresslevel sinkt. Kinder sind also durch ihre ganze Bewegung sehr viel glücklicher als Erwachsene.
0: Ja, apropos, gucken wir mal auf die Psyche. Das ist für Erwachsene ja oft ein schwieriges Thema heute.
1: Kinder sind wahre Achtsamkeitsprofis. Die brauchen jetzt keine Meditations-App oder ein langes Wellness-Wochenende. Beim Spielen können sie völlig versinken in ihr Spiel und die Welt für mehrere Stunden um sich herum vergessen. Und Kinder sind natürlich auch super Beobachter. Sie gehen mit offenen Augen durch die Welt, fragen ständig, warum ist das so, wieso passiert das? Und das alles ohne Vorurteile und ganz offen. Zuletzt, und das finde ich ist der wichtigste Punkt, Kinder lachen so viel mehr als Erwachsene. Es gibt Studien, die sagen, dass Kinder bis zu 400 Mal am Tag lachen und Erwachsene hingegen nur 20 Mal am Tag.
0: Das ist wirklich traurig. Wir sollten uns also definitiv mehr von den Kindern abschauen. Ist gesund und macht glücklich. Shoutout an alle Kinder in Hamm. Habt ihr gehört? Auf der Lippe-Welle heute am Internationalen Kindertag. Das sind Whitesnake aus den 80ern. Here I go again. Guten Morgen.

0: Alex Warren auf der Lippewelle an eurem Montagmorgen um 13 vor 8. Und unsere Handballer vom ASV Hamm-Westfalen, die sind, wie sagt man so schön, auf der Erfolgsspur.
1: Der Zug hat keine Bremse.
0: Heimspiel der Saison hat der ASV mit 36:33 gegen die HG Saar Louis gewonnen. Das war die Revanche für die knappe, unnötige Niederlage im Hinspiel. Der ASV führt jetzt in der eigenen Aufsteigergruppe zur zweiten Handball-Bundesliga. Und Trainer Jamal Nagy, der war total zufrieden mit seinem Team und mit den Hammer-Fans.
2: Das hat richtig Bock gemacht heute, also was wir von der Kulisse wieder kamen. Das ist einfach, da wählen mir die Worte. Wir haben hier gerade eine Phase, wo unfassbar viel entsteht, so eine Symbiose zwischen Mannschaft und Fans. Ich bin mir sicher, dass wir jetzt diesen letzten Schritt in Braunschweig machen und uns dann mit der zweiten Liga belohnen, weil da gehören wir hin, da gehört das Umfeld hin, da gehören die Fans hin.
0: Ja, und die Fans haben am Ende aber nicht nur gejubelt, sie wurden auch ein bisschen wehmütig. Urgestein Jan Brosch machte sein allerletztes Heimspiel für den ASV. Und zwar ein richtig gutes.
3: Es war meine Verabschiedung. Es war natürlich ein emotionaler Moment für mich. Es war auch schon vor 4 Jahren. Da bin ich mit dem Aufstieg gegangen. Jetzt will ich auch mit dem Aufstieg gehen und dafür geben wir jetzt alles.
0: Das, was Broschi sagt. Am Mittwochabend braucht der ASV in Braunschweig nur noch einen Punkt und der Aufstieg wäre perfekt. Ihr hört das Spiel live ab 19 Uhr hier bei uns auf der Lippewelle. Einmal nochmal Daumen drücken für den ASV. Hier sind die No Angels. Guten Morgen.

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1: Mit Thorsten Adolfs. Guten Morgen. Am Landgericht Düsseldorf soll am Vormittag das Urteil gegen den mutmaßlichen Islamisten fallen, der vor gut einem Jahr in Bielefeld feiernde Gäste vor einer Bar mit einem Messer angegriffen hatte. 4 Menschen wurden dabei lebensgefährlich verletzt. Der Mann sieht sich als Mitglied der Terrorgruppe IS. Entsprechend hart sind die Forderungen der Anklage. Infos von Marc Weiß.
2: Die Bundesanwaltschaft hat die Höchststrafe für den Syrer beantragt, lebenslange Haft wegen vierfachen versuchten Mordes. Außerdem sollen die besondere Schwere der Schuld festgestellt und dann anschließende Sicherungsverwahrung angeordnet werden. Dem Angeklagten fehle jede Empathie mit den Opfern, sagte ein Staatsanwalt. Wegen seiner radikal-islamischen Gesinnung sei er nach wie vor gefährlich und er bleibe es wohl auch. Der Angeklagte hatte die Tat in der U-Haft Psychologen und Psychiatern gestanden, im Prozess dann aber geschwiegen. Nach Angaben des Staatsanwaltes war er schon in Syrien jahrelang für den IS aktiv. 2023 kam er nach Deutschland und er habe möglichst viele Menschen töten wollen, sagt die Anklage. Die Verteidigung beantragte nur 12 Jahre Haft. Sie verweist auf eine angeblich schwierige Kindheit des Mannes. Außerdem sei er nicht mit einem Anschlagsauftrag nach Deutschland gekommen. Er sei vielmehr hier isoliert gewesen, habe kaum Sozialkontakte gehabt und schließlich an einer Depression erkrankt, so die Verteidigung.
1: Und jetzt weitere Meldungen im Überblick. Die Sozialgerichte leiden unter einer Flut neuer Verfahren, sagt der Deutsche Richterbund. Besonders schlimm sei es in NRW, wo mittlerweile fast jedes vierte neue Verfahren in ganz Deutschland auf den Schreibtischen liege. In den meisten Fällen gehe es um Streit beim Bürgergeld oder um Ansprüche aus der Sozialversicherung. Das heißt, der Umstieg vom Bürgergeld zur neuen Grundsicherung und weitere angekündigte Reformen des Sozialstaates würden wohl in Zukunft für neue Streitfragen sorgen. Nach den Unwettern am Wochenende hat die Bahn auf 2 Strecken in Westfalen weiter Probleme. Vor allem zwischen Unna und Soest sei die Reparatur komplizierter als gedacht, heißt es. Auch zwischen Hamm und Paderborn läuft es noch nicht wieder rund. Dort muss die Oberleitung repariert werden. Nach dem souveränen 4:0-Sieg gegen Finnland trifft die deutsche Fußballnationalmannschaft am Vormittag nochmal auf die Finnen, aber unter Ausschluss der Öffentlichkeit. Dann sollen auf dem DFB-Campus die Spieler auf dem Platz stehen, die in letzter Zeit zu kurz gekommen sind. Danach steht die Abreise an. Am Samstag trifft die Nationalmannschaft im letzten WM-Test auf Gastgeber USA. In Köln ändern sich die Preise für Taxifahrten. Ab sofort gelten für Mietwagenanbieter wie Uber oder Bolt neue Mindestpreise. Diese Fahrten dürfen jetzt nur noch maximal 20% günstiger sein als eine Fahrt mit dem normalen Taxi. Die Stadt will damit für faire Bedingungen zwischen den Anbietern sorgen. Gleichzeitig steigen die Preise für klassische Taxifahrten. Der Kilometerpreis erhöht sich von 2,60 Euro auf 2,90 Euro. Soweit die Meldungen mit Thorsten Adolfs.
3: Und jetzt das aktuelle Wetter für Hamm. Das geht heute erstmal ruhig los nach dem Sturm und Gewitter gestern. Heute wechseln sich Sonne und Wolken ab. Gerade hat sich ein bisschen zugezogen hier in der Hammer Innenstadt. Es soll aber trocken bleiben und es wird bis 25 Grad warm. Aktuell messen wir in Rhinan auch schon 17 Grad. Ja, morgen ähnliche Werte. Dann zieht es sich aber zum Nachmittag hin mehr und mehr zu und dann kommen wohl auch neue Schauer und Gewitter nach Hamm. Und da müssen wir dann wohl durch.
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3: Jetzt nur bei uns die aktuellen Blitzer. Ihr meldet uns den Enforcement-Trailer auf der Dortmunder Straße bei Tempo 70. Außerdem ist ab heute der Kreisverkehr Bülowstraße-Hammerstraße in Bockumhövel gesperrt. Der wird neu asphaltiert. Und A1 Münster Richtung Dortmund zwischen dem Kamener Kreuz und dem Kreuz Dortmund-Unna. 4 Kilometer stockender Verkehr. Da müsst ihr ein paar Minuten mehr Zeit einplanen. Staus und Blitzer meldet ihr uns kostenlos. Unsere Hotline ist die 0800 15 15 105. Ich wünsche euch eine gute und sichere Fahrt.
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3: Nach dem Klimacamp ist vor dem Landesturnfest. Auch in dieser Woche wird es in Hamm alles andere als langweilig. Tausende Sportler aus ganz NRW kommen hier zu uns nach Hamm und wir machen euch gleich mal ein bisschen Lust auf das Landesturnfest mit allem, was da noch dranhängt. Nach dem besten Mix, hier ist Bill Medley und Jennifer Warnes, gefolgt von Mark Forster. Schönen guten Morgen.

0: Ein Lied, das ist neu hier auf der Lippewelle. Mark Forster im besten Mix an eurem Montagmorgen. 7:55 haben wir es. Habt ihr zufällig gerade mal einen Kalender am Start? Den könntet ihr jetzt gerade gut gebrauchen. Wir starten in eine XXL-Eventwoche hier bei uns in Hamm. Simon Brinkmann aus dem Lippewelle-Morgenteam. Es wird sportlich.
1: Fangen wir mal am Mittwoch an. Da ist die offizielle Eröffnung des Landesturnfests in Hamm. Tausende Sportler werden da aus ganz NRW erwartet. Viele Gruppen werden in Hammer Schulen, in Sporthallen und Klassenräumen untergebracht. Ab Donnerstag gibt es dann täglich viele Wettbewerbe in unterschiedlichen Sportarten. Da könnt ihr natürlich zuschauen und anfeuern. Es gibt aber auch ganz viel zum Mitmachen. Zum Beispiel eine Turnfestmeile im Nordringpark, eine Gala, eine Party am Flugplatz und eine Showbühne an der Pauluskirche. Und da startet ja auch direkt am Donnerstag der Maxi-Lauf mit Halbmarathon, 10-Kilometer-Lauf, 5-Kilometer-Lauf, Schülerlauf und dem Familienlauf.
0: Und neben den ganzen sportlichen Highlights gibt's auch noch richtig viel Kultur.
1: Am Mittwoch starten die Notti Spettacolari mit leckerem italienischen Essen, Lichtkunst in der ganzen Fußgängerzone und Live-Musik von ganz vielen italienischen Künstlern. Höhepunkt ist Sängerin Loi am Samstagabend.

0: Dazu gibt's ab Donnerstag den Mittelaltermarkt im Maxipark und auch noch Schützenfeste in Heessen, Nordinka und Rhinern. Also ich glaube, langweilig wird uns auf jeden Fall nicht.
1: Aber wirklich nicht. Ihr konntet jetzt so schnell nicht mitschreiben? Dann schaut gerne mal auf lippewelle.de. Da haben wir euch alle anstehenden Events in Hamm zum Nachlesen mal reingepackt. Landesturnfest, Maxilauf, Notti Spettacolari, Mittelaltermarkt und Schützenfeste. Was auch immer ihr macht in dieser Woche und am Wochenende. Die Lippewelle wünscht ganz, ganz viel Spaß dabei. Und hier ist die Dame, die Samstag live in Hamm spielt, Loy mit Red Eyes.

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0: 20 Jahre alt, der Titel. Neo und So Sick. Ihr hört die Lippewelle um 20 nach 8. Und kennt ihr das? Es gibt so Lieder, die spielt man an und jedem schießt direkt ein Bild dazu in den Kopf. Das hier ist so eins.
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0: Eine Insel mit zwei Bergen und die berühmte Lokomotive namens Emma. Kaum eine Kindergeschichte ist wohl so bekannt wie Jim Knopf. Gestern war in Hamm die Premiere von Jim Knopf und Lukas, der Lokomotivführer, auf der Waldbühne Hessen. Und da wurden auch unter den erwachsenen Besuchern und Besucherinnen viele Erinnerungen geweckt.
2: Ach, ich kenne das schon seit meiner Kindheit. Ewigkeiten. Ich finde das toll.
3: Ich als Kind habe es auch schon gekannt und habe es auch sehr oft unseren Kindern vorgelesen oder auch Filme haben wir davon geschaut. Also es ist uns schon sehr präsent.
4: Ich habe es als Kind natürlich auch von der Augsburger Puppenkiste geliebt. Eines meiner Lieblingsstücke. Von daher finde ich es auch schön.
5: Wir haben es vorgelesen bekommen. Mein Bruder, der heißt auch Lukas und daher war das immer so eine Verbindung auch zu dem Stück.
6: Unsere Mutter hat uns damals total viel daraus vorgelesen und es ist auf jeden Fall so nostalgisch für mich.
0: Und falls ihr auch Lust auf Nostalgie habt, dann könnt ihr noch bis Mitte September Jim Knopf auf der Waldbühne Hessen schauen. Was die Hammer so mit Jim Knopf verbinden, das habt ihr gehört hier auf der Lippewelle. Und das ist Miley Cyrus' Wrecking Ball. Ich wünsche euch einen schönen guten Morgen.

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0: Peppers und Otherside um 8:30. Ihr hört die Lippewelle am Montagmorgen. Ich bin Simone Niewert und Robin Lindemann hat jetzt die Nachrichten für euch. Guten Morgen, Robin.
1: Schönen guten Morgen.
0: Am Wochenende war eine der größten Klimademos hier bei uns in Hamm. Und mit dabei war auch prominenter Besuch.
2: Nach Schätzungen der Polizei waren 2600 Menschen bei der Großdemo am Samstag dabei. Rund 300 davon kamen vom Klimacamp im Lippepark. An der Kreuzung am Lausbachhammer Straße ging es um 12 Uhr los mit einer Auftaktkundgebung. Von da aus zogen die Demonstrierenden über die Wittekindstraße, Strackstraße und über einen Fußweg weiter in Richtung der Rollsport-Trainingsstrecke, wo dann eine Abschlusskundgebung stattfand. Laut Polizei lief alles dabei weitgehend friedlich ab. Ein wenig anders sah das noch bei einem Protestzug vom Hammer Westen in die Innenstadt am Freitag aus. Am Hauptbahnhof gab es da Rangeleien mit der Polizei. Im Klimacamp war auch bei der Großdemo war am Samstag auch noch die schwedische Klimaaktivistin Greta Thunberg dabei. Im Lippewelle-Interview spricht sie von einer eskalierenden existenziellen Klimakrise, die von Tag zu Tag schlimmer werde. Die Politik müsse jetzt schnell handeln.
0: Schauen wir noch auf den Sport. Die Fußballer von Westfalia Rhinan, die durften einen historischen Erfolg feiern.
2: Gestern haben sie gegen Türkspor Dortmund gewonnen. Dadurch sind sie Meister in der Oberliga Westfalen und steigen auf. Und damit nicht genug. Durch den Sieg und ihre Leistung in der Saison hat sich Westfalia Rhinan dabei erstmals für den DFB-Pokal qualifiziert. Und auch bei den Handballern vom ASV Hamm-Westfalen lief es am Wochenende prima. Beim letzten Heimspiel gegen HG Saarlouis gewannen sie mit 36:33. Trainer Jamal Nagy war zufrieden mit dem Team und auch mit den Hammer-Fans.
3: Ich bin einfach jetzt gerade total glücklich, mega euphorisch, super zufrieden mit der Art und Weise, wie wir uns hier präsentiert haben. Das hat richtig Bock gemacht heute, also was wir von der Kulisse wieder kamen. Das ist einfach, da wählen mir die Worte. Wir haben hier gerade eine Phase, wo unfassbar viel entsteht, so eine Symbiose zwischen Mannschaft und Fans. Ich bin mir sicher, dass wir jetzt diesen letzten Schritt in Braunschweig machen und uns dann mit der zweiten Liga belohnen, weil da gehören wir hin, da gehört das Umfeld hin, da gehören die Fans hin.
2: Ja, rein theoretisch reicht dann jetzt ein Unentschieden in Braunschweig am Mittwoch, um den Aufstieg in die zweite Liga klarzumachen. Trotz des Sieges sind dann aber wohl doch ein paar Tränchen geflossen. Der Kreisläufer Jan Brosch beendet seine Karriere zum Ende der Saison und ist an dem Abend verabschiedet worden. 2015 spielte er erstmals beim ASV. Nach 4 Jahren beim TBV Lemgo kam er dann letztes Jahr zurück nach Hamm.
0: Und das waren die Nachrichten. Mehr Infos aus Hamm findet ihr auf lippewelle.de und in unserer App. Und jetzt das aktuelle Wetter für Hamm. Das ist quasi die Ruhe nach dem Sturm gestern. Heute haben wir Sonne und Wolken im Wechsel. Jetzt gerade lockert es wieder ein bisschen auf hier in der Innenstadt. Es soll heute auf jeden Fall trocken bleiben und auch warm werden, bis zu 25 Grad. Aktuell messen wir 16 Grad in Herringen. Morgen ähnliche Temperaturen. Es bleibt auch bis zum Nachmittag ganz schön. Dann allerdings zieht es sich zu und es kommen neue Schauer und Gewitter.
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0: Jetzt nur bei uns die aktuellen Blitzer. Christina hat angerufen. Sie meldet uns einen auf der Neufchateau-Straße bei Tempo 30 und ein weiterer Blitzer steht auf der Dortmunder Straße bei Tempo 70. Außerdem ist ab heute der Kreisverkehr Bülowstraße-Hammerstraße für 3 Tage gesperrt. Hier wird neu asphaltiert und von den Autobahnen haben wir aktuell keine Meldungen. Wenn ihr was seht, Staus oder weitere Blitzer, ruft uns gerne kostenlos an unter 0800 15 15 105. Gute Fahrt!
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0: Ich wünsche euch einen schönen guten Morgen am Montag.

Ihr hört die Lippewelle am Montag und diese junge Dame hat am Wochenende geheiratet. Ganz Popstar-untypisch im kleinen Kreis in London. Dua Lipa und Callum Turner sind offiziell ein Ehepaar. Die Lippewelle sagt herzlichen Glückwunsch.

Bieber frisch verheiratet seit dem Wochenende. Und Houdini gleich 20 vor 9. 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

0: sind die Black Eyed Peas im besten Mix auf der Lippewelle an eurem Montagmorgen. Where is the love? Hamm war das Mekka der Klimaschützer am Wochenende. Tausende Menschen waren beim Klimacamp im Lippepark und am Samstag dann bei der Großdemo. Die Polizei schätzt die Zahl der Teilnehmer auf 2600. Die Organisatoren sprechen sogar von 5000. Wie auch immer die Zahl wirklich ist, Annalena Schrimm von Fridays for Future in Hamm ist auf jeden Fall zufrieden.
1: Ja, ich würde sagen, wir sind total zufrieden. Es ist eine total schöne, bunte, friedliche Demonstration gewesen. 5000 Leute, total faszinierend. Und jetzt gerade wird das größte Windrad der Welt gebaut. Und es ist total schön und faszinierend, dabei zuzusehen, wie schön die Leute alle rumlaufen.
0: Im Vorfeld war ja die Sorge groß vor Störaktionen und Gewalt. Die Polizei berichtet aber von einer friedlichen, entspannten Demo bei uns in Hamm. Annalena hofft, dass damit auch hier vor Ort eine wichtige Botschaft gesendet wird.
1: Wir sind 2014, haben die Stadtwerke Hamm, sind aus der Gaslobby ausgetreten. Jetzt sind die Pläne wieder da, neue Gaskraftwerke auch hier in Hamm zu bauen. Und wir sagen, nein, kein Einstieg wieder in das Gas. Wir haben es geschafft, auszusteigen. Wir bleiben dabei.
0: Und damit ist das Klimacamp mit Großdemo vorbei. Und Hamm war mit dem größten menschlichen Windrad der Welt, das sich sogar gedreht hat in sämtlichen Nachrichten. Habt ihr gehört? Hier auf der Lippewelle. Und das ist Taylor Swift mit The Fate of Ophelia. Ich bin Simone Niewert. Moin.

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1: Mit Thorsten Adolfs. Guten Morgen. Seit gut 3 Jahren gilt das Deutschland-Ticket. Es hat Bus und Bahn für Vielfahrer bundesweit einfacher und günstiger gemacht. Wer aber nur ab und zu unterwegs ist, muss sich nach wie vor durch einen Tarifdschungel kämpfen. Im südlichen NRW ändert sich das ab heute. Dort heißt es aus 2 mach 1. Die Verkehrsverbünde Rhein-Sieg und Aachen starten dort den Rheinland-Tarif. Infos von Daniel Dehling.
2: Von der Eifel bis ins Oberbergische Land fahren die Menschen ab sofort im neuen Rheinland-Tarif. Die beiden Verkehrsverbünde wollen damit den Tarifdschungel lichten. Deutlich weniger Preisstufen und nur noch ein Teil der Sondertickets sind ab sofort verfügbar. Das soll es für die Kunden übersichtlicher und einfacher machen. Allerdings werden Fahrten in die Umgebung dadurch teils auch teurer. Im Verkehrsverbund Rhein-Ruhr greift ab heute auch eine weitere Reformstufe. So gilt in Großstädten wie Düsseldorf, Dortmund oder Essen jetzt nur noch eine Preisstufe. Wer sich über Tarifzonen keine Gedanken machen will, ist mit Easy NRW gut aufgehoben, sagen die Verkehrsverbünde. Hier checken sich Fahrgäste beim Start auf ihrem Handy ein und am Ziel wieder aus. Die Luftlinie dazwischen bestimmt den Fahrpreis. Ein Preisdeckel verhindert, dass die Fahrt teurer als bei einer klassischen Fahrkarte wird.
1: Und jetzt weitere Meldungen in der Zusammenfassung. Die USA und der Iran melden trotz der geltenden Waffenruhe neue Angriffe. Die US-Armee hat nach eigenen Angaben am Wochenende Radar- und Drohnenkontrollanlagen im Süden des Iran attackiert. Und die iranischen Revolutionsgarden griffen nach eigenen Angaben einen Stützpunkt an, der von US-Soldaten genutzt worden sein soll. Wir Deutschen produzieren immer weniger Müll. Knapp 363 Millionen Tonnen Abfälle waren es im Jahr 2024, sagt das Statistische Bundesamt. Das ist der niedrigste Stand seit 2009. Den größten Rückgang gab es demnach bei Abfällen, die beim Bauen oder bei Abbrucharbeiten anfallen. Beim Hausmüll stieg die Müllmenge leicht an. Nicht nur westliche Industrienationen, auch Australien erlebt gerade einen Rechtsruck. Dort steht die Partei One Nation in den Umfragen zum ersten Mal an der Spitze. Sie ist für eine radikale Anti-Einwanderungspolitik, verbreitet muslimfeindliche Parolen und fordert, die Wirtschaft nach dem Motto Australians first vor ausländischen Einflüssen zu schützen. Der Markt für gebrauchte E-Autos wächst rasant und er wird immer attraktiver. Laut Fraunhofer-Institut ist die Auswahl in den letzten Monaten förmlich explodiert. Das liegt vor allem daran, dass viele E-Autos, die vor 3 bis 4 Jahren neu zugelassen wurden, jetzt den Besitzer wechseln. Und der Preisunterschied zu vergleichbaren Verbrennern ist fast komplett verschwunden. Die Bedenken wegen gebrauchter Batterien sind nach Angaben der Experten weitgehend unbegründet. Moderne Systeme würden viel länger halten und seien deutlich robuster als angenommen, heißt es. Das waren die Nachrichten mit Thorsten Adolfs.
3: Und jetzt das aktuelle Wetter für Hamm. Jo, heute Sonne und Wolken im Wechsel. Ruhiges Wetter, so nennt man das, glaube ich. Es bleibt auf jeden Fall trocken. Und es wird angenehm warm bis 25 Grad heute in Hamm. Aktuell messen wir 16 Grad im Hammer Norden. Ja, und so schön bleibt es bis morgen Nachmittag. Dann kommen allerdings neue Schauer und Gewitter. Zuvor steigen die Werte erneut auf 25 Grad.
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3: Jetzt nur bei uns die aktuellen Blitzer. Neuf-Château-Straße bei Tempo 30 und Dortmunder Straße bei Tempo 70 wird geblitzt. Und außerdem, moin.
5: Guten Morgen, hier ist der René. Auf der Wischerhöfener Straße, Ecke Martinstraße auf der Becke wird weiterhin bei Tempo 50 aus dem Enforcement Trailer. Gute Fahrt.
3: Dankeschön, René, das wünschen wir dir auch. Außerdem denk dran, dass ab heute der Kreisverkehr Bülowstraße-Hammerstraße in Bockum-Höfel für 3 Tage gesperrt ist. Da wird die Asphaltdecke erneuert und eine Umleitung ist ausgeschildert. Staus und Blitzer meldet ihr uns kostenlos unter 0800 15 15 105. Gute Fahrt.
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3: Westfalia-Rhinan hat es tatsächlich geschafft. Sie steigen nicht nur in die Regionalliga auf, sondern spielen erstmals auch im DFB-Pokal. Denn gestern haben sie durch einen 5:3-Sieg gegen Türkspor Dortmund die Meisterschaft in der Fußball-Oberliga perfekt gemacht. Ja! Total in Rhinan, da hören wir gleich nochmal rein, hier auf der Lippewelle nach dem besten Mix von Lost Frequencies und Bastille. Und das hier ist Nelly mit Dilemma. Guten Morgen.

0: 11 nach 9, hier ist die Lippewelle am Montagmorgen. Ja, und während die einen in Hamm jetzt im Büro, in der Praxis, an der Supermarktkasse oder in der Werkstatt sitzen, feiern die anderen, glaube ich, immer noch. Die Fußballer von Westfalia Rhinan feiern einen historischen Erfolg. Mit dem Sieg gestern gegen Türkspor Dortmund sind sie Meister der Oberliga Westfalen geworden und damit erstmals für den DFB-Pokal qualifiziert. Kapitän Michael Wiese.
1: Ja, ich würde sagen, das ist ja nochmal das i-Tüpfelchen irgendwie auf die Saison. Wir haben am Montag einen geilen Aufstieg gefeiert, wollten aber unbedingt Meister werden, weil ich glaube, so eine Chance, den DFB-Pokal zu ziehen, hat man nicht alle Tage und dafür träumt jeder Amateurfußballer. Und jetzt haben wir es geschafft. Unglaubliches Gefühl.
0: Das findet auch Spieler Wladimir Wagner. Für ihn ist die Meisterschaft der verdiente Lohn für eine Wahnsinnssaison in einem super Team.
2: Das habe ich echt, ich glaube, noch nie erlebt in meiner Fußballkarriere, egal bei wem ich gespielt habe. Aber dieses Mannschaftsgefühl generell, jeder kann irgendwie mit jedem, ich kann mich mit jedem irgendwie unterhalten, Späße machen. Also es war irgendwie schon einzigartig.
0: Die erste Runde des DFB-Pokals wird am kommenden Samstag im Fußballmuseum in Dortmund ausgelost. Klar ist jetzt schon, Rhinan trifft im August auf ein Team aus dem Profitopf, also auf einen Erst- oder Zweitligisten. Und Rhinan hat Heimrecht. Spieler Conor McLeod freut sich jetzt schon drauf.
3: Boah, maximal geil, muss ich sagen. Also auf jeden Fall, seit ich hier in Deutschland bin, ist das mein schönstes Erlebnis. Also wir ziehen heute durch und dann haben wir noch drei gute Tage in Malle.
0: Drei gute Tage in Malle, wer hätte die nicht gerne, ne? Die Lippewelle wünscht den Westfalia Rhinan-Spielern ganz, ganz viel Spaß beim Feiern. Das nächste Reiseziel nach Malle steht ja eh schon fest, ne? Herzlichen Glückwunsch an Westfalia Rhinan zur Meisterschaft und natürlich zum Aufstieg in die Oberliga. Aber der war ja eh schon klar. Hier ist die Lippewelle, moin.

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0: Lindenberg und Apache 207. Komet, 9:30 haben wir es. Ihr hört die Lippewelle am Montagmorgen mit Simone Niebert und Robin Lindemann hat die Nachrichten für euch. Guten Morgen, Robin.
1: Schönen guten Morgen.
0: Ein aufregendes Wochenende liegt hinter uns. Vor allem die große Klimademo am Samstag hat die Aufmerksamkeit aus ganz Deutschland auf Hamm gelenkt.
1: Gerade auch, weil die schwedische Klimaaktivistin Greta Thunberg mit dabei war. Sowohl im Klimacamp im Lippepark als auch bei der Großdemo am Samstag. An der Demo selbst haben sich laut Polizei rund 2600 Menschen beteiligt. Die Organisatoren sprechen sogar von fast doppelt so vielen Teilnehmern. Die Polizei zog ein weitgehend friedliches Fazit und auch Annalena Schrimp von Fridays for Futures in Hamm ist zufrieden.
2: Ja, ich würde sagen, wir sind total zufrieden. Es ist eine total schöne, bunte, friedliche Demonstration gewesen. 5000 Leute, total faszinierend. Und jetzt gerade wird das größte Windrad der Welt gebaut. Und es ist total schön und faszinierend, dabei zuzusehen, wie schön die Leute alle rumlaufen.
1: Mit diesem Windrad haben sie dann auch einen Weltrekord gebrochen. Nie zuvor gab es ein menschliches, bewegliches Windrad, das so groß war wie das der Aktivisten auf dem Gelände der Zeche Radbord in Bockumüffel.
0: Und das ging ja wirklich viral. Das habe ich auf Instagram gesehen, beim ZDF, bei Spiegel und Greenpeace und überall. Einige von euch standen vielleicht in der Nacht von Freitag auf Samstag auf der A2 im Stau. Gegen 12:45 morgens kam es nämlich zu einer Vollsperrung nach einem schweren Unfall, der leider auch tödlich endete.
1: Kurz nach 1 haben mehrere Autofahrer einen Falschfahrer auf der A2 gemeldet. Der 34-jährige Fahrer aus Wuppertal war in verkehrter Richtung nach Hannover unterwegs. Auf der Höhe der Anschlussstelle Hamm-Introp ist er dann frontal mit einem LKW zusammengestoßen. Durch seine schweren Verletzungen verstarb der Wuppertaler dann noch an der Unfallstelle. Die Polizei prüft jetzt, wie es zu dieser Falschfahrt überhaupt kommen konnte.
0: Gucken wir zum Schluss noch auf den Wohnungsmarkt in Hamm. Das Statistische Landesamt hat nämlich festgestellt, hier bei uns im Stadtgebiet sind im letzten Jahr weniger neue Wohnungen entstanden als noch im Jahr davor.
1: Ja, demnach gab es in Hamm im vergangenen Jahr insgesamt 269 neue Wohnungen. Das ist ein drastischer Rückgang von über 34% im Vergleich zu 2024. Das liegt vor allem beim Rückgang in den Mehrfamilienhäusern. In ganz NRW ging die Zahl der neuen Wohnungen nämlich nur um gut 9% zurück. In diesem Jahr könnte es allerdings eine Trendwende geben, denn 2025 haben die zuständigen Ämter in Hamm insgesamt 412 neue Wohnungen genehmigt. Das sind knapp 14% mehr als im Jahr davor. Auch das liegt an den Einfamilienhäusern. Bei den Mehrfamilienhäusern gab es einen Rückgang. Der städtische Masterplan Wohnen nennt 300 neue Wohnungen pro Jahr als Zielgröße für Hamm.
0: Und das waren die Nachrichten. 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Jetzt lockert es gerade wieder ein bisschen auf hier in der Innenstadt. Blauen Himmel kann ich erkennen. Das wird eigentlich ein ganz schöner Tag. Es bleibt trocken und wird bis 25 Grad warm. Aktuell messen wir 18 Grad in Verries. Und es bleibt auch so schön bis morgen Nachmittag. Dann kommen neue Schauer und Gewitter zu uns. Zuvor wird es ähnlich warm wie heute.
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0: Jetzt nur bei uns die aktuellen Blitzer. Auf der Wischerhöfner Straße wird geblitzt bei Tempo 50, auf der Neufchateau-Straße bei 30 und auf der Dortmunder Straße bei 70. Außerdem ist ab heute der Kreisverkehr Bülowstraße, Hammerstraße in Bockumüffel für 3 Tage gesperrt. Der wird neu asphaltiert. Und ansonsten ist nichts los auf den Autobahnen rund um Hamm. Wenn ihr was seht, Staus oder weitere Blitzer, dann meldet sie uns kostenlos unter 0800 15 15 105. Gute Fahrt!
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0: Und jetzt mit Green Day, 21 Guns. Schönen guten Morgen.

0: auf der Lippewelle an eurem Montagmorgen. Kreuzfahrten werden ja immer beliebter, ne? Gerade bei jungen Leuten, auch hier in Hamm. Ich glaube, das liegt auch daran, dass es so schön bequem ist, ne? Man muss sich um gar nichts kümmern, bekommt die Welt quasi an Deck serviert. Kino, Sport, alles an Bord und natürlich wird permanent gegessen. Da kann auch Atze kaum widerstehen.
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3: Ja, nee, ist klar.
4: Seit gestern bin ich von der AIDA runter. Ja, auch wenn ich da beruflich war. Ich habe satte 4 Kilo zugenommen. Obwohl ich darauf geachtet habe, mich immer genügend zu bewegen, ey. Ja, so ein Buffet kennt, glaube ich, jeder von euch. Der Buffet ist echt der Endgegner, wenn man einigermaßen auf Linie bleiben will, oder? Ja, die ersten 2 Tage schaffst du es da im Restaurant noch, sich zusammenzureißen. Aber so ab 3. Tag, ich habe das an mir selber genau beobachtet, ne, da brechen so langsam die Dämme. Ja, dann gehst du mal öfter zu den einzelnen Stationen. 2-mal eine Vorspeise, ist dann auch kein Problem mehr. Und ich hatte mir vorgenommen, während der ganzen Reise nicht an die Nachspeisen zu gehen, keine Desserts. Aber ab Tag 5 war das auch vorbei. Ey, vorgestern Abend, warte, lass mal überlegen, da hatte ich den Kaiserschmarrn mit Vanillesoße. Zusätzlich habe ich noch 3 Kugeln Eis draufgepackt. Ja, plus Schokoraspeln. Ja, und Schuss Sahne, muss ja schon sein, ey. Man ist ja nur einmal jung. Und vor allem, in dem Moment habe ich das auch für eine super Idee gehalten. Tja, und jetzt bin ich eben wieder zu Hause auf die Waage gestiegen. Eieiei, das gibt's doch gar nicht. Gestern Morgen im Flieger habe ich sogar den obersten Knopf an der Jeans aufgemacht. Aber ich dachte, das lag daran, dass die im Trockner war. War es aber gar nicht. Meine Perle hat nur noch gegeiert. Sie sagte so ganz leise, ach Schatzi, ich mag dich auch fett. Was eine Frechheit, ey.
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0: Carsten und Lush Life. Ihr hört die Lippewelle und unsere Handballer vom AS Hamm-Westfalen. Die stehen ja fast schon wieder mit einem Bein in der zweiten Bundesliga. Im letzten Heimspiel der Saison hat der ASV mit 36:33 gegen die HG Saarlouis gewonnen. Und das heißt, am Mittwochabend braucht der ASV auswärts in Braunschweig nur noch einen Punkt. Und der Aufstieg wäre perfekt. Ihr hört das Spiel live ab 19 Uhr hier bei uns. Und Lippewelle-Hörer Jürgen, der ist so on fire. Der hat direkt mal das Einlauflied Kommen Sie mal nach Hamm umgetextet auf den ASV.
1: Kommen Sie mal, kommen Sie mal, kommen Sie mal nach Hamm. Sehen Sie sich unsere Stadt mal an. Warum denn immer Melsungen und Gummersbach am Rhein? Wer einmal Handball spielt, muss in Hamm gewesen sein. Kommen Sie mal, bleiben Sie ruhig hier. Beim ASV, da trinkt man auch mal Bier.
0: Das soll wohl so sein. Sehr, sehr schöne Version. Das Original dazu stammt ja von Franz Johann. Und der war unser erster Gast im Podcast Hammer Stimmen von Lippewelle und WA. Hört gerne mal rein. Und Folge 2 ist ja seit letzter Woche raus. Da erzählen Mats und Luzi Pannewig über ihre sportlichen Erfolge in der Fußball-Bundesliga und in der Sportakrobatik beim HSC. Hammerstimmen findet ihr überall da, wo es Podcasts gibt. Und sportlich geht's auch gleich bei Laura Potting weiter. Sie stellt euch eine Frau vor, die ein Jahr lang jeden Tag einen Marathon läuft. Wow, gleich ab 10. Ich bin Simone Liebert, laufe in diesem Leben keinen Marathon mehr. Aber ich bin morgen früh ab 6 wieder für euch da. Hier auf der Lippewelle. Bis dahin, ciao, ciao.

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1: Mit Thorsten Adolfs. Guten Morgen. Buckelwal Timmy oder Hope beschäftigt nach wie vor viele Menschen, auch Wochen nach seinem Tod. Aktuell hat die Staatsanwaltschaft Schwerin extrem viel zu tun. Die Behörde muss mehrere hundert Anzeigen und Hinweise im Zusammenhang mit dem Wal bearbeiten. Dabei geht es vor allem um die umstrittenen Rettungsaktionen. Es liegen aber auch Anzeigen vor, weil zunächst nichts getan wurde. Frage an Marc Weiß aus dem News-Team. Wer hat die Anzeigen denn erstattet?
2: Also laut Staatsanwaltschaft alle möglichen Leute aus ganz Deutschland und diese Menge an Eingaben, so heißt das ja offiziell, die sei auf jeden Fall neu, sagte ein Sprecher. Nun, der Wal hat wochenlang extrem viele Menschen beschäftigt, auch die Social-Media-Kanäle, und offenbar haben sich dann sehr viele Menschen dazu berufen gefühlt, Anzeige zu erstatten. Und ja, da ist wohl alles dabei. Nahezu alle Beteiligten, Experten, Tierschützer und Politiker wurden angezeigt. Und zwar sowohl, weil sie angeblich nichts getan haben, um dem Wal zu helfen, als auch, weil sie die Rettung versucht haben. Hier ist das Argument dann, das sei Tierquälerei gewesen.
1: Muss die Staatsanwaltschaft das denn alles ernst nehmen?
2: Sie sagt ja, man müsse jeden Eingang prüfen. Das kostet natürlich Zeit. Es sind wohl auch völlig absurde Sachen dabei. Nicht nur Anzeigen, auch ja wahrscheinlich gut gemeinte Hinweise. Da hätten Menschen zum Beispiel ihre Hilfe angeboten. Das sind dann so Angebote wie, ich kann mit Walen sprechen, aus der Zeit, als der Wal noch lebte. Ob irgendwas davon tatsächlich mal zu Ermittlungen führt, ist noch völlig unklar. Aber egal, was rauskommt, sichten müssen die Behörden alle Eingänge, auch die komplett absurden. Und da ist wohl noch eine Menge zu tun.
1: Dankeschön, Marc. Und jetzt weitere Meldungen in der Zusammenfassung. Gleich wird am Düsseldorfer Oberlandesgericht das Urteil im Prozess um den Messeranschlag vor einer Bar in Bielefeld erwartet. Der Angeklagte soll laut Bundesanwaltschaft lebenslang ins Gefängnis, weil er im Mai vergangenen Jahres 4 Menschen beim Feiern lebensgefährlich verletzt hat und als IS-Anhänger gilt. Die Verteidigung fordert dagegen 12 Jahre Haft. Sie verweist auf eine schwere Kindheit und psychische Probleme des Angeklagten. Frankreichs Marine hat im Atlantik einen russischen Öltanker gestoppt, der zur sogenannten Schattenflotte gehören soll. Präsident Macron sagt, es sei inakzeptabel, dass solche Schiffe westliche Sanktionen umgehen und damit den Krieg in der Ukraine mitfinanzieren würden. Frankreich hat in den vergangenen Monaten schon mehrere verdächtige Schiffe aufgehalten, diesmal mit Unterstützung Großbritanniens. Wer in Italien auf einer Autobahn wegen einer Baustelle im Stau steht, kann sich ab heute einen Teil der Maut zurückholen. Das Geld gibt es über eine App. Die Regelung gilt grundsätzlich auch für Urlauber aus dem Ausland. Aber ohne eine italienische Steuernummer kommt man da kaum ran. Im vergangenen Jahr sind deutlich weniger Menschen nach Deutschland gekommen als im Jahr davor. Das Statistische Bundesamt meldet einen Rückgang der Zuwanderung um 13% auf rund 1,48 Millionen. Auch die Zahl derjenigen, die Deutschland verlassen haben, ist leicht gesunken. Unter dem Strich kamen damit 235.000 Menschen mehr ins Land, als gegangen sind. Gründe für den Rückgang sind vor allem weniger Asylsuchende, zum Beispiel aus Syrien, Afghanistan oder der Ukraine, und ein geringerer Zuzug aus EU-Staaten. Wer Deutschland den Rücken gekehrt hat, zog am häufigsten in die Schweiz, nach Österreich oder nach Spanien. Das waren die Nachrichten mit Thorsten Adolfs.
3: Das Wetter.
4: Da ziehen heute einige Wolken durch und es kann auch mal regnen heute. Dazu wird es bis zu 25 Grad warm. Morgen dann ein bisschen ungemütlicher. Noch Schauer und Gewitter sind möglich. Dazu ähnlich warm wie heute.
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4: Und das hier sind jetzt die Staus ab 11 Minuten Zeitverlust. Die A2 Dortmund-Hannover, da steht ihr zwischen dem Kamener Kreuz und Hamm im Stau auf 7 Kilometern. Da hat es eben einen Unfall gegeben. 50 Minuten plus im Moment. Die A2 Dortmund-Oberhausen zwischen Bottrop und dem Kreuz Oberhausen 5 Kilometer Stau, 23 Minuten plus. Die A45 Dortmund-Gießen zwischen Schwerte-Ärgste und Lüdenscheid-Nord 4 Kilometer Stau, 32 Minuten. Die A52 Düsseldorf-Roermond zwischen Mönchengladbach-Neuwerk und dem Kreuz Mönchengladbach 4 Kilometer Stau, 22 Minuten. Und die A57 Köln-Krefeld zwischen dem Kreuz Meerbusch und Krefeld-Zentrum. 4 Kilometer Stau, hier braucht ihr 11 Minuten länger. Kommt gut an!
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4: Einen schönen Montag wünsche ich euch. Ich hoffe, ihr seid gut aus dem Wochenende gekommen. Mein Name ist Laura Potting, ich bin die Neue hier am Vormittag und freue mich auf diese neue Woche mit euch. Jetzt mit Mucke von Macklemore, der Typ, der sich beim Rappen selbst überholen kann.

0: 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Das ist so krass. Mehr als 15.500 Kilometer hat sie bereits zurückgelegt und das alles zu Fuß. Joyce Huebner ist seit über einem Jahr unterwegs. Sie läuft jeden Tag einen Marathon. Sie läuft durch ganz Deutschland und gerade ist sie in NRW unterwegs. Morgen holt sie sich damit den Weltrekord für die meistgelaufenen Marathons hintereinander und sie ist auch lange noch nicht am Ziel. Und das Ganze, diese ganze Idee, das hat alles auf dem Klo angefangen.
1: Entweder beim Trinken, irgendwo lustig mit Freunden, kommt man auf die besten Ideen oder man setzt sich halt auf die Kloschüssel und kommt dann auf die besten Ideen. Und zweiteres war es an dieser Stelle. Ich laufe alle Städte in ganz Deutschland ab, 2059 Stück sind es insgesamt. Entweder laufe ich quer durch oder streife nur die Stadtgrenze, aber irgendwie erwische ich sie alle. Das Highlight machen tatsächlich die Mitläufer aus oder ja, die Menschen drumherum. Ich hatte ein Altersheim, an dem ich vorbeigelaufen bin, wo ich glaube 15 oder 20 Omis und Opis vor der Tür saßen und alle mit Fähnchen gewedelt haben. Die haben sich wahnsinnig gefreut. Das war super süß und wirklich rührend.
2: Ich habe die ganze Aktion bei Social Media gesehen und finde das unglaublich cool. Und da die Strecke an meiner Haustür vorbeigeht, dachte ich, ich fahre ein Stück entgegen und laufe bis nach Hause mit und guck mir mal an, was hier so gemacht wird.
3: Ich bin jetzt gestern angereist und laufe jetzt 7 Marathons mit. Heute ist der 2. von 7. Ich komme aus Süddeutschland, aber ich finde es auch hier ganz toll zu laufen. War gestern total überrascht, wie grün das hier alles ist.
1: Natürlich gibt es immer mal wieder Tage und Wochen, Monate und auch Phasen, wo es extrem nervig ist, auch für mich. Und wo ich einfach gar keine Lust habe, am nächsten Tag wieder zu starten. Aber ich habe es mir vorgenommen, deswegen ziehe ich das durch. Und egal, wie es sich am Morgen anfühlt, es gibt mindestens immer 3 Kilometer, die gut waren am Tag. Und allein deswegen lohnt es sich, auch jeden Tag weiterzulaufen.
0: Das nenne ich mal Durchhaltevermögen. Mega cool. Sie läuft also weiter. Joyce Huebner will morgen den Weltrekord brechen für die meistgelaufenen Marathons hintereinander. Wahnsinnsaktion. Ein Riesenrespekt dafür.
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0: Ränge, beste Stimmung und ein kleiner Held auf großer Reise. Gestern gab es die Premiere von Jim Knopf und Lukas, der Lokomotivführer, auf der Waldbühne Hessen. Hallo, ich bin's nochmal, Simone Niewert aus dem Lippe-Welle-Morgenteam. Und die meisten in Hamm werden die Version der Augsburger Puppenkiste kennen, mit Marionetten und Plastikfolie als Wasser. Aber auch die Version mit echten Menschen auf der Waldbühne hat das Publikum total begeistert.
1: Die Umsetzung ist wirklich grandios, ich muss das wirklich sagen. Also mit dem Meer, es ist sehr schwierig, sowas darzustellen, aber es ist einfach toll.
2: Ich fand es sehr cool und ich finde auf jeden Fall die Lokomotive Emma war auch sehr schön und auch kreativ.
3: Dass das modern gemacht ist und man sich trotzdem zurückversetzt fühlt, auch in die eigene Jugend. 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

0: Es ist 10:30.
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0: Mit Robin Dünnemann, hallo. Der starke Sturm am Freitagabend hat in mehreren Hammer Stadtteilen Schäden angerichtet. Bäume und Äste fielen auf Häuser und Autos, verletzt wurde dabei niemand. Am deutlichsten zu spüren bekam das Unwetter Anwohner an der Mattenbecke in Heessen. Da kippte ein Baum auf ein Wohnhaus. Auf der Ostnallee knackte ein Ast ab und fiel auf ein geparktes Auto. Und ebenfalls getroffen hat es den Marktplatz an der Pauluskirche. Da zerstörte der Wind einen der Lichtbögen des italienischen Fests Le Notti Spettacolari di Hamm. Im gesamten Stadtgebiet hielten sich die Schäden aber in Grenzen. Auch gestern Abend ist ja erneut ein kräftiges Gewitter mit Sturm über Hamm hinweggezogen. Laut Feuerwehr und Polizei gab es jedoch keine größeren Einsätze. Jetzt zum langen Wochenende kündigt der Deutsche Wetterdienst weitere Gewitter und starke Regenschauer an. In der Nacht von Freitag auf Samstag kam es auf der A2 in der Nähe von Hamm zu einem tödlichen Unfall. Kurz nach 1 haben mehrere Autofahrer einen Falschfahrer gemeldet. Der 34-jährige Fahrer aus Wuppertal war in verkehrter Richtung nach Hannover unterwegs. Auf der Höhe der Anschlussstelle Hamm-Introp ist er dann frontal mit einem LKW zusammengestoßen. Durch seine schweren Verletzungen verstarb der Wuppertaler noch an der Unfallstelle. Die Polizei prüft jetzt, wie es zu dieser Falschfahrt kommen konnte. Die Fußballer von Westfalia Rhinan durften einen historischen Erfolg am Wochenende feiern. Gestern haben sie gegen Türkspor Dortmund gewonnen. Dadurch sind sie Meister der Oberliga Westfalen, steigen damit auf und haben sich erstmals für den DFB-Pokal qualifiziert. Und auch bei den Handballern vom ASV Hamm-Westfalen lief es am Wochenende prima. Beim letzten Heimspiel gegen HG Saarlouis gewannen sie mit 36:33. Rein theoretisch reicht dann jetzt ein Unentschieden in Braunschweig am Mittwoch, um den Aufstieg in die zweite Liga klarzumachen. Und das war euer Update am Vormittag. 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
2: Robbie Williams nackt in einer Badewanne auf einer Pferdekoppel. Ich hoffe, ich habe jetzt eure Aufmerksamkeit. Aber er war es wirklich im Musikvideo zu viel. Hören wir jetzt. Ich bin Laura Potting. Ich darf euch ab heute durch den Vormittag begleiten. Schön, dass ihr zuhört.

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0: Tag zusammen an diesem Montag. Madonna war das mit Material Girl. Zählt ihr eure Schritte am Tag? Wie viel macht ihr dann so? Würde ich mich auch mal bei Joyce Hübner fragen, was da so draufsteht auf ihrer Uhr. Jedenfalls ist es schon mehr als 15.500 Kilometer gelaufen seit einem Jahr. Joyce Hübner habe ich euch eben schon vorgestellt. Sie ist eben seit über einem Jahr unterwegs und läuft jeden Tag einen Marathon. Sie läuft durch ganz Deutschland, ist gerade in NRW unterwegs und morgen holt sie sich damit den Weltrekord für die meistgelaufenen Marathons hintereinander. Und ich frage mich ja, was hört die denn dann eigentlich so die ganze Zeit, wenn die dann so durch die Gegend läuft? Irgendwann wird das doch langweilig. Was hat die da auf den Ohren, während sie läuft? Kim Klages hat sich mal Gedanken gemacht über die besten Songs fürs Joggen.
1: Gut zum Laufen ist Musik, die antreibt, aber nicht komplett eskaliert. Also Songs mit Energie, Rhythmus und möglichst wenig Nervenzusammenbruch. Das hier ist so ein Klassiker dafür. Run, boy, run. This world is not meant for you. Passt natürlich perfekt, schon alleine, weil der Songtitel dir keine Ausrede mehr lässt. Auch Rap funktioniert übrigens super. Guter Beat, läuft einfach mit, ohne dass dein Kopf gleich überfordert ist und man fühlt sich gleich sehr, sehr cool. Schwierig wird's dann bei Musik, die in die falsche Richtung zieht. Traurige Balladen zum Beispiel. Wer beim Joggen plötzlich das hier hört, der läuft nicht weiter, der verarbeitet erstmal sein Leben. Auch nicht ideal, völlig überdrehter Techno. Da muss man ja nach 30 Sekunden das Gefühl haben, gleichzeitig joggen und ein Stromkabel kauen zu müssen. Kurz gesagt, die perfekte Joggingmusik schiebt dich an. Die falsche sorgt dafür, dass du entweder heulst, völlig überdrehst oder einfach nach 800 Metern sehr bewusst wieder nach Hause gehst.
0: Also ich glaube, dann habe ich jetzt für Kim, für Joyce und alle anderen Läufer da draußen perfekten neuen Input. Brandneue Mucke eignet sich hervorragend zum Joggen, hört selbst.
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1: Mit Thorsten Adolfs. Guten Tag. Die Sozialgerichte in Deutschland kommen mit der Arbeit kaum noch hinterher. Die Zahl der Klagen und Eilverfahren habe teilweise dramatisch zugenommen, sagt der Deutsche Richterbund. Demnach stieg die Zahl der Klagen bei den Sozialgerichten im vergangenen Jahr um 10%. Bei den Eilverfahren gab es sogar ein Plus von 47%. Insgesamt gab es damit über 300.000 Streitfälle. Nach Einschätzung des Richterbundes ist das mit dem vorhandenen Personal nicht mehr zu schaffen und die Zahlen würden sogar weiter steigen, heißt es. Infos von Marc Weiß.
2: Es geht bei der Klage- und Antragsflut vor allem um Streitfälle rund ums Bürgergeld oder um Ansprüche aus der Sozialversicherung. Menschen klagen, weil sie nicht das Geld bekommen, das in ihrer Meinung nach zusteht. Das kann an Kürzungen liegen, aber natürlich auch an falschen Berechnungen. Auffällig ist die extrem stark gestiegene Zahl von Eilanträgen. In diesen Fällen wollen Kläger nicht auf möglicherweise langwierige Verfahren warten, sondern schnelle Entscheidungen. Sozialforscher sehen darin vor allem einen Hinweis auf zunehmende Existenznöte. Es muss schnell gehen, weil offenbar keine finanziellen Puffer mehr vorhanden sind. Das Netzwerk Sozialrecht bringt es auf einen einfachen Punkt. In wirtschaftlichen Krisenzeiten steigt die Klagebereitschaft der Menschen. Geht es allen gut, dann haben die Sozialgerichte entsprechend weniger zu tun. Was dem Richterbund noch Sorgen macht, ist der 1. Juli. Ab dann gilt nämlich die neue Grundsicherung und löst das bisherige Bürgergeld ab. Die Richter sind sicher, dass dann nochmal eine Klageflut kommt. Zum einen, weil das bei neuen Sozialgesetzen fast immer so ist und zum anderen, weil die Grundsicherung inklusive der härteren Sanktionen ja nun mal sehr umstritten ist.
1: Und jetzt weitere Meldungen im Überblick. Für den Terroranschlag auf feiernde Menschen in Bielefeld ist der Attentäter zu lebenslanger Haft verurteilt worden. Das Düsseldorfer Oberlandesgericht sprach den 36-jährigen Syrer wegen vierfachen versuchten Mordes schuldig, stellte die besondere Schwere seiner Schuld fest und ordnete Sicherungsverwahrung an. Wenn Kinder krank sind und betreut werden müssen, bleibt in fast 3 von 4 Fällen die berufstätigen Frauen zu Hause, um sich um die Kinder zu kümmern. Das hat die AOK ermittelt. Kassenchefin Reimann sagte, das zeige die weiterhin ungleiche Verteilung der Care-Arbeit in Familien. Die Kassen übernehmen in dieser Zeit einen Großteil des Verdienstausfalls und zahlen pro Kind und Elternteil für bis zu 15 Tage im Jahr in der Regel 90% des Nettoverdienstes. In Deutschland ist 2024 so wenig Abfall produziert worden wie zuletzt vor 15 Jahren. Den deutlichsten Rückgang gab es bei Bau- und Abbruchabfällen. In privaten Haushalten fiel dagegen etwas mehr Müll an, sagt das Statistische Bundesamt. Insgesamt waren es fast 363 Millionen Tonnen. Nach dem Champions-League-Sieg von Paris Saint-Germain ist es in Frankreich zu heftigen Krawallen gekommen. Der französische Innenminister Nunez spricht von fast 900 Festnahmen und er sieht darin einen Erfolg der Polizei. Man sei gut vorbereitet gewesen, sagt er. In mehreren Städten hatte es Plünderungen und Brände gegeben. Vor allem auf dem Pariser Champs-Élysées lieferten sich Vermummte und Einsatzkräfte schwere Auseinandersetzungen mit Wurfgeschossen und Tränengas. Bei den Einsätzen wurden insgesamt 178 Sicherheitskräfte verletzt. Soweit die Meldungen mit Thorsten Adolfs.
3: Das Wetter. Einiges an Wolken dabei heute und da kann es auch mal ab und an regnen. Bis zu 25 Grad sind drin. Morgen weiter bewölkt. Es kann auch hier regnen, aber auch mal gewittern. Dazu ähnlich warm wie heute.
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3: Und hier kommen die Staus ab 12 Minuten Zeitverlust. Die A2 Dortmund-Hannover, da hat es eben einen Unfall gegeben zwischen dem Kamener Kreuz und Hamm. Deswegen aktuell 8 Kilometer Stau. 26 Minuten braucht ihr hier länger. Die A2 Dortmund-Oberhausen zwischen Bottrop und dem Kreuz Oberhausen 6 Kilometer Stau, 24 Minuten plus. Die A43 Münster-Recklinghausen zwischen dem Kreuz Münster Süd und Senden 1 Kilometer Stau, 20 Minuten plus. Die A45 Dortmund-Gießen zwischen Schwerte-Ergste und Hagen Süd 3 Kilometer Stau, 18 Minuten. Und die A57 Köln-Krefeld zwischen dem Kreuz Meerbusch und Krefeld Zentrum 4 Kilometer Stau, 12 Minuten plus. Gute Fahrt!
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3: Hallo zusammen, einen wunderschönen guten Tag. Ihr könnt gleich hier bei mir einmal 2 Tickets gewinnen. Und zwar für das Rainbow Festival am Fühlinger See in Köln am 27. Juni. Was ihr dafür tun müsst, erzähle ich euch gleich. Vorher aber noch Musik von Rihanna. Ich bin Laura Potting. Einen schönen

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1: 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Ich habe hier 1x2 Tickets liegen für euch. Ihr müsst jetzt nur einen Song erkennen, den haben wir so ein bisschen, naja, verfremdet. Stellt euch vor, ihr steht unter der Dusche morgens und hört Musik oder ihr macht euch morgens fertig, aber irgendwie ist das Wasser so laut und der Föhn und alles drumherum im Bad ist auch mega laut. Ihr könnt den Song nicht so richtig hören, darum geht's jetzt. Ihr müsst mir einfach nur sagen, welcher Song ist das hier?

0: Das kriegt ihr hin, oder? Was suchen wir für einen Song? Ruft mich an 0800 50 80 550. So landet ihr kostenlos hier bei mir im Studio. Welchen Song suchen wir? Ruft an und mit ein bisschen Glück kommt ihr zum Rainbow Festival in Köln.
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0: Es ist 11:30.
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0: Mit Robin Dinnemann. Hallo. Der starke Sturm am Freitagabend hat in mehreren Hammer Stadtteilen Schäden angerichtet. Bäume und Äste fielen auf Häuser und Autos, verletzt wurde dabei niemand. Am deutlichsten zu spüren bekamen das Unwetter Anwohner an der Mattenbecke in Heessen. Da kippte ein Baum auf ein Wohnhaus. Auf der Ostnallee knackte ein Ast ab und fiel auf ein geparktes Auto. Und ebenfalls getroffen hat es den Marktplatz an der Pauluskirche. Da zerstörte der Wind einen der Lichtbögen des italienischen Fests Le Notti Spettacolari di Hamm. Im gesamten Stadtgebiet hielten sich die Schäden aber in Grenzen. Auch gestern Abend ist ja erneut ein kräftiges Gewitter mit Sturm über Hamm hinweggezogen. Laut Feuerwehr und Polizei gab es jedoch keine größeren Einsätze. Jetzt zum langen Wochenende kündigt der Deutsche Wetterdienst weitere Gewitter und starke Regenschauer an. In der Nacht von Freitag auf Samstag kam es auf der A2 in der Nähe von Hamm zu einem tödlichen Unfall. Kurz nach 1 haben mehrere Autofahrer einen Falschfahrer gemeldet. Der 34-jährige Fahrer aus Wuppertal war in verkehrter Richtung nach Hannover unterwegs. Auf der Höhe der Anschlussstelle Hamm-Introp ist er dann frontal mit einem LKW zusammengestoßen. Durch seine schweren Verletzungen verstarb der Wuppertaler noch an der Unfallstelle. Die Polizei prüft jetzt, wie es zu dieser Falschfahrt kommen konnte. Die Fußballer von Westfalia Rhinan durften einen historischen Erfolg am Wochenende feiern. Gestern haben sie gegen Türkspor Dortmund gewonnen. Dadurch sind sie Meister der Oberliga Westfalen, steigen damit auf und haben sich erstmals für den DFB-Pokal qualifiziert. Und auch bei den Handballern vom ASV Hamm-Westfalen lief es am Wochenende prima. Beim letzten Heimspiel gegen HG Saarlouis gewannen sie mit 36:33. Rein theoretisch reicht dann jetzt ein Unentschieden in Braunschweig am Mittwoch, um den Aufstieg in die zweite Liga klarzumachen. Und das war euer Update am Vormittag. 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
2: Hallo zusammen, es ist Montag. Es ist meteorologischer Sommeranfang. Meteorologisch. Das ist ein Wort, das ich nicht sage. Ich kann es einfach nicht sagen, ohne maximal betrunken zu klingen. Oder so, als hätte ich mir so richtig hart auf die Zunge gebissen. So, ich bin Laura Potting, ich übe das nochmal. Meteorologisch. Und währenddessen hört ihr The Chainsmokers und Coldplay.

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0: 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Und ich hab's versprochen, ihr habt jetzt die Chance, dabei zu sein. Ich habe hier einmal zwei Tickets liegen für euch. Ihr müsst mir nur sagen, was das hier für ein Song ist.

0: Dann schauen wir mal, wer jetzt am Telefon ist. Hallo, mit wem spreche ich?
1: Ja, hallo, mit der Sabine. Guten Morgen.
0: Hallo, Sabine. Wo steckst denn du gerade?
1: Ich bin im Homeoffice im Moment.
0: Ah, schön. Hast
1: genau,
0: du denn da?
1: Deshalb kann ich ein bisschen Radio hören.
0: Das ist gut. Was machst du so beruflich?
1: Ich arbeite in der Buchhaltung in einem großen Konzern.
0: Und du willst zum Rainbow Festival?
1: Genau, ich war letztes Jahr schon da und das hat mir super gut gefallen. Da habe ich gedacht, das wäre eigentlich eine coole Sache, nochmal hinzugehen.
0: Warum findest du das denn so geil? Also was ist das Coole daran?
1: Erstmal die Location natürlich, direkt am Fühlinger See, ist erstmal schon mal mega. Die Bands sind natürlich klasse. Dann, wie gesagt, das mit dem aufgeteilt in zwei Bühnen, dass man immer gucken kann, ne, was gefällt einem gerade am besten, wo geht man hin. Ja, und einfach die ganze Stimmung ist einfach super toll da.
0: Und mit wem würdest du hingehen, wenn du die Karten gewinnst?
1: Ich denke mit einer guten Freundin.
0: Und dann richtig schöne Mädelstag, schön Party machen.
1: Genau, richtig.
0: Ah, das wäre natürlich herrlich. Den Song, den wir suchen, den haben wir ja so ein bisschen verfremdet.
1: Ja, meistens erkennt man die Lieder ja doch irgendwie.
0: Dann sag mal, also du bist dir sehr sicher, dass du die richtige Antwort hast?
1: Ich denke schon, ja.
0: Dann
1: ich denke, das war auf jeden Fall Kamrat.
0: Kamrat mit welchem Titel?
1: Ich meine Hack Yourself.
0: Sabine, du denkst, Hack Yourself von Kamrat ist die richtige Antwort.
1: Genau.
0: Sabine, das ist richtig. Herzlichen Glückwunsch.
1: Ja, cool. Super.
0: Du gehst
1: perfekt
0: mit deiner Freundin zum Rainbow Festival.
1: Geil.
0: Ich hoffe,
1: ja, wie cool ist das denn?
0: Ihr beiden Girls lasst es richtig krachen.
1: Das machen wir auf jeden Fall.
0: Okay. Tschüss.
1: Ich danke euch vielmals.
0: Ciao. So, also herzlichen Glückwunsch an Sabine und an alle, die gerade kein Glück hatten. Wir verlosen hier die ganze Woche Tickets, also bleibt einfach dran. Vielleicht habt ihr ja noch die Chance. Ich drücke euch die Daumen.
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1: Mit Thorsten Adolfs. Guten Tag. Im Prozess um die mutmaßlich islamistische Messerattacke in Bielefeld ist das Urteil gefallen. Der Angreifer muss lebenslänglich hinter Gitter und kommt in Sicherungsverwahrung. Der 36-jährige Syrer hatte vor etwa einem Jahr mit einem Messer vor einer Bielefelder Bar auf feiernde Gäste eingestochen. 4 Menschen wurden teilweise lebensgefährlich verletzt. Infos von Marc Weiß.
2: Das Urteil entspricht exakt der Forderung der Bundesanwaltschaft. Die hat argumentiert, dass dem Syrer jede Empathie mit den Opfern fehle, er ein radikal-islamistisches Gedankengut habe, bei dem Anschlag möglichst viele Menschen töten wollte und es für ihn keine gute Prognose gebe. Deshalb sei die besondere Schwere der Schuld festzustellen und Sicherungsverwahrung zu verhängen. Das psychiatrische Gutachten stützt das. Demnach ist der Mann tiefgreifend islamistisch radikalisiert. Die Ideologie sei fester Bestandteil seiner Persönlichkeit und seines Wertesystems. Heißt es. Die Verteidigung hatte nur 12 Jahre gefordert. Ihrer Ansicht nach wurde der Syrer erst in Deutschland durch seine Einsamkeit radikalisiert. Außerdem habe er nach schwerer Kindheit unter Depressionen gelitten. Das sahen die Richter am Oberlandesgericht Düsseldorf anders und verhängten die Höchststrafe. Die Sicherungsverwahrung hat zur Folge, dass der Mann theoretisch auch nach der Haftstrafe für immer weggesperrt bleibt. Allerdings wird in regelmäßigen Abständen geprüft, wie gefährlich ein Verwahrter noch ist. In seltenen Fällen kann man aus einer Sicherungsverwahrung auch entlassen werden. Die Hürden dafür sind aber extrem hoch.
1: Und jetzt weitere Nachrichten in der Zusammenfassung. Die Bundesagentur für Arbeit rechnet in diesem Jahr mit einem höheren Defizit als bislang angenommen. Bis jetzt war die Rede von etwa 4 Milliarden Euro. Mittlerweile sprechen mehrere mit der Angelegenheit vertraute Personen von einem Defizit von gut 5 Milliarden. Das liege an den voraussichtlich höheren Arbeitslosenzahlen im Jahresdurchschnitt, heißt es. Die Grünen fordern von der Regierung, beim Milliardensondervermögen nachzusteuern. Der Haushaltsexperte Schäfer sagte, das Geld müsse endlich konsequent dorthin fließen, wo es nachhaltig investiv und klimapolitisch wirksam sei. Und das Finanzministerium fordert mehr Tempo, vor allem in den Bereichen Energie, Digitalisierung, Forschung und Entwicklung. Im Nahverkehr im südlichen NRW gibt es keine Tarifgrenze mehr. Der gemeinsame Rheinland-Tarif von VRS und AVV wird ab sofort angeboten. Er gilt von Aachen bis ins Bergische Land. Für Gelegenheitsfahrer soll der Ticketkauf deutlich einfacher werden. Ein Einzelticket, um zum Beispiel von Gummersbach nach Aachen zu kommen, kostet 13,90 Euro. Kinder zahlen für die Strecke 6,30 Euro. Bei den geplanten Reformen der Bundesregierung gibt es jede Menge Zündstoff zwischen der Politik und den Gewerkschaften. Verdi-Chef Wernicke hat dem Handelsblatt gesagt, wenn das Reformpaket nur dazu diene, Sozialleistungen abzubauen, dann gehe die Gewerkschaft auf die Barrikaden. Absolute Tabuthemen sind für ihn Verschlechterungen beim Kündigungsschutz oder ein eingeschränktes Streikrecht. Er will auch nicht, dass die tägliche Höchstarbeitszeit einfach vom Chef bestimmt werden kann. Außerdem lehnt Wernicke es kategorisch ab, das Rentenalter nach oben zu schrauben oder das Rentenniveau zu senken. Das sei dann eine Rentenkürzung durch die Hintertür, sagt er. Soweit die Meldungen mit Thorsten Adolfs.
3: Das Wetter.
4: Da ziehen heute einige Wolken durch und es kann auch mal regnen heute. Dazu wird es bis zu 25 Grad warm. Morgen dann ein bisschen ungemütlicher. Noch Schauer und Gewitter sind möglich. Dazu ähnlich warm wie heute.
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4: Und das sind die Staus ab 12 Minuten Zeitverlust. Die A2 Dortmund-Oberhausen. Zwischen Bottrop und dem Kreuz Oberhausen 5 Kilometer Stau. Ihr braucht hier 25 Minuten länger. Die A3 Köln-Arnheim. Zwischen dem Kreuz Oberhausen-West und dem Kreuz Oberhausen 4 Kilometer Stau, 12 Minuten plus. Die A45 Dortmund-Gießen zwischen dem Kreuz Hagen und Lüdenscheid-Nord 2 Kilometer Stau, 13 Minuten. Die A57 Köln-Krefeld zwischen dem Kreuz Meerbusch und Krefeld-Zentrum 5 Kilometer Stau, hier kommt eine Viertelstunde obendrauf. Und die A59 Duisburg-Dienstlaken zwischen Duisburg-Zentrum und Duisburg-Meiderich 2 Kilometer Stau, 16 Minuten plus. Gute Fahrt!
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4: Habt ihr schon von der Frau gehört, die sie an der Schweizer Grenze angehalten haben? Die war auf dem Rückweg aus dem Urlaub mit so einem Lieferwagen und wurde vom Zoll angehalten. Die Frau hatte 55 Koffer dabei. Und die haben die Koffer dann gescannt, ne? Es waren aber tatsächlich nur persönliche Gegenstände drin. Also die Frau hatte tatsächlich nichts Illegales dabei, sondern war wirklich einfach mit 55 Koffern im Urlaub. Naja gut, du brauchst ja auch, was brauchst du? Pullover, diverse Schuhe, Badeklamotten, mehrere Ballkleider, ein Handtuch, genügend Schlüppis. Schlüppis sind immer wichtig, immer einen mehr, falls du dir spontan in die Hose machst, ne? Zum Glück war die mit dem Auto unterwegs und nicht mit dem Flieger. Den Gepäckzuschlag, den will ich mir gar nicht vorstellen. Laura Potting hier. Mal

0: Und da saßen wir so, Tag und Nacht haben wir gewartet, Stunde um Stunde. Jetzt ist es endlich offiziell. Ab heute darfst du offiziell nur noch im T-Shirt rumlaufen. Heute beginnt der Sommer, jedenfalls meteorologisch. Kalendarisch gibt's ja auch noch, ne? Und Comedian Hannes Höfer ist dadurch jetzt einfach nur noch verwirrt.
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2: Wann fängt denn jetzt der Sommer an? Ich check's nicht. Meteorologisch, kalendarisch oder gehen wir einfach danach, wann die ersten Bekloppten kurze Hose tragen? Ja, weil dann ist ab Februar Sommer. Ich meine, ich krieg das schon nicht mit dem Uhrenumstellen hin. Wie war das nochmal? Die Uhr stellt sie von O bis O. Ja, außer im Schaltjahr, da fällt Ostern auf den Mittwoch. Ach Leute, es ist doch alles zu kompliziert. Wer soll denn da noch mitkommen? Schoko-Nikoläuse gibt's ab August zu kaufen. Die Fußball-WM in Katar war damals auf einmal an Weihnachten und in der Ostsee hatten wir jetzt plötzlich einen Buckelwal. Früher war das einfacher. Sobald das Freibad aufhatte, war Sommer. Fertig. Aber wo gibt's heute noch ein Freibad? Wusstet ihr, dass Alaska der nördlichste, der westlichste und der östlichste Staat der USA ist? Ja, ich weiß, ich kriege auch einen Knoten in den Synapsen. Aber stimmt. Und immer dran denken, heiß ist, wenn du beim Atmen schwitzt.
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0: Mit Robin Lindemann, schönen guten Tag. Am Wochenende war eine der größten Klimademos hier in Hamm. Nach Schätzungen der Polizei waren 2600 Menschen bei der Großdemo am Samstag dabei. 300 davon kamen vom Klimacamp am Lippepark. An der Kreuzung am Lausbachhammer Straße ging es um 12 Uhr los mit einer Auftaktkundgebung. Von da aus zogen die Demonstrierenden über die Wittekindstraße, die Stackstraße und einen Fußweg weiter Richtung der Rollsport-Trainingsstrecke, wo eine Abschlusskundgebung stattfand. Laut Polizei lief alles weitgehend friedlich ab. Mit unter den Demonstrierenden war auch die schwedische Klimaaktivistin Greta Thunberg. Im Lippewelle-Interview spricht sie von einer eskalierenden existenziellen Klimakrise, die von Tag zu Tag schlimmer werde. Die Politik müsse jetzt ganz dringend handeln. In der Nacht von Freitag auf Samstag kam es auf der A2 in der Nähe von Hamm zu einem tödlichen Unfall. Kurz nach 1 haben mehrere Autofahrer einen Falschfahrer gemeldet. Der 34-jährige Fahrer aus Wuppertal war in verkehrter Richtung nach Hannover unterwegs. Auf der Höhe der Anschlussstelle Hamm-Introp ist er dann frontal mit einem LKW zusammengestoßen. Durch seine schweren Verletzungen verstarb der Wuppertaler dann noch an der Unfallstelle. Die Polizei prüft jetzt, wie es zu dieser Falschfahrt kommen konnte. In Hamm haben die Freibäder einen echten Rekordmonat hinter sich. Laut den Stadtwerken kamen im Mai über 26.500 Besucherinnen und Besucher in das Freibad Süd und den Selbachpark. Das sind mehr als doppelt so viele wie im Mai des vergangenen Jahres und der höchste Wert der vergangenen Jahre generell. Obwohl das Wetter nach dem Anschwimmen Anfang des Monats oft wechselhaft war, sorgten die 7 Sommertage mit über 25 Grad für volle Becken. Der absolute Spitzentag war dann der 26. Mai. Bei mehr als 31 Grad suchten über 5.400 Menschen eine Abkühlung in den beiden Bädern. Und das war euer Update am Mittag. 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
2: Einen schönen Montagmittag wünsche ich euch. Schön, dass ihr am Start seid. Ich habe gleich die 80er für euch mit Michael Jackson und Smooth Criminal im besten Mix. Wir starten aber mit Country, entspannter Country-Musik und Dasher und ihrem Übersong Austin. Ich bin Laura Potting. Hallo zusammen.

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0: So, Preisfrage an euch alle.
1: Wissen Sie, was heute für einen Tag ist?
2: Montag.
0: So, das stimmt. Es ist aber auch Internationaler Kindertag. Heute werden die Kids gefeiert. Und ich wusste gar nicht, dass das in manchen Familien ein Riesending ist. Kollegin Kim Klages, die hat mir dann heute erzählt, die hat sogar Geschenke bekommen zum Kindertag von deinen Eltern, Kim, ne?
1: Ja, das ist halt toll,
0: Alter.
1: Ne?
0: Ja, ich finde das krass.
1: Ja, ist so ein Ding seit meiner Kindheit. Also das Ganze kommt mit dem Kindertag am 1. Juni ein bisschen aus Ostdeutschland, wo halt auch meine Familie herkommt. Und ja, so kriege ich halt jedes Jahr Anfang Juni was zum Kindertag geschenkt.
0: Boah, wir hatten nix. Gut, wir hatten Geburtstag und Ostern und Weihnachten hatten wir auch, aber sonst hatten wir nichts. Mama, Papa, ich bin nicht sauer, ich bin einfach nur enttäuscht, muss ich sagen. So, und Kim, du hast das auch schon ganz viel aus deinem Umfeld gehört, ne? So, dass das ganz viele Leute nicht kennen.
1: Ja, genau. Das war für mich irgendwie so ein totaler Kulturschock, als ich irgendwann auch endlich gecheckt habe, das gibt es ja einfach gar nicht. Und ich habe dann auch direkt mal bei euch nachgefragt, ob ihr den Internationalen Kindertag heute überhaupt kennt. Weißt du denn, was heute für ein Tag ist?
3: Leider nicht.
4: Nein.
1: Heute ist Kindertag.
2: Ach, schön. Jetzt echt? Wusste ich nicht, wirklich nicht.
1: Das heißt, Kinder werden eigentlich beschenkt. Hast du denn auch schon Geschenke bekommen?
3: Ist ja nicht. Vielleicht noch zu Hause, aber meine Eltern sind arbeiten.
1: Kriegst du denn sonst zum Kindertag Geschenke?
3: Ja, manchmal Geld oder Parfüms, so Sachen, die man benutzen kann.
1: Auch als Kind selber keine Geschenke bekommen?
4: Nee, nur am Geburtstag und Weihnachten halt. Ne?
5: Kindertag, ja, da können die Kinder heute mal machen, was sie wollen.
0: Ja, wenn das so einfach wäre. Dafür muss man aber sagen, wird bei uns in NRW dann der Weltkindertag begangen, Kim.
1: Genau, der ist am 20. September, wird meist aber ohne Geschenke oder so gefeiert.
0: Toll.
1: Ja, an dem Tag soll es dann hauptsächlich um Kinderrechte und den Schutz von Kindern gehen, was ja auch super wichtig ist.
0: Absolut. Und Kim, ich habe eine Idee für dich, ja? Weil ich habe ja jetzt keine Geschenke bekommen von meinen Eltern, deswegen habe ich mir überlegt, wir teilen uns einfach deine Geschenke, ja? Kim? Hallo? Ich glaube, die ist einfach gegangen.
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1: Mit Malte Heilbricht, guten Tag. Eigentlich war das Versprechen klar, mehr Geld für Studierende. Zum anstehenden Wintersemester, also im Herbst, sollte das BAföG erhöht werden von 380 auf 440 Euro im Monat. So steht es im Koalitionsvertrag. Aber die Reform wackelt gewaltig. Bundesforschungsministerin Bär hat am Wochenende gesagt, sie rechne so schnell erstmal nicht mit einer Reform. Danny Hoppe aus dem News-Team, der Studierendenverband und die Jusos reagieren darauf mit scharfer Kritik.
2: Ja, auf jeden Fall. Und dabei geht es vor allem auch um Bärs Wortwahl. Sie hatte nämlich gesagt, dass die Lage für Studierende in Deutschland generell sehr privilegiert sei, weil es zum Beispiel keine Studiengebühren gäbe. Es sei deshalb kein Drama, wenn sie nebenbei noch jobbten, um ihr Studium zu finanzieren. Skandalös findet das Juso-Chef Thürmer und auch der Studierendenverband spricht von einer Frechheit. Schon jetzt hätten 2/3 der Studierenden einen Nebenjob, um über die Runden zu kommen. Gleichzeitig sei die Armutsquote unter Studierenden so hoch wie in kaum einer anderen Gesellschaftsgruppe. Bär zeichne bewusst das Bild der privilegierten Studierenden. Das sei falsch. Das BAföG sei wichtig für die Chancengerechtigkeit im Bildungssystem.
1: Bär hatte ja auch gesagt, es gebe Widerstand gegen die BAföG-Reform aus den Regierungsfraktionen wegen der allgemeinen Sparzwänge.
2: Ja, und dagegen wehren sich die Jusos. Erkenne keine einzige Person in der SPD, die nicht mit voller Überzeugung hinter der Reform stehe, sagte Juso-Chef Thürmer im Deutschlandfunk. Die Ministerin rede Unsinn. Er führt dieselben Argumente an wie der Studierendenverband und sagt, Bär bediene mit ihren Äußerungen saudumme Klischees. Es sei immer schwieriger für junge Menschen aus Arbeiterfamilien zu studieren. Und auch das Argument Sparzwänge lässt Thürmer nicht gelten. Würden Kapitalerträge und Vermögen gerecht besteuert, könne auch die BAföG-Reform locker finanziert werden, sagt er.
1: Danke, Danny. Und jetzt weitere Nachrichten im Überblick. Gut ein Jahr nach der mutmaßlich islamistischen Messerattacke auf feiernde Menschen in Bielefeld ist der Attentäter verurteilt worden. Das Oberlandesgericht Düsseldorf verhängte gegen den 36-jährigen Syrer die Höchststrafe, lebenslange Haft wegen vierfachen versuchten Mordes. Außerdem stellte es die besondere Schwere der Schuld fest und ordnete Sicherungsverwahrung an. Die Verbraucherstimmung in Deutschland hat sich wieder leicht verbessert, sie bleibt aber auf niedrigem Niveau. Das zeigt das aktuelle Konsumbarometer des Handelsverbands HDE. Demnach dämpfen vor allem der anhaltende Iran-Krieg und die steigenden Preise die Kauflust. Der HDE fordert daher weitere politische Entlastungen, um Konsum und Wirtschaft anzukurbeln. Angst vor der Mathearbeit oder einfach nur Stress im Schulalltag, das haben wohl so einige Schülerinnen und Schüler schon mal erlebt. Wenn es nach einem Bündnis aus Gesundheitsverbänden, Schülern und Eltern geht, soll es dafür bald feste Ansprechpartner an den Schulen geben, sogenannte Gesundheitsfachkräfte. Kinder und Jugendliche verbringen viel Zeit in der Schule, heißt es vom Dachverband der Betriebskrankenkassen. Genau dort brauche es also auch Gesundheitsangebote. Die Fachkräfte könnten direkt vor Ort erste Hilfe leisten, chronisch kranke Kinder unterstützen und auch die Lehrer entlasten. Das Bündnis fordert dafür bundesweit bis zu 10.000 Stellen, finanziert über eine mögliche Zuckersteuer. Und das waren die Nachrichten mit Malte Albrecht.
3: Das Wetter. Einiges an Wolken dabei heute und da kann es auch mal ab und an regnen. Bis zu 25 Grad sind drin. Morgen weiter bewölkt. Es kann auch hier regnen, aber auch mal gewittern. Dazu ähnlich warm wie heute.
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3: Die A2 Dortmund-Oberhausen. Zwischen Bottrop und dem Kreuz Oberhausen. Aktuell 5 Kilometer Stau. Ihr braucht hier eine halbe Stunde länger. Die A3 Köln-Arnheim zwischen dem Kreuz Oberhausen-West und dem Kreuz Oberhausen. 4 Kilometer Stau, 12 Minuten plus. Die A3 Köln-Frankfurt zwischen Lohmar und Siebengebirge. 8 Kilometer Stau, 19 Minuten. Die A40 Duisburg-Dortmund zwischen Essen-Holsterhausen und Essen-Krai. 4 Kilometer Stau, 11 Minuten kommen hier oben drauf. Und die A57 Köln-Krefeld zwischen dem Kreuz Meerbusch und Krefeld-Zentrum. 5 Kilometer Stau, eine Viertelstunde plus. Gute Fahrt!
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3: In den Niederlanden kannst du Get the Fuck Out Tours buchen. Das ist eine Reise für Amerikaner, die überlegen auszuwandern, weil sie es politisch nicht mehr aushalten in den USA. Die bekommen dann Führungen durch verschiedene Städte in den Niederlanden, Erklärungen zum Wohnungs-, zum Hausmarkt, wie das mit den Visa abläuft und. Und es haben sich tatsächlich auch schon ein paar Leute gemeldet. Verdenken kann man es ihnen nicht, oder? So weit ist es also schon gekommen. Wahnsinn. Ich bin Laura Potting und ich habe jetzt Musik für euch von Two Colors, Safri Doo und Krista Sarandi. Das ist Cynical. 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

0: Ein Spiel geht 90 Minuten, der Ball ist rund. Ihr kennt alle diese Fußballfloskeln, aber kennt ihr auch die? Nach dem Finnlandspiel ist vor dem Finnlandspiel.
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0: Gestern hat die deutsche Nationalmannschaft Finnland mit 4:0 geschlagen und heute noch ein Spiel gegen Finnland? Kollege Sascha Fassbender ist da. Hä?
2: Ja, das ist richtig. Es klingt verrückt, aber es ist richtig. Ja, wirklich. Es ist zwar nur ein Trainingsspiel, nicht 90 Minuten, sondern zweimal 25 Minuten, aber es ist wieder Finnland. Die Idee dahinter, die gestern eben nicht zum Einsatz kamen, sollen Spielrhythmus bekommen, einfach auch ein bisschen Einsatzzeit sammeln. Ja, und wer gestern lange gespielt hat, soll eben nicht spielen.
0: Bei dem, ich sag mal, richtigen Spiel gegen Finnland hat es ja 4 Tore für Deutschland gegeben, aber auch 2 Schreckmomente.
2: Ja, da können wir zum Glück entwarnen. Dennis Undorf und Florian Wirtz haben angeschlagen den Platz vorzeitig verlassen. Einmal fasste Wirtz sich an die Oberschenkelrückseite. Und bei Undorf, sag ich mal, war es in der Nähe.
3: Was sind das denn für Probleme? An welcher Stelle?
4: Unter Arschbacken.
2: Ja, schön. Bei Wirtz und Undorf gibt es aber bei beiden Entwarnung.
0: Die fliegen also morgen dann mit in die USA.
2: Mhm, genau, das ist bei denen hier so ein bisschen anders. Südafrikas Nationalmannschaft hatte Visa-Probleme. Der südafrikanische Fußballverband habe sich offenbar ein bisschen zu spät um die Einreise gekümmert. Das Ganze ist brisant, weil Mexiko gegen Südafrika das Eröffnungsspiel der WM ist. Es drohte also so ein bisschen in die Verspätung zu kommen. Aber nein, es kann offenbar doch alles pünktlich stattfinden. Die Südafrikaner fliegen nur einen Tag später als geplant.
0: Zu spät um die Einreise kümmern, das würde bei uns niemals passieren.
2: Nein.
0: Nee, wir stehen lieber schon 3 Tage früher am Flughafen an. Deutschland fliegt, wie gesagt, morgen und kommenden Samstag steht dann das letzte Testspiel vor der WM an. Deutschland gegen Mitgastgeber USA. Haben wir für euch im Blick. Danke, Sascha.
2: Gerne.

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1: Mit Jan Klawunde, hallo. Am Wochenende hat in Hamm eine der größten Klimademos stattgefunden. Laut Polizei waren am Samstag rund 2600 Menschen dabei, darunter 300 vom Klimacamp im Lippepark. Los ging es um 12 Uhr an der Kreuzung am Lausbach-Hammer-Straße. Danach zog der Protestzug über mehrere Straßen bis zur Rollsporttrainingsstrecke, wo es dann eine Abschlusskundgebung gab. Laut Polizei verlief alles weitgehend friedlich. Mit dabei war auch Greta Thunberg. Im Lippewelle-Interview sagte sie, die Klimakrise werde immer schlimmer. Die Freibäder in Hamm haben einen Rekordmai erlebt. Nach Angaben der Stadtwerke kamen mehr als 26.500 Menschen ins Freibad Süd und in den Selbachpark. Das sind mehr als doppelt so viele wie im Mai des vergangenen Jahres und so viele wie schon lange nicht mehr. Trotz wechselhaftem Wetter sorgten 7 warme Tage mit über 25 Grad für viele Besucher. Am meisten los war am 26. Mai. Bei mehr als 31 Grad kamen über 5.400 Menschen in die beiden Freibäder. Auf der Hafenstraße gibt es weiter Probleme. Unter der Fahrbahn in Höhe des Verwaltungsgebäudes Brückelmann wurde ein Hohlraum entdeckt. Die Ursache ist noch unklar, deshalb muss die Straße jetzt bis in etwa 3 Meter Tiefe aufgegraben werden. Ab Dienstag ist die Hafenstraße stadtauswärts eine Einbahnstraße. Wer von der Radbahnstraße kommt, kann dann nicht mehr in die Hafenstraße fahren. Der Verkehr wird über die Dortmunder Straße umgeleitet. Die Regelung gilt dann mindestens bis zum 8. Juni. Außerdem ist ab heute der Kreisverkehr Bülowstraße-Hammerstraße für 3 Tage gesperrt. Dort wird der Asphalt im Rahmen von Gewährleistungsarbeiten erneuert. Die Umleitung führt über die Hohenhöflerstraße, Rautenstraußstraße, Friedrich-Ebert-Straße und die Hammerstraße. Und das waren die Nachrichten mit Jan Klawunde. 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
2: Das Wetter.
3: Ihr müsst euch darauf einstellen, dass es heute immer mal wieder regnen kann. Dazu ist es aber schön warm, bis zu 25 Grad sind drin. Morgen bleibt es temperaturmäßig wie heute. Dazu kann es regnen und auch mal gewittern.
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3: Und hier kommen die Staus ab 18 Minuten Zeitverlust. Die A2 Dortmund-Oberhausen zwischen Bottrop und dem Kreuz Oberhausen. 5 Kilometer Stau. Ihr braucht hier 25 Minuten länger. Die A3 Köln-Frankfurt zwischen Lohma und Siebengebirge. 7 Kilometer Stau, 23 Minuten plus. Die A52 Düsseldorf-Essen zwischen Breitscheid und Essen-Kettwig. 3 Kilometer Stau, 23 Minuten. Die A57 Krefeld-Köln zwischen Dormagen und dem Kreuz Köln-Nord. 8 Kilometer Stau, 18 Minuten. Und die A61 Mönchengladbach-Koblenz zwischen dem Kreuz Meckenheim und dem Dreieck Sinzig. 13 Kilometer Stau. Hier müsst ihr 26 Minuten mehr einplanen. Gute Fahrt!
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3: Es ist der 1. Juni 2026, also der erste Tag in diesem Juni. Es ist der erste Tag der neuen Arbeitswoche. Ich hoffe, euch geht's gut. Mein Name ist Laura Potting. Ich darf euch durch diesen Vormittag begleiten. Und ich habe jetzt Musik für euch von Shawn Mendes. Why? Übersetzt also so viel wie warum. Das frage ich mich auch dauernd.

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0: Buffet, ne? Da zeigt sich ja auch die wahre Natur des Menschen, oder? Der einzige Ort, wo es dir scheißegal ist, ob das Schnitzel zu dem Curryreis passt. Hauptsache, es passt alles auf einen Teller. Und wenn das Buffet auch noch auf einem Kreuzfahrtschiff steht, also man nicht wirklich abhauen kann, dann wird früher oder später sogar ein Asket wie Atze schwach. Hier kommt die Beichte aus seinem aktuellen Podcast.
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3: Ja, nee, ist klar.
4: Seit gestern bin ich von der AIDA runter. Ja, auch wenn ich da beruflich war. Ich habe satte 4 Kilo zugenommen. Obwohl ich darauf geachtet habe, mich immer genügend zu bewegen, ey. Ja, so ein Buffet kennt, glaube ich, jeder von euch. Ne? Buffet ist echt der Endgegner, wenn man einigermaßen auf Linie bleiben will, oder? Ja, die ersten 2 Tage schaffst du es da im Restaurant noch, sich zusammenzureißen. Aber so ab 3. Tag, ich habe das an mir selber genau beobachtet, ne? Da brechen so langsam die Dämme. Ja, dann gehst du mal öfter zu den einzelnen Stationen. 2-mal eine Vorspeise, ist dann auch kein Problem mehr. Und ich hatte mir vorgenommen, während der ganzen Reise nicht an die Nachspeisen zu gehen. Keine Desserts. Aber ab Tag 5 war das auch vorbei. Ey, vorgestern Abend. Warte, lass mal überlegen. Da hatte ich den Kaiserschmarrn mit Vanillesoße. Zusätzlich habe ich noch 3 Kugeln Eis draufgepackt. Ja, plus Schokoraspeln. Ja, und Schuss Sahne, muss ja schon sein, ey. Man ist ja nur einmal jung. Und vor allem, in dem Moment habe ich das auch für eine super Idee gehalten. Tja, und jetzt bin ich eben wieder zu Hause auf die Waage gestiegen. Eieiei, das gibt's doch gar nicht. Gestern Morgen im Flieger habe ich sogar den obersten Knopf an der Jeans aufgemacht. Aber ich dachte, das lag daran, dass die im Trockner war. War es aber gar nicht. Meine Perle hat nur noch gegeiert. Sie sagte so ganz leise, ach Schatzi, ich mag dich auch fett. Was eine Frechheit, ey.
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1: Mit Malte Albrecht, guten Tag. Die Sozialgerichte in Deutschland kommen mit der Arbeit kaum noch hinterher. Die Zahl der Klagen und Eilverfahren habe teilweise dramatisch zugenommen, sagt der Deutsche Richterbund. Demnach stieg die Zahl der Klagen bei den Sozialgerichten im vergangenen Jahr um 10%. Bei den Eilverfahren gab es sogar ein Plus von 47%. Insgesamt gab es damit mehr als 300.000 Streitfälle. Nach Einschätzung des Richterbundes ist das mit dem vorhandenen Personal nicht mehr zu schaffen. Und die Zahlen würden sogar weiter steigen. Infos von Marc Weiß.
2: Es geht bei der Klage- und Antragsflut vor allem um Streitfälle rund ums Bürgergeld oder um Ansprüche aus der Sozialversicherung. Menschen klagen, weil sie nicht das Geld bekommen, das in ihrer Meinung nach zusteht. Das kann an Kürzungen liegen, aber natürlich auch an falschen Berechnungen. Auffällig ist die extrem stark gestiegene Zahl von Eilanträgen. In diesen Fällen wollen Kläger nicht auf möglicherweise langwierige Verfahren warten, sondern schnelle Entscheidungen. Sozialforscher sehen darin vor allem einen Hinweis auf zunehmende Existenznöte. Es muss schnell gehen, weil offenbar keine finanziellen Puffer mehr vorhanden sind. Das Netzwerk Sozialrecht bringt es auf einen einfachen Punkt. In wirtschaftlichen Krisenzeiten steigt die Klagebereitschaft der Menschen. Geht es allen gut, dann haben die Sozialgerichte entsprechend weniger zu tun. Was dem Richterbund noch Sorgen macht, ist der 1. Juli. Ab dann gilt nämlich die neue Grundsicherung und löst das bisherige Bürgergeld ab. Die Richter sind sicher, dass dann nochmal eine Klageflut kommt. Zum einen, weil das bei neuen Sozialgesetzen fast immer so ist, und zum anderen, weil die Grundsicherung inklusive der härteren Sanktionen ja nun mal sehr umstritten ist.
1: Und jetzt weitere Meldungen, kurz und kompakt. NRW-Ministerpräsident Wüst hat Spekulationen über einen möglichen Kanzlertausch zurückgewiesen. Bei einer Tagung von CDU-Abgeordneten in Meschede sagte Wüst, Deutschland stehe vor großen Herausforderungen, die Kanzler Merz entschlossen angehe. Dabei habe er seine volle Unterstützung. Wüst war in den letzten Tagen immer wieder als möglicher Kandidat genannt worden, Merz als Bundeskanzler abzulösen. Die Bundesagentur für Arbeit rechnet in diesem Jahr mit einem höheren Defizit als bislang angenommen. Bis jetzt war die Rede von etwa 4 Milliarden. Mittlerweile sprechen mehrere mit der Angelegenheit vertraute Personen von gut 5 Milliarden Euro. Das liege an den voraussichtlich höheren Arbeitslosenzahlen im Jahresdurchschnitt, heißt es. Am Donnerstag ist Fronleichnam und viele von uns werden das lange Wochenende für einen Kursurlaub nutzen. Der ADAC rechnet deshalb wieder mit vollen Autobahnen. Los geht das Ganze am Mittwochnachmittag. Laut dem Automobilclub ist das einer der staureichsten Tage des Jahres. Auch am Donnerstagvormittag dürfte auf den wichtigsten Reiserouten viel los sein. Weitere Verkehrsprobleme könnte es am Freitag geben. Dann fahren tausende Musikfans zu den Festivals Rock am Ring am Nürburgring und Rock im Park in Nürnberg. Und auch am Sonntag müssen Autofahrer viel Geduld mitbringen, wenn die Kurzurlauber ihre Heimreise antreten. Gleichzeitig gehen in Bayern und Baden-Württemberg die Pfingstferien zu Ende. Wer flexibel ist, sollte möglichst schon morgens losfahren, denn die meisten Staus soll es am Nachmittag und Abend geben. Und das waren die Nachrichten mit Malte Albrecht.
3: Jetzt das Wetter für Hamm. Im Gegensatz zu gestern ist es heute relativ entspannt, würde ich sagen. Sonne und Wolken wechseln sich ab und es bleibt trocken bei aktuell 20 Grad, gemessen bei euch im Hammer Osten an der Ostenallee. Morgen wird es dagegen deutlich nasser, viele Wolken, weniger Sonne und oft Regen bei Werten um die 24 Grad und morgen Abend eventuell auch noch Gewitter.
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3: Jetzt nur bei uns. Die aktuellen Blitzer stehen auf der Wischer-Höfener Straße bei 50 und der Dortmunder Straße bei 70. Und einen Hinweis gibt es noch von der A1 Münster Richtung Dortmund. Zwischen Kamener Kreuz und Kreuz Dortmund-Unna. 4 Kilometer stockend, 6 Minuten plus. Sag gerne Bescheid, wenn ihr noch was gesehen habt. Das geht kostenlos unter 0800 15 15 105.
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3: Mit Lena Hesse. Komm gut durch den Montag.

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0: als Kind fand ich die Geschichten aus der Augsburger Puppenkiste also irgendwie immer ziemlich gruselig. Als Film- oder Theaterstück aber wiederum gar nicht. Hier ist die Lipperwelle am Montagnachmittag. Und genau das hat jetzt am Wochenende auch nochmal die Waldbühne in Heessen bewiesen. Auf der Bühne gab es nämlich die Premiere von Jim Knopf und Lukas, der Lokomotivführer. Und ihr wart vollkommen begeistert.
1: Die Umsetzung ist wirklich grandios. Ich muss das wirklich sagen. Also mit dem Meer. Es ist sehr schwierig, sowas darzustellen, weil es einfach toll.
2: Das Coole ist, dass eine Schaustellerin sogar mit mir zur Schule gegangen ist. Also, dass sie irgendwie sehr nah, lokal und alles irgendwie von hier ist. Sehr authentisch.
3: Also, ich finde es total besonders zu sehen, wie viel Mühe sie sich in kleine Details gegeben haben.
4: Ich fand es sehr cool und ich finde auf jeden Fall die Lokomotive Emma war auch sehr schön und auch kreativ.
5: Dass das modern gemacht ist und man sich trotzdem zurückversetzt fühlt, auch in die eigene Jugend. Ein wunderschönes Stück, toll für die Kinder, aber auch toll für die Erwachsenen.
0: Also Familie unter den Arm schnallen und ab die Post. Bis Mitte September läuft das Stück Jim Knopf und Lukas der Lokomotivführer noch auf der Waldbühne Heessen. Alle Infos und Tickets gibt's direkt über die Homepage der Waldbühne. Habt ihr gehört auf der Lippewelle?

wie sich so eine Mittagspause auf der Arbeit gestaltet. Das kommt doch irgendwie auch so, immer so ein bisschen auf die Jahreszeit an, oder? Hier ist die Lippewelle Montagnachmittag. Also ich finde, so im Herbst, da machst du dir dann irgendwie vielleicht schön im Mikrowellenraum was mit Kürbis warm. Im Winter gehst du mit einem Kollegen eben auf den Weihnachtsmarkt nebenan. Im Frühling bleibst du wieder drin wegen Pollenallergie. Und im Sommer wird die Mittagspause ja sowas von zelebriert. Schön ein Stündchen hier im Biergarten oder da vielleicht noch ein Eis holen. Und wir können das jetzt noch toppen. 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

0: How You Remind Me. Wir spielen die Hits im besten Mix auf der Lippewelle. Gleich nach der Werbung gibt's noch Deep Blue Something, Breakfast at Tiffany's und Dua Lipa mit Don't Start Now. Ich bin Lena Hesse. Schönen Montagnachmittag euch.
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0: 14.30 Uhr.
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2: Mit Janka Wunder, hallo. Bundeskanzler Friedrich Merz hat der NRW-Landesregierung von Hendrik Wüst für ihre Arbeit in schwieriger Zeit gedankt. Das hat er bei einer internen CDU-Veranstaltung in Meschede gesagt. Nach Angaben aus Teilnehmerkreisen habe Merz die NRW-Regierung als Vorreiter bei künstlicher Intelligenz, Innovationen und Staatsmodernisierung gelobt. Das Treffen von Merz und Wüst war zuletzt in den Fokus geraten. Medien hatten über einen möglichen Kanzlertausch in der Union berichtet und dabei auch Wüst genannt. Laut Teilnehmerkreisen hätten beide in Meschede langen Applaus bekommen. Wüst habe Merz zuvor erneut volle Unterstützung zugesagt und Personalspekulationen zurückgewiesen. Für den Terroranschlag auf feiernde Menschen in Bielefeld ist der Attentäter zu lebenslanger Haft verurteilt worden. Das Düsseldorfer Oberlandesgericht sprach den 36-Jährigen wegen vierfachem versuchten Mordes schuldig, stellte die besondere Schwere seiner Schuld fest und ordnete Sicherungsverwahrung an. Am Wochenende hat in Hamm eine der größten Klimademos stattgefunden. Laut Polizei waren am Samstag rund 2600 Menschen dabei, darunter 300 vom Klimacamp im Lippepark. Los ging es um 12 Uhr an der Kreuzung am Lausbach-Hammer-Straße. Danach zog der Protestzug über mehrere Straßen bis zur Rollsporttrainingsstrecke, wo es dann eine Abschlusskundgebung gab. Laut Polizei verlief alles weitgehend friedlich. Mit dabei war auch Greta Thunberg. Im Lippewelle-Interview sagte sie, die Klimakrise werde immer schlimmer. Die Freibäder in Hamm haben einen Rekordmai erlebt. Nach Angaben der Stadtwerke kamen mehr als 26.500 Menschen ins Freibad Süd und in den Selbachpark. Das sind mehr als doppelt so viele wie im Mai des vergangenen Jahres und so viele wie schon lange nicht mehr. Trotz wechselhaftem Wetter sorgten 7 warme Tage mit über 25 Grad für viele Besucher. Am meisten los war am 26. Mai. Bei mehr als 31 Grad kamen über 5.400 Menschen in die beiden Freibäder. Auf der Hafenstraße gibt es weiter Probleme. Unter der Fahrbahn in Höhe des Verwaltungsgebäudes Brückelmann wurde ein Hohlraum entdeckt. Die Ursache ist noch unklar, deshalb muss die Straße jetzt bis in etwa 3 Meter Tiefe aufgegraben werden. Ab Dienstag ist die Hafenstraße stadtauswärts eine Einbahnstraße. Wer von der Radbahnstraße kommt, kann dann nicht mehr in die Hafenstraße fahren. Der Verkehr wird über die Dorpunder Straße umgeleitet. Die Regelung gilt dann mindestens bis zum 8. Juni. Außerdem ist ab heute der Kreisverkehr Bülowstraße, Hammerstraße für 3 Tage gesperrt. Dort wird der Asphalt im Rahmen von Gewährleistungsarbeiten erneuert. Die Umleitung führt über die Hohenhöflerstraße, Rautenstraußstraße, Friedrich-Ebert-Straße und die Hammerstraße. Und das waren die Nachrichten mit Jan Klawunde. 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
0: Jetzt das Wetter für Hamm. Entspannt geht's in den Montagnachmittag. Mal mit mehr Sonne, mal mit mehr Wolken. Aber aktuell sieht's immerhin so aus, als ob es trocken bleibt. Bei aktuell 22 Grad. Gemessen bei euch in Rhinern zum Beispiel am Starenweg. Morgen gibt's dann weniger Sonne, mehr Wolken und auch einiges an Regen. Morgen Abend können daraus eventuell dann sogar auch noch Gewitter werden. Bei insgesamt 24 Grad.
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0: Jetzt nur bei uns die aktuellen Blitzer. Wischerhöfener Straße bei 50 und Dortmunder Straße bei 70 habt ihr uns gemeldet. Und einen Hinweis gibt es noch von der A1 Münster Richtung Dortmund. Zwischen Kamener Kreuz und Unna 4 Kilometer stockend, mindestens 4 Minuten Zeitverlust laut ADAC. Sagt gerne Bescheid, wenn ihr weitere Staustörungen oder Blitzer gesehen habt. Kostenlos unter 0800 15 15 105. Gute Fahrt euch.
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0: Lena Hesse. Hallo zusammen.

0: Also diese Frau, finde ich, hat's einfach drauf. Hier ist die Lippewelle am Montagnachmittag. Olivia Dean hat vorher gefühlt kaum einer gekannt und dann ist sie auf einmal überall zu hören mit Man I Need. Ist irgendwie so ein lässiger Sound, der super, finde ich, in so eine Brunch-Playlist passt. Und genau das bringt auch ihr nächster Song mit. Jetzt für euch auf der Lippewelle. Inneres Brunchen mit Croissant, Erdbeeren und einem Sekt vielleicht. Das ist Olivia Dean mit So Easy.
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0: Die Lippe Valley, ja, Montagnachmittag. Während die meisten von uns gestern auf den Sonntag richtig schön gegammelt haben, wie es sich gehört, hat Westfalia Arena gefeiert. Von Westfalia Rinan feiern einen historischen Erfolg. Mit dem Sieg gestern gegen Türkspor sind sie Meister der Oberliga Westfalen und damit zum ersten Mal für den DFB-Pokal qualifiziert. Kapitän Michael Wiese.
1: Ja, ich würde sagen, das ist ja nochmal das i-Tüpfelchen irgendwie auf die Saison. Wir haben am Montag einen geilen Aufstieg gefeiert, wollten aber unbedingt Meister werden, weil ich glaube, so eine Chance, im DFB-Pokal zu ziehen, hat man nicht alle Tage und dafür träumt jeder Amateurfußballer. Und jetzt haben wir es geschafft. Unglaubliches Gefühl.
0: Und das findet auch Spieler Wladimir Wagner.
2: Das habe ich echt, ich glaube, noch nie erlebt in meiner Fußballkarriere, egal bei wem ich gespielt habe. Aber dieses Mannschaftsgefühl generell, jeder kann irgendwie mit jedem, ich kann mich mit jedem irgendwie unterhalten, Späße machen. Also es war irgendwie schon einzigartig.
0: Die erste Runde des DFB-Pokals wird am kommenden Samstag im Fußballmuseum in Dortmund ausgelost. Klar ist, Rinan kann dann auf Vereine so wie Schalke, Dortmund oder Bayern München treffen. Und Rinan hat Heimrecht. Spieler Connor McLeod, der freut sich da jetzt schon drauf.
3: Boah, maximal geil, muss ich sagen. Also auf jeden Fall, seit ich hier in Deutschland bin, ist das mein schönstes Erlebnis. Also wir ziehen heute durch und dann haben wir noch 3 gute Tage in Malle.
0: 3 gute Tage in Malle, wisst ihr Bescheid. Die Lippewelle wünscht euch viel Spaß beim Feiern. Habt ihr euch auch definitiv verdient.

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1: Mit Malte Albrecht, guten Tag. Ist der Lehrer gut drauf, dann sind oft auch bessere Noten drin. Das hat jetzt ein deutsches Forschungsteam in einer Studie herausgefunden. Es hat dafür Schuldaten unter anderem aus Deutschland, Chile, Japan, Spanien und Großbritannien ausgewertet. Befragt wurden knapp 700 Lehrer und mehr als 17.000 Schüler um die 15 Jahre. Danny Hoppe aus den Nachrichten, wie sind die Forscher da vorgegangen?
2: Also zum einen wurden die Lehrerinnen und Lehrer gefragt, wie viel Spaß sie während des Unterrichts hatten oder ob sie eher verärgert waren. Gleichzeitig sollten die Schülerinnen und Schüler sagen, wie gut der Unterricht aus ihrer Sicht war, ob er zum Beispiel interessant war oder ob sie gefördert wurden. Begleitet wurde das Ganze dann noch von Leistungstests. Und das Ergebnis war, Lehrer, die gut drauf waren, hatten generell ein besseres Verhältnis zu ihren Schülern, haben sie mit ihrem Unterricht mehr erreicht und motiviert. Und das hat dafür gesorgt, dass eben auch die Schüler interessierter waren, mehr Selbstvertrauen hatten und am Ende auch bessere Leistungen. Wenn die Lehrer dagegen schlecht drauf waren, hat sich das am Ende auch negativ auf die Leistungen der Schüler ausgewirkt.
1: Das heißt also, Ziel müsste es sein, dass die Lehrer gut drauf sind?
2: Ja, so sagen es auch die Forscher in der Studie. Das Wohlbefinden der Lehrerinnen und Lehrer sei nicht nur ein nettes Extra, sondern es sei eben auch entscheidend für den Lernerfolg der Schülerinnen und Schüler. Und da seien die Schulen und die Politik gefordert, um den Stress im Alltag zu minimieren. Forderungen der Lehrerverbände, damit das klappt, gibt's ja genug. Kleinere Klassen, mehr Personal auch für Integration und Förderung, bessere Ausstattung, auch digital, weniger Bürokratie oder auch mehr Support in den Bereichen IT oder Schulsozialarbeit, um nur mal ein paar zu nennen.
1: Danke, Danny. Und jetzt Nachrichten im Überblick. Der Tankrabatt und gesunkene Rohölpreise haben die Spritkosten im Mai deutlich gedrückt. Das zeigt eine Auswertung des ADAC. Demnach kostete ein Liter Super E10 im Schnitt 1,98 Euro und damit knapp 13 Cent weniger als im April. Bei Diesel fiel der Preisrückgang mit 27 Cent pro Liter noch stärker aus. Die geplante BAföG-Erhöhung steht auf der Kippe. Regierungssprecher Cornelius sagte, alle Vereinbarungen im Koalitionsvertrag stünden unter Finanzierungsvorbehalt. Die Bundesregierung müsse sparen und überlegen, welche Leistungserhöhungen möglich seien. Die beteiligten Ministerien würden noch über die beste Lösung beraten. In Niedersachsen darf der Verfassungsschutz die AfD schärfer überwachen. Das Verwaltungsgericht Hannover hat einen Eilantrag der Partei abgewiesen. Damit gilt die Landes-AfD nicht mehr nur als Verdachtsfall, sondern wird zum Beobachtungsobjekt von erheblicher Bedeutung hochgestuft. Auf der dänischen Insel Anholt laufen die Vorbereitungen für die Obduktion von Buckelwal Timmy. Das tote Tier war schon am Wochenende aus dem flachen Wasser auf den Strand gezogen worden. Dort haben Helfer jetzt den Untergrund geglättet und Metallplatten ausgelegt, damit Tierärzte und Walexperten mit der Untersuchung beginnen können. Das ist für Donnerstagnachmittag geplant. Ziel ist es herauszufinden, woran der Wal gestorben ist. Eigentlich sollte das Tier dafür in einen Hafen gebracht werden, das klappte aber nicht. Deshalb findet die Obduktion nun direkt am Strand statt. Mit Absperrband soll Schaulustige bis dahin auf Abstand gehalten werden. Und das waren die Nachrichten mit Malte Albrecht.
3: Jetzt das Wetter für Hamm. Viele Wolken, aber auch immer wieder mal ein bisschen Sonne dabei und vor allem trocken. Heute Nachmittag bei aktuell 23 Grad, gemessen bei euch in Bockum an der Horsterstraße. Morgen liegen wir dann schon bei 24 Grad. Allerdings wird es insgesamt ein bisschen ungemütlicher. Ja, auch morgen kriegen wir zwischendurch mal ein bisschen Sonne, aber morgen überwiegen definitiv die Wolken. Der Regen und morgen Abend kann es eventuell noch gewittern.
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3: Jetzt nur bei uns die aktuellen Blitzer. Die stehen auf der Wischerhöfener Straße bei 50 und auf der Dortmunder Straße bei 70. Damit schauen wir auf die A1. Da gibt es einen Hinweis, Münster Richtung Dortmund. Zwischen Kammzentrum und Kreuz Dortmund unter 3 Kilometer stockend, sind aber aktuell nur 4 Minuten Zeitverlust. Habt ihr noch mehr gesehen? Da gebt es gerne kostenlos bei uns durch. Unter 0800 15 15 105.
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3: Lena Hesse und Musik von Taylor Swift. Das ist The Fate of Ophelia. Schönen guten Tag.

0: CNC Music Factory mit Gonna Make You Sweat am Montagnachmittag auf der Lippewelle. Also sportlich läuft's gerade bei uns in Hamm, würde ich sagen. Die Fußballer von Westfalia Rhinern sind Meister der Oberliga Westfalen und die Handballer vom ASV stehen knapp davor, wieder in die zweite Handball-Bundesliga aufzusteigen. Im letzten Heimspiel der Saison hat der ASV mit 36:33 gegen die HG Saarlouis gewonnen und Trainer Jamal Nagy war mehr als zufrieden.
1: Das hat richtig Bock gemacht heute, also was wir von der Kulisse wieder kamen, das ist einfach, da wählen mir die Worte. Wir haben hier gerade eine Phase, wo unfassbar viel entsteht, so eine Symbiose zwischen Mannschaft und Fans. Ich bin mir sicher, dass wir jetzt diesen letzten Schritt in Braunschweig machen und uns dann mit der zweiten Liga belohnen, weil da gehören wir hin, da gehört das Umfeld hin, da gehören die Fans hin.
0: Ja, die Fans haben am Ende nicht nur gejubelt, sondern sie wurden auch so ein bisschen wehmütig. Ne? Urgestein Jan Brosch machte nämlich sein allerletztes Heimspiel für den ASV und zwar ein richtig gutes.
2: Es war meine Verabschiedung, es war natürlich ein emotionaler Moment für mich. Es war auch schon vor 4 Jahren. Da bin ich mit dem Aufstieg gegangen, jetzt will ich auch mit dem Aufstieg gehen und dafür geben wir jetzt alles.
0: So, nicht anders. Am Mittwochabend braucht der ASV in Braunschweig nur noch einen Punkt und der Aufstieg in die zweite Handball-Bundesliga ist in der Tasche. 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Hier bei uns auf der Lippewelle.

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2: Mit Jan Klawunder, hallo. Bei einem internen CDU-Treffen in Meschede hat Bundeskanzler Friedrich Merz die Arbeit der NRW-Landesregierung unter Hendrik Wüst gelobt. Nach Angaben aus Teilnehmerkreisen habe er sich für den Kurs der Regierung in schwieriger Zeit bedankt und NRW als Vorreiter bei künstlicher Intelligenz, Innovationen und Staatsmodernisierung bezeichnet. Das Treffen war zuletzt besonders beachtet worden, weil es Medienberichte über einen möglichen Kanzlertausch in der Union gegeben hatte. Dabei war auch der Name von Hendrik Wüst gefallen. Laut Teilnehmerkreisen haben Merz und Wüst in Meschede langen Applaus bekommen. Wüst habe Merz vorher erneut volle Unterstützung zugesichert und die Spekulationen als Quatsch bezeichnet. Vier Minister aus NRW wollen ein Verbot von Einweg-Vapes. Dazu haben sie jetzt die Bundesregierung aufgefordert. Hintergrund sind Brände auf Recyclinghöfen und den Entsorgungsanlagen. Nach Angaben von Entsorgungsverbänden gibt es dort in Deutschland inzwischen täglich um 30 Brände. Als Ursache gelten oft falsch entsorgte Akkus oder auch Einweg-Vapes. Die Bundesregierung hatte ein Verbot schon angekündigt, passiert ist bisher aber noch nichts. Tausende Menschen sind am Samstag in Hamm für mehr Klimaschutz auf die Straße gegangen. Laut Polizei waren rund 2600 Demonstrierende dabei, darunter etwa 300 aus dem Klimacamp im Lippepark. Los ging es mittags an der Kreuzung am Lausbach-Hammerstraße. Von dort zog der Demonstrationszug bis zur Rollsport-Trainingsstrecke, wo die Abschlusskundgebung stattfand. Nach Angaben der Polizei blieb alles weitgehend friedlich. Mit dabei war auch Greta Thunberg. Im Lippewelle-Interview sagte sie, die Klimakrise werde immer schlimmer. Die Polizei sucht seit heute Vormittag nach einer 15-Jährigen aus Bad Salzuflen. Es sei möglich, dass sie auch Anlaufstellen in Hamm habe. Wegen ihres Alters und einer psychischen Ausnahmesituation schließt die Polizei eine Eigengefährdung nicht aus. Die Vermisste ist etwa 1,66 Meter groß, hat kurze dunkelrote Haare und trug zuletzt dunkle Kleidung mit einem grauen Rucksack. Hinweise nimmt die Polizei Lippe oder jede andere Polizeidienststelle entgegen. Die Verbraucherzentrale Hamm hat 2025 fast 7000 Anliegen bearbeitet. Das geht aus dem Jahresbericht der Beratungsstelle hervor. Rund 4300 Mal ging es um Rechtsberatung und Rechtsvertretung. Häufige Themen waren Online-Käufe, untergeschobene Verträge und Abo-Fallen. Auch Probleme mit Zahlungsdiensten spielten eine Rolle. Die Beratungsstelle berichtet zudem von Fällen mit dubiosen Inkassoforderungen und fragwürdigen Gesundheitsangeboten. Und das waren die Nachrichten mit Jan Klawunder. 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
0: Jetzt das Wetter für Hamm. Viele Wolken ziehen heute Nachmittag durch, aber es soll heute trocken bleiben. Und manchmal kommt auch noch ein bisschen Sonne durch, bei aktuell 23 Grad. Gemessen bei euch im Lorser Holz zum Beispiel. Morgen zieht es sich dann weiter zu, die Sonne scheint nur noch selten und es kommt öfter Regen runter. Gegen morgen Abend kann es dann eventuell sogar auch gewittern. Das Ganze morgen bei insgesamt 24 Grad.
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0: Jetzt nur bei uns bekommt ihr die aktuellen Blitzer. Zwei habt ihr gemeldet, einmal auf der Becke bei Tempo 50 und auf der Dortmunder Straße bei Tempo 70. Außerdem A1 Münster Richtung Dortmund zwischen Kammzentrum und Unna, 2 Kilometer stockend, 3 Minuten plus. Hat sich daran was geändert? Oder ihr wisst zufällig, wo gerade auch noch der dritte Enforcement-Trailer steht? Dann gebt das doch gerne eben kostenlos bei uns durch unter 0800 15 15 105. Gute Fahrt euch!
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0: Mit Lena Hesse. Schönen Montag!

0: So, kurzer Test am Montagnachmittag auf der Lippewelle. Wer kennt denn noch von früher diese liebreizende Musik hier?
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0: Dieses Akkordeon, ey. Oh, und schon, also ich würde sagen, wenn man das hört, haben viele wieder direkt diese Erinnerung an die Augsburger Puppenkiste im Kopf und vor allen Dingen eben an Jim Knopf und Lukas, den Lokomotivführer. Und genau dieses berühmte Stück, das wurde gestern zum ersten Mal auf der Waldbühne in Heessen aufgeführt. Gestern war ja die Premiere von Jim Knopf und Lukas, den Lokomotivführer. Und da wurden auch unter den Erwachsenen besucht. Viele Erinnerungen geweckt.
2: Ach, ich kenne das schon seit meiner Kindheit. Ewigkeiten. Finde das toll.
3: Ich als Kind habe es auch schon gekannt und habe es auch sehr oft unseren Kindern vorgelesen oder auch Filme haben wir davon geschaut. Also es ist uns schon sehr präsent.
4: Ich habe es als Kind natürlich auch von der Augsburger Puppenkiste geliebt. Eines meiner Lieblingsstücke. Von daher finde ich es auch schön.
5: Wir haben es vorgelesen bekommen. Mein Bruder, der heißt auch Lukas und daher war das immer so eine Verbindung auch zu dem Stück.
6: Unsere Mutter hat uns damals total viel daraus vorgelesen. Und es ist auf jeden Fall so nostalgisch für mich.
0: Bis Mitte September könnt ihr euch auf jeden Fall noch die volle Ladung Nostalgie abholen. Bei Jim Knopf und Lukas, der Lokomotivführer auf der Waldbühne in Heessen. Gehört habt ihr es hier auf der Lippewelle.

Der Montagnachmittag auf der Lippewelle. Ich bin Lena Hesse und das ist Musik von Sabrina Carpenter. Espresso oder wie manch anderer sagen würde, Expresso. Schönen guten Tag.

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1: Mit Malte Albrecht, guten Tag. Seit knapp 2 Wochen kann man die neue staatliche Förderung für E-Autos beantragen. Die Bundesregierung will so die E-Mobilität in Deutschland voranbringen. Die neue Förderung hat aber auch einen Nebeneffekt, der den Autofahrern weniger gefallen dürfte. Die Hersteller selbst geben dadurch offenbar weniger Rabatte für Elektroautos. Das zeigt der neue Marktbericht des privaten Center Automotive Research. Danny Hopper aus dem News-Team, das trifft vor allem kleinere E-Autos.
2: Ja, und vor allem diese kleineren E-Autos passen wohl am besten in das Anforderungsprofil der förderberechtigten Haushalte. Das sagt der Autoexperte Dudenhöfer. Denn sie richtet sich ja an Menschen, deren Haushaltseinkommen maximal bei 80.000 Euro liegt. Die Autobauer testeten gerade offenbar den Markt, sagt Dudenhöfer. Für die neue Studie hat er sich die 20 meistverkauften E-Autos angeschaut und im Januar gab es im Schnitt noch Preisnachlässe von 19,5%. Zuletzt waren es nur noch 18,6%. Und für Dudenhöfer ist klar, das ist eine direkte Folge der staatlichen Förderung.
1: Parallel dazu gibt es aber inzwischen auf dem Gebrauchtmarkt immer mehr E-Autos.
2: Ja, das hat das Fraunhofer-Institut für System- und Innovationsforschung herausgefunden. In den ersten 4 Monaten des Jahres wurden demnach knapp 120.000 gebrauchte E-Autos gekauft. Das sind fast 3-mal so viele wie vor 2 Jahren im selben Zeitraum. Also da tut sich was, auch was die Modelle angeht. Vom kompakten Stadtfahrzeug bis hin zum leistungsstarken Mittelklasse-Modell sei da inzwischen alles dabei, heißt es. Und auch was die Batterieleistung der gebrauchten Stromer angeht, gibt das Fraunhofer-Institut Entwarnung. Die modernen Batterien seien sehr langlebig. Nach 5 Jahren hätten die meisten Fahrzeuge noch immer mehr als 95% ihrer ursprünglichen Reichweite.
1: Danny, vielen Dank. Und jetzt weitere Meldungen in Kurzform. Laut einer offiziellen Schätzung der Rentenversicherung könnte der Rentenbeitrag im Jahr 2028 auf 19,9% steigen. Das wäre die erste Erhöhung seit 2007. Aktuell liegt der Beitragssatz bei 18,6%. Wie stark er tatsächlich steigt, hängt von der geplanten Rentenreform und von der Entwicklung der Wirtschaft ab. Nach dem Hunter-Virus-Ausbruch darf das Kreuzfahrtschiff Hondius wieder in See stechen. Laut der zuständigen Reederei wurde das Schiff von den niederländischen Gesundheitsbehörden komplett desinfiziert und für den nächsten Reisestart freigegeben. Bei dem Ausbruch im Mai waren 3 Menschen gestorben, mehrere wurden infiziert. Im letzten Jahr sind deutlich weniger Menschen nach Deutschland gekommen als im Jahr davor. Das Statistische Bundesamt meldete einen Rückgang der Zuwanderung um 13% auf rund 1,48 Millionen. Gründe sind vor allem weniger Asylsuchende aus Syrien, Afghanistan und der Ukraine. Künstliche Intelligenz ist inzwischen im Alltag vieler Menschen angekommen. Umweltverbände schlagen jetzt aber Alarm. Sie werfen großen KI-Firmen vor, die Klimafolgen ihrer Technik schönzureden. Programme wie ChatGPT, Copilot oder Gemini würden zwar innerhalb von Sekunden Videos, Bilder und Texte erstellen, heißt es. Dafür benötigten sie aber in riesigen Rechenzentren Unmengen an Strom und Wasser. Viele Unternehmen behaupteten, KI schone das Klima. Dafür habe eine aktuelle Untersuchung aber keine Belege gefunden. Und das waren die Nachrichten mit Malte Albrecht.
3: Jetzt das Wetter für Hamm. Also wenn wir heute mal mit gestern vergleichen, dann ist das, glaube ich, heute doch relativ entspannt bei uns. Viele Wolken sind unterwegs, die Sonne kommt aber zwischendurch immer wieder mal durch und es soll trocken bleiben bei aktuell 22 Grad. Die messen wir bei euch in Herring an der Jägerstraße. Morgen liegen wir dann so bei 24 Grad in Hamm, aber insgesamt wird es nicht mehr ganz so rosig. Morgen werden die Wolken nämlich mehr, die Sonne weniger und es kommt öfter mal Regen runter, morgen Abend dann eventuell sogar Gewitter.
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3: Jetzt nur bei uns die aktuellen Blitzer, die habt ihr uns gemeldet. Von der Dortmunder Straße bei 70 und auf der Becke bei Tempo 50. Schauen wir auf die Autobahn. A1 Dortmund Richtung Münster zwischen Kamener Kreuz und Hamberg Kamm 1 Kilometer stocken 2 Minuten plus. Und A1 Münster Richtung Köln zwischen Kamm Zentrum und Schwerte 2 Kilometer stocken, da sind es 3 Minuten obendrauf. Habt ihr noch was gesehen? Störung, Staus, Blitzer, den 3. Enforcement-Trailer? Dann gebt das gerne kostenlos durch unter 0800 15 15 105.
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0: der Montagnachmittag auf der Lippewelle, an dem ich gefühlt kein Gespräch mehr führen kann, ohne dabei irgendwie meinen Handykalender mit dazu zu nehmen. Diese Woche ist sowas von voll mit Events hier in Hamm. Und ein Überblick, den hat jetzt Simon Brinkmann aus der Lippewelle Redaktion.
1: Fangen wir mal am Mittwoch an. Da ist die offizielle Eröffnung des Landestourenfests in Hamm. Tausende Sportler werden da aus ganz NRW erwartet. Viele Gruppen werden in Hammer Schulen, in Sporthallen und Klassenräumen untergebracht. Ab Donnerstag gibt es dann täglich viele Wettbewerbe in unterschiedlichen Sportarten. Da könnt ihr natürlich zuschauen und anfeuern. Es gibt aber auch ganz viel zum Mitmachen. Zum Beispiel eine Tourenfestmeile im Nordringpark, eine Gala, eine Party am Flugplatz und eine Showbühne an der Pauluskirche. Und da startet ja auch direkt am Donnerstag der Maxi-Lauf mit Halbmarathon, 10-Kilometer-Lauf, 5-Kilometer-Lauf, Schülerlauf und dem Familienlauf.
0: An der Stelle möchte ich aber kurz einhaken. Ist jetzt nicht so, dass wir diese Woche nur Sport machen, denn es gibt auch lecker was zu essen und Musik.
1: Am Mittwoch starten die Notti Spettacolari mit leckerem italienischen Essen, Lichtkunst in der ganzen Fußgängerzone und Live-Musik von ganz vielen italienischen Künstlern. Höhepunkt ist Sängerin Loi am Samstagabend. Dazu gibt's ab Donnerstag den Mittelaltermarkt im Maxi-Park und auch noch Schützenfeste in Heessen, Nordinka und Rhinern. Also ich glaube, langweilig wird uns auf jeden Fall nicht.
0: Kerukiste, Landestourenfest, Maxi-Lauf, Notti Spettacolari und dann ist ja auch noch Mittelaltermarkt im Maxi-Park und Schützenfeste. Kann sich ja kein Mensch merken. Daher findet ihr die Termine auch nochmal bei uns im Netz auf lippewelle.de.

0: Alexa mit New Religion auf der Lippewelle am Montagnachmittag oder besser gesagt am Internationalen Kindertag, wollte ich sagen. Nicht zu verwechseln übrigens mit dem Weltkindertag, den feiern wir hier bei uns und haben ja immer ganz groß im September im Maxi-Park. Aber die kurzen, die kannst du ja eigentlich gar nicht oft genug hochleben lassen bei den Kloppern, die tagtäglich raushauen und uns zu Weißglut damit bringen, aber eben auch oft zum Lachen.
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2: Kinder sind direkt. Die stehen noch nicht so wirklich auf Ironie.
3: Papa, kann ich heute bis Mitternacht aufbleiben?
4: Ja, klar. 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
3: 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Danke, Papa.
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3: Papa, wollen wir den großen Stein mit nach Hause nehmen?
4: Warum?
3: Na, weil wir keinen haben.
2: Und die klugen Kinder schaffen es immer, ihre Eltern auszutricksen.
3: Papa, willst du Schokolade?
4: Nee, das ist ganz lieb von dir, aber nein, danke.
3: Okay, und jetzt frag du mich mal.
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1: Mit Jan Klawunder, hallo. Bei einem internen CDU-Treffen in Meschede hat Bundeskanzler Friedrich Merz die Arbeit der NRW-Landesregierung unter Hendrik Wüst gelobt. Nach Angaben aus Teilnehmerkreisen habe er sich für den Kurs der Regierung in schwieriger Zeit bedankt und NRW als Vorreiter bei künstlicher Intelligenz, Innovationen und Staatsmodernisierung bezeichnet. Das Treffen war zuletzt besonders beachtet worden, weil es Medienberichte über einen möglichen Kanzlertausch in der Union gegeben hatte. Dabei war auch der Name von Hendrik Wüst gefallen. Laut Teilnehmerkreisen haben Merz und Wüst in Meschede langen Applaus bekommen. Wüst habe Merz vorher erneut volle Unterstützung zugesichert und die Spekulationen als Quatsch bezeichnet. Vier Minister aus NRW wollen ein Verbot von Einweg-Vapes. Dazu haben sie jetzt die Bundesregierung aufgefordert. Hintergrund sind Brände auf Recyclinghöfen und in Entsorgungsanlagen. Nach Angaben von Entsorgungsverbänden gibt es dort in Deutschland inzwischen täglich um 30 Brände. Als Ursache gelten oft falsch entsorgte Akkus oder auch Einweg-Vapes. Die Bundesregierung hatte ein Verbot schon angekündigt, passiert ist bisher aber noch nichts. Tausende Menschen sind am Samstag in Hamm für mehr Klimaschutz auf die Straße gegangen. Laut Polizei waren rund 2600 Demonstrierende dabei, darunter etwa 300 aus dem Klimacamp im Lippepark. Los ging es mittags an der Kreuzung am Lausbach-Hammerstraße. Von dort zog der Demonstrationszug bis zur Rollsport-Trainingsstrecke, wo die Abschlusskundgebung stattfand. Nach Angaben der Polizei blieb alles weitgehend friedlich. Mit dabei war auch Greta Thunberg. Im Lippewelle-Interview sagte sie, die Klimakrise werde immer schlimmer. Die Polizei sucht seit heute Vormittag nach einer 15-Jährigen aus Bad Salzuflen. Es sei möglich, dass sie auch Anlaufstellen in Hamm habe. Wegen ihres Alters und einer psychischen Ausnahmesituation schließt die Polizei eine Eigengefährdung nicht aus. Die Vermisste ist etwa 1,66 Meter groß, hat kurze dunkelrote Haare und trug zuletzt dunkle Kleidung mit einem grauen Rucksack. Hinweise nimmt die Polizei Lippe oder jede andere Polizeidienststelle entgegen. Die Verbraucherzentrale Hamm hat 2025 fast 7000 Anliegen bearbeitet. Das geht aus dem Jahresbericht der Beratungsstelle hervor. Rund 4300 Mal ging es um Rechtsberatung und Rechtsvertretung. Häufige Themen waren Online-Käufe, untergeschobene Verträge und Abo-Fallen. Auch Probleme mit Zahlungsdiensten spielten eine Rolle. Die Beratungsstelle berichtet zudem von Fällen mit dubiosen Inkassoforderungen und fragwürdigen Gesundheitsangeboten. Und das waren die Nachrichten mit Jan Klawunder. 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
2: Jetzt das Wetter für Hamm. Wolken, zwischendurch ein bisschen Sonne und trocken bei aktuell 22 Grad. Gemessen bei euch zum Beispiel im Ramos-Wennemer am Kirchweg. Morgen sieht es aber dann leider gar nicht mehr so trocken aus. Die Sonne scheint nur noch selten morgen. Die Wolken werden dann mehr und immer wieder kann es regnen. Und für morgen Abend sitzen sogar eventuell Gewitter bei uns drin bei insgesamt 24 Grad.
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2: Nur bei uns bekommt ihr die aktuellen Blitzer. Die stehen im Moment auf der Dortmunder Straße bei 70 und auf der Becke bei 50. Außerdem eine Meldung von der A1 Münster Richtung Köln zwischen Kamm-Zentrum und Schwerte. Im Moment 5 Kilometer Stau, da müsst ihr mindestens 15 Minuten oben drauf schlagen. Staus und Blitzer könnt ihr uns immer gerne kostenlos durchgeben unter 0800 15 15 105. Gute Fahrt euch!
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2: Mit Lena Hesse und Musik von B.O.B. und Hayley Williams, das ist Airplanes. Kommt gut durch diesen Montagnachmittag.

0: Welle rappelvoll war es am Wochenende auf der Waldbühne in Heessen. Da standen nämlich zwei Premieren an, unter anderem Kein Pardon, das Musical. Und das klang Samstagabend so.
1: Diese ganze Technik mit Licht und Ton und so, super.
2: Am besten hat mir Ulla gefallen, die fand ich richtig cool.
3: Mir hat alles gut gefallen, weil ich immer wieder toll finde, was die Waldbühne Heessen auf die Beine stellt.
4: Die ganze Vielseitigkeit, das Publikum selber, wie das mitgegangen ist. Also ich kann eigentlich nur sagen, dass es ein gelungener Abend war.
1: Dass das Stück für junge Menschen gut umgewandelt wurde.
5: Am allerbesten hat mir die Stimmung gefallen.
6: Die Schauspieler, alles Laienschauspieler, super. Also vom Allerfeinsten. War ein wunderschöner Abend mal wieder.
0: Also gelungene Premiere von Kein Pardon, das Musical auf der Waldbühne in Heessen. Mehr Infos zu Tickets und zum Stück selbst findet ihr natürlich auf der Homepage der Waldbühne. Habt ihr gehört auf der Lippewelle?
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Guck mal, es braucht nur einen aktuellen Film oder eine Serie, die deine Mucke spielt und zack ist dein 20 Jahre alter Song wieder so gefragt wie damals. Da kann Pink sich mal schön bedanken bei der Amazon-Serie Off Campus. Da wird nämlich der Song hier gespielt. Das ist You in Your Hand auf der Lippewelle und ich bin Lena Hesse. Schönen Montag euch.

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1: Mit Malte Heilbricht. Schönen guten Tag. Die Lage an den Tankstellen hat sich zuletzt wieder entspannt. Nachdem der April der teuerste Tankmonat war, sind die Spritpreise im Mai deutlich runtergegangen. Das hat der ADAC heute mitgeteilt. Für die Monopolkommission und das IFO-Institut steht deshalb fest, der Tankrabatt wirkt. Danny Hoppe aus den Nachrichten, und er wird aus Ihrer Sicht inzwischen auch fast vollständig weitergegeben.
2: Ja, das haben die Monopolkommission und das IFO-Institut ausgerechnet, auch wenn sich ihre Zahlen ein ganz bisschen unterscheiden. Im Großen und Ganzen werden die 17 Cent durch den Tankrabatt inzwischen an die Autofahrer weitergegeben, aber auch das zeigen die Zahlen, das war nicht sofort der Fall. In den ersten Mai-Tagen hat es ein bisschen gedauert, bis die Tankstellen die Preise angepasst haben. Da hatte es ja durchaus auch viel Kritik gegeben an den Mineralölkonzernen, vom ADAC, aus der Politik und natürlich von den Autofahrern. Auch die Verbraucherzentrale hatte zuletzt ja noch kritisiert, dass die Preise an den Zapfsäulen erst nach massivem öffentlichen Druck gesunken waren. Aber wie gesagt, inzwischen ist der Tankrabatt angekommen. Dazu kommt noch, dass die Rohölpreise wieder gesunken sind. Beides macht sich deutlich bemerkbar. Der Liter Diesel zum Beispiel kostete nach Angaben des ADAC im Mai 1,99 Euro und damit 27 Cent weniger als noch im April. Seit Mitte Mai ist Diesel außerdem wieder günstiger als Super E10. Der Tankrabatt gilt ja noch bis Ende des Monats. Die Signale, die es zuletzt aus der Bundesregierung gab, deuten aber nicht darauf hin, dass er nochmal verlängert wird.
1: Danny Hoppe, vielen Dank für die Infos. Und jetzt weitere Nachrichten im Überblick. Der Iran hat die indirekten Verhandlungen mit den USA über ein Ende des Kriegs in der Golfregion ausgesetzt. Das berichtet die iranische Nachrichtenagentur Tasnim. Die Entscheidung sei wegen der anhaltenden israelischen Angriffe im Libanon getroffen worden, heißt es. Die Lage im Libanon sei eine der Voraussetzungen für die Waffenruhe gewesen. In Deutschland spenden wieder mehr Menschen ihre Organe. Nach Angaben der Deutschen Stiftung Organspende stieg die Zahl der Spenden von Januar bis April auf 368. Das sind fast 30 Spenden mehr als im Vorjahr. Trotz des positiven Trends gibt es laut der Stiftung aber weiterhin einen Mangel an Spenderorganen. Nach den schweren Unwettern in Teilen NRWs gehen die Aufräum- und Reparaturarbeiten weiter. Bei der Bahn gibt es vor allem auf der Strecke zwischen Unna und Soest weiterhin Probleme, weil Oberleitungen auf mehreren hundert Metern beschädigt wurden. Frühestens am Donnerstag könnten dort wahrscheinlich wieder Züge fahren, sagte eine Sprecherin. Angst vor der Mathearbeit oder einfach nur Stress im Schulalltag, das haben Schülerinnen und Schüler wohl schon des Öfteren erlebt. Wenn es nach einem Bündnis aus Gesundheitsverbänden, Eltern und Schülern geht, soll es dafür bald feste Ansprechpartner an den Schulen geben, sogenannte Gesundheitsfachkräfte. Kinder und Jugendliche verbringen viel Zeit in der Schule, heißt es vom Dachverband der Betriebskrankenkassen. Genau da brauche es also auch Gesundheitsangebote. Die Fachkräfte könnten direkt vor Ort erste Hilfe leisten, chronisch kranke Schüler unterstützen und auch die Lehrer entlasten. Das Bündnis fordert dafür bundesweit bis zu 10.000 Stellen, finanziert über eine mögliche Zuckersteuer, die gerade in der Politik diskutiert wird. Und das waren die Nachrichten mit Malte Albrecht.
3: Jetzt das Wetter für Hamm. Relativ unspektakulär heute Nachmittag, aber ist ja auch mal schön, ne? Viele Wolken, ein bisschen Sonne noch zwischendurch und trocken. Dazu messen wir gerade 22 Grad bei euch in Höfel im Sundern. Morgen scheint die Sonne dann nicht mehr so oft, die Wolken werden mehr und es gibt morgen immer wieder Regen. Und morgen Abend eventuell dann sogar Gewitter bei 24 Grad.
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3: Zwei Blitzer habt ihr uns gemeldet. Einmal auf der Dortmunder Straße bei 70 und auf der Becke bei Tempo 50. Außerdem A1 Münster Richtung Köln zwischen Kamener Kreuz und Schwerte 8 Kilometer Stau. Das sind 21 Minuten obendrauf. Und A44 Kassel Richtung Dortmund zwischen Kreuzwerl und Kreuz Dortmund unter 3 Kilometer Stau. Das sind 16 Minuten mehr. Staus und Blitzer. Wenn ihr was davon seht, könnt ihr uns die immer gerne kostenlos durchgeben unter 0800 15 15 105.
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0: Die Lippewelle am Montagnachmittag. Also diese Woche steht so viel an, Kerdukisse, ich kann es mir gar nicht aus dem Kopf merken, aber ich habe es mir aufgeschrieben. 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

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Tiffany Harris mit Vertigo gehört auf der Lippewelle am Montagnachmittag. Und neben neuen Songs spielen wir ja auch, sag ich mal, Klassiker von damals, zum Beispiel aus den 2000ern, spielen wir so manche Songs, wo ich mir denke, ja, habe ich voll gefeiert, finde ich auch immer noch gut. Aber machen die überhaupt immer noch Musik? Habe ich mir auch zum Beispiel gerade gedacht bei Evanescence. Die gibt's tatsächlich noch. Ich habe es gerade gesehen, die gehen sogar auch in 10 Tagen auf Tour. Und jetzt kommt es noch besser, die machen dann auch noch Stopp in Hams Nachbarschaft. Und zwar in Dortmund. In Dortmund spielen sie am 20. September Evanescence. Also wenn ihr eure 2000er Nostalgiegefühle wieder aufleben lassen wollt, holt euch mal Flott-Tickets. Da sind sie jetzt mit My Immortal. Schönen guten Tag.

0: Evanescence mit My Immortal auf der Lippewelle. Wir spielen die Hits im Westmix. Jetzt für euch Lost Frequencies mit Are You With Me? Ich bin Lena Hesse. Habt einen schönen Montagnachmittag mit uns.
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0: Es ist mittlerweile 17.30 Uhr.
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2: Mit Jan Klawunder, hallo. Bundeskanzler Friedrich Merz stellt die geplante BAföG-Erhöhung in Frage. Sein Sprecher sagte, alle Vereinbarungen aus dem Koalitionsvertrag stünden unter Finanzierungsvorbehalt. Die Bundesregierung müsse sparen und prüfe, welche Verbesserungen überhaupt möglich seien. Auch Bundesforschungsministerin Dorothee Bär hatte zuvor erklärt, dass Studierende und Auszubildende kurzfristig nicht mit einer Erhöhung rechnen könnten. Der Glasfaserausbau in NRW und Deutschland kommt zwar voran, viele Anschlüsse bleiben aber weiter ungenutzt. Laut dpa

0: nutzt nur etwa jeder vierte Haushalt Glasfaser auch tatsächlich. Für viele Unternehmen wird das zunehmend zum Problem. In Essen steckt Ruhrfibre in einem Insolvenzverfahren. Auch in anderen NRW-Städten ist die Lage laut Bericht angespannt. Die Branche nennt hohe Baukosten und die Konkurrenz durch DSL als Gründe. In Hamm werben mehrere Unternehmen um Kunden, darunter die deutsche Giganetz, Telekom und 1&1. Tausende Menschen sind am Samstag in Hamm für mehr Klimaschutz auf die Straße gegangen. Laut Polizei waren rund 2600 Demonstrierende dabei, darunter etwa 300 aus dem Klimacamp im Lippepark. Los ging es mittags an der Kreuzung am Lausbach-Hammer-Straße. Von dort zog der Demonstrationszug bis zur Rollsport-Trainingsstrecke, wo die Abschlusskundgebung stattfand. Nach Angaben der Polizei blieb alles weitgehend friedlich. Mit dabei war auch Greta Thunberg. Im Interview mit der Lippewelle sagte sie, die Klimakrise werde immer schlimmer. In Hamm sind im vergangenen Jahr deutlich weniger neue Wohnungen entstanden. Laut dem Statistischen Landesamt wurden 2025 insgesamt 269 neue Wohnungen fertiggestellt. Das sind gut 34% weniger als 2024. Hauptgrund ist der Rückgang bei den Mehrfamilienhäusern. NRW-weit lag das Minus bei gut 9%. Für dieses Jahr gibt es aber ein anderes Signal. 2025 wurden in Hamm 412 neue Wohnungen genehmigt. Das sind gut 14% mehr als im Vorjahr. Der Masterplan Wohnen der Stadt nennt 300 neue Wohnungen pro Jahr als Ziel. In Hamm haben Westfalerinern und der ASV Hamm-Westfalen sportliche Erfolge gefeiert. Westfalerinern hat mit dem Sieg gegen Türkspor Dortmund die Meisterschaft in der Oberliga Westfalen geholt und ist damit in die Regionalliga West aufgestiegen. Außerdem hat sich Rhinan erstmals für den DFB-Pokal qualifiziert. Dort können sie dann in der ersten Runde unter anderem auf Schalke 04, Bayern München oder Borussia Dortmund treffen. Der ASV Hamm-Westfalen hat sein letztes Heimspiel gegen die HG Saarlouis mit 36:33 gewonnen. Damit fehlt den Handballern nur noch ein Punkt für den Aufstieg in die zweite Handball-Bundesliga. Ein Unentschieden am Mittwoch in Braunschweig reicht dafür aus. Und das waren die Nachrichten mit Jan Klawunde. 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
1: Jetzt das Wetter für Hamm. Sonne und Wolken wechseln sich ab und es bleibt trocken bei aktuell 24 Grad. Die messen wir im Moment bei euch in Berge am Südbad. Morgen soll es dann deutlich nasser werden. Morgen gibt es viele Wolken, weniger Sonne als heute und oft Regen bei Werten so um die 24 Grad. Und eventuell könnten wir morgen Abend auch noch ein Gewitterchen abkriegen.
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1: Ihr habt uns zwei Blitzer gemeldet, einmal auf der Becke bei 50 und auf der Dortmunder Straße bei Tempo 70. Außerdem A1 Münster Richtung Köln zwischen Kamm-Zentrum und Schwerte, 4 Kilometer stockender Verkehr, 5 Minuten Zeitverlust. Staus, Störungen und Blitzer, wenn ihr was davon seht, dann könnt ihr die gerne bei uns melden und zwar kostenlos unter 0800 15 15 105. Gute Fahrt!
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1: Mit Lena Hesse. Schönen guten Tag.

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0: Hier ist die Lippewelle am Montagnachmittag. Grüße gehen raus an alle Schweinehunde, die gerade im Urlaub sind und nonstop Fotos davon posten. Also wirklich, vor allem wenn ich so Buffet-Fotos sehe aus dem Urlaub, da werde ich immer schwach und habe doch direkt Tränen in den Augen, dass ich mein Essen gleich selbst machen muss. Atze Schröder weiß, was ich meine. Der ist nämlich auch so eine Buffet-Maus.
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3: Ja, nee, ist klar.
4: Seit gestern bin ich von der AIDA runter. Ja, auch wenn ich da beruflich war. Ich habe satte 4 Kilo zugenommen. Obwohl ich darauf geachtet habe, mich immer genügend zu bewegen, ey. Ja, so ein Buffet kennt, glaube ich, jeder von euch. Ne? Buffet ist echt der Endgegner, wenn man einigermaßen auf Linie bleiben will, oder? Ja, die ersten 2 Tage schaffst du es da im Restaurant noch, sich zusammenzureißen. Aber so ab 3. Tag, ich habe das an mir selber genau beobachtet, ne, da brechen so langsam die Dämme. Ja, dann gehst du mal öfter zu den einzelnen Stationen. 2-mal eine Vorspeise, ist dann auch kein Problem mehr. Und ich hatte mir vorgenommen, während der ganzen Reise nicht an die Nachspeisen zu gehen, keine Desserts. Aber ab Tag 5 war das auch vorbei. Ey, vorgestern Abend. Warte, lass mal überlegen. Da hatte ich den Kaiserschmarrn mit Vanillesoße. Zusätzlich habe ich noch 3 Kugeln Eis draufgepackt. Ja, plus Schokoraspeln. Ja, und Schuss Sahne, muss ja schon sein, ey. Man ist ja nur einmal jung. Und vor allem, in dem Moment habe ich das auch für eine super Idee gehalten. Tja, und jetzt bin ich eben wieder zu Hause auf die Waage gestiegen. Eieiei, das gibt's doch gar nicht. Gestern Morgen im Flieger habe ich sogar den obersten Knopf an der Jeans aufgemacht. Aber ich dachte, das lägt daran, dass die im Trockner war. War es aber gar nicht. Meine Perle hat nur noch gegeiert. Sie sagte so ganz leise, ach Schatzi, ich mag dich auch fett. Was eine Frechheit, ey.
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Maria, jetzt für euch Clock Lock mit Sorry. Vorher sage ich aber Tschüss, ich bin Lena Hesse und übergebe das Mikro an den Kollegen Robert Janz, der macht gleich ab 6 für euch weiter. Also habt noch einen schönen Montagabend in Hamm. Bis morgen, ciao.

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1: Mit Malte Halbricht, guten Abend. Es bleibt beim ständigen Hin und Her in den Verhandlungen zum Iran-Krieg. Jetzt scheinen sich die Fronten wieder zu verhärten. Denn der Iran hat die Verhandlungen mit den USA erstmal ausgesetzt. Das meldet die iranische Nachrichtenagentur Tasnim. Danny Hoppe aus dem News-Team. Als Grund für diesen Schritt nennt Teheran demnach vor allem das Vorgehen Israels im Libanon.
2: Genau, der Libanon war ja auch Anfang März in den Krieg mit hineingezogen worden. Dort sitzt die Hisbollah, finanziert und militärisch unterstützt vom Iran. Die Hisbollah greift seitdem israelische Stellungen an. Israel attackiert wiederum Ziele im Libanon aus der Luft, rückt inzwischen aber auch immer weiter mit Bodentruppen vor. Der Iran wirft Israel Verbrechen im Libanon vor und sagt, das verstoße gegen die Waffenruhe. Aber auch unabhängig vom Libanon gab es zuletzt gegenseitige Brüche der Waffenruhe. Die USA hatten am Wochenende Radar- und Drohnenkontrollzentren im Iran bombardiert. Der Iran als Reaktion einen US-Stützpunkt. US-Präsident Trump gab sich zuletzt trotzdem gelassen und riet sich, zurückzulehnen und zu entspannen. Ganz so einfach dürfte es aber nicht werden.
1: Die Lage im Libanon beschäftigt jetzt ja auch den UN-Sicherheitsrat. Er kommt am Abend zu einer Sondersitzung zusammen.
2: Ja, denn die Lage im Libanon ist zuletzt immer weiter eskaliert. Kritiker werfen Israel vor, dort dasselbe zu machen wie vorher schon in Gaza, nämlich einen ganzen Streifen unbewohnbar zu machen. Grünen-Chefin Brandner sagt das zum Beispiel. Schon heute sei ein Fünftel des Libanons besetzt. Mehr als 1 Million Menschen seien vertrieben worden. Eigentlich gilt auch zwischen Israel und dem Libanon eine Waffenruhe. Sie wird allerdings von der Hisbollah nicht anerkannt und Israel wiederum begründet die Angriffe mit dem Vorgehen gegen die Hisbollah. Und deshalb herrscht im Libanon trotz der Waffenruhe faktisch Krieg.
1: Danke, Danny. Und jetzt weitere Meldungen kurz und kompakt. Für den Messeranschlag vor gut einem Jahr auf feiernde Menschen vor einer Bar in Bielefeld ist heute das Urteil gefallen. Der Täter, ein 36-jähriger Syrer, muss lebenslang ins Gefängnis. Das Oberverwaltungsgericht Düsseldorf sprach ihn wegen vierfachen versuchten Mordes schuldig. Außerdem stellte es die besondere Schwere der Schuld fest und ordnete Sicherungsverwahrung an. NRW-Ministerpräsident Wüst hat Spekulationen über einen möglichen Kanzlertausch zurückgewiesen. Bei einer Tagung von CDU-Abgeordneten in Meschede sagte Wüst, Deutschland stehe vor großen Herausforderungen, die Kanzler Merz entschlossen angehe. Dabei habe er seine volle Unterstützung. Wüst war in den letzten Tagen immer wieder als möglicher Kandidat genannt worden, Merz als Bundeskanzler abzulösen. Auf der dänischen Insel Anholt laufen die Vorbereitungen für die Obduktion von Buckelwal Timi. Das tote Tier war am Wochenende auf den Strand gezogen worden. Dort haben Helfer jetzt den Untergrund geglättet und Metallplatten ausgelegt, damit Tierärzte und Walexperten mit der Untersuchung beginnen können. Das ist für Donnerstagnachmittag geplant. Ziel ist es herauszufinden, woran der Wal gestorben ist. Eigentlich sollte das Tier dafür in einen Hafen gebracht werden, das klappte aber nicht. Deshalb findet die Obduktion nun direkt am Strand statt. Mit Absperrband sollen Schaulustige bis dahin auf Abstand gehalten werden. Und das waren die Nachrichten mit Malte Albrecht.
3: Das Wetter. Viele Wolken und vereinzelte Schauer, das ist das Programm für jetzt. Und so geht's auch weiter später am Abend und in der Nacht ziehen weiter viele Wolken durch. Tiefstwerte später zwischen 16 und 10 Grad. Morgen geht es dann grau weiter, immer wieder Regen. Und im Tagesverlauf sind auch Gewitter mit Starkregen möglich. Bis 25 Grad sind dann in der Spitze drin.
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3: Wir schauen auf die Straßen. Ab 15 Minuten Zeitverlust die A2 Oberhausen-Dortmund zwischen dem Dreieck Bottrop und Gelsenkirchen-Buer 3 Kilometer 16 Minuten plus. Genauso lang dauert es auf der A40 Duisburg-Essen zwischen Mülheim-Heiß und dem Dreieck Essen-Ost 7 Kilometer Stau dort. Dann 17 Minuten plus auf der A57 Nimwegen Köln zwischen Mörskapellen und Krefeld-Zentrum 3 Kilometer Stau dort. Dann haben wir 5 Kilometer auf der A59 Bonn-Köln zwischen Spich und dem Flughafen Köln-Bonn macht 18 Minuten plus und knapp 40 Minuten obendrauf auf der A59 Köln-Bonn zwischen dem Flughafen Köln-Bonn und Spich 7 Kilometer Stau dort. Allen unterwegs eine gute Fahrt, kommt gut an.
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3: Hi zusammen, Robert Janssens hier. Einen schönen Abend wünsche ich euch. Schön, dass ihr mit am Start seid. Trackt ihr denn eigentlich eure Schritte? Also zählt ihr die Zahl eurer Schritte? Ich kenne also Leute, die gucken dann irgendwann auf ihre Smartwatch oder aufs Handy und sagen so, oh, 17 Uhr oder keine Ahnung, 18 Uhr. Ich bin noch zu wenig Schritte gelaufen. Ich muss jetzt noch ein bisschen hektisch im Kreis rennen. Ich mache das nicht und ich kenne auch jemanden, diese Person braucht das gar nicht. Joyce Hübner, 15.500 Kilometer. Ist sie in diesem Jahr schon gelaufen? Warum, wieso, weshalb? Darüber sprechen wir gleich.
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0: Neu war das bei uns, Musik von Mark Atlas, You Against My Love. Mehr als 15.500 Kilometer hat sie bereits zurückgelegt und das alles zu Fuß. Joyce Hübner, die ist seit über einem Jahr unterwegs und läuft, das ist einfach total krass, jeden Tag ein Marathon durch ganz Deutschland. Ich kann mir das ehrlicherweise gar nicht so richtig vorstellen. Morgen holt sie sich damit dann den Weltrekord und ist dann auch tatsächlich immer noch nicht fertig. Sie ist noch lange nicht am Ziel. Dabei hat alles auf dem Klo angefangen.
1: Entweder beim Trinken, irgendwo lustig mit Freunden, kommt man auf die besten Ideen, oder man setzt sich halt auf die Kloschüssel und kommt dann auf die besten Ideen. Und zweiteres war es an dieser Stelle. Ich laufe alle Städte in ganz Deutschland ab, 2059 Stück sind es insgesamt. Entweder laufe ich quer durch oder streife nur die Stadtgrenze, aber irgendwie erwische ich sie alle. Das Highlight machen tatsächlich die Mitläufer aus oder ja, die Menschen drumherum. Ich hatte ein Altersheim, an dem ich vorbeigelaufen bin, wo ich glaube 15 oder 20 Omis und Opis vor der Tür saßen und alle mit Fähnchen gewedelt haben. Die haben sich wahnsinnig gefreut. Das war super süß und wirklich rührend.
2: Ich habe die ganze Aktion bei Social Media gesehen und finde das unglaublich cool. Und da die Strecke an meiner Haustür vorbeigeht, dachte ich, ich fahre ein Stück entgegen und laufe bis nach Hause mit und guck mir mal an, was hier so gemacht wird.
3: Ich bin jetzt gestern angereist und laufe jetzt 7 Marathons mit. Heute ist der 2. von 7. Ich komme aus Süddeutschland, aber ich finde es auch hier ganz toll zu laufen. War gestern total überrascht, wie grün das hier alles ist.
1: Natürlich gibt es immer mal wieder Tage und Wochen, Monate und auch Phasen, wo es extrem nervig ist, auch für mich, und wo ich einfach gar keine Lust habe, am nächsten Tag wieder zu starten. Aber ich habe es mir vorgenommen, deswegen ziehe ich das durch. Und egal, wie es sich am Morgen anfühlt, es gibt mindestens immer 3 Kilometer, die gut waren am Tag. Und allein deswegen lohnt es sich, auch jeden Tag weiterzulaufen.
0: Einfach eine unfassbar krasse Leistung. Joyce Hübner ist seit über einem Jahr unterwegs und läuft einfach mal jeden Tag einen Marathon durch Deutschland. Okay, vielleicht laufe ich auch mal wieder ein bisschen mehr.
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1: Mit Jan Klawunder, hallo. Bundeskanzler Friedrich Merz stellt die geplante BAföG-Erhöhung in Frage. Sein Sprecher sagte, alle Vereinbarungen aus dem Koalitionsvertrag stünden unter Finanzierungsvorbehalt.

0: Die Bundesregierung müsse sparen und prüfe, welche Verbesserungen überhaupt möglich seien. Auch Bundesforschungsministerin Dorothee Bär hatte zuvor erklärt, dass Studierende und Auszubildende kurzfristig nicht mit einer Erhöhung rechnen könnten. Der Glasfaserausbau in NRW und Deutschland kommt zwar voran, viele Anschlüsse bleiben aber weiter ungenutzt. Laut dpa nutzt nur etwa jeder vierte Haushalt Glasfaser auch tatsächlich. Für viele Unternehmen wird das zunehmend zum Problem. In Essen steckt Ruhrfibre in einem Insolvenzverfahren. Auch in anderen NRW-Städten ist die Lage laut Bericht angespannt. Die Branche nennt hohe Baukosten und die Konkurrenz durch DSL als Gründe. In Hamm werben mehrere Unternehmen um Kunden, darunter die deutsche Giganetz, Telekom und 1&1. Tausende Menschen sind am Samstag in Hamm für mehr Klimaschutz auf die Straße gegangen. Laut Polizei waren rund 2600 Demonstrierende dabei, darunter etwa 300 aus dem Klimacamp im Lippepark. Los ging es mittags an der Kreuzung am Lausbach-Hammer-Straße. Von dort zog der Demonstrationszug bis zur Rollsport-Trainingsstrecke, wo die Abschlusskundgebung stattfand. Nach Angaben der Polizei blieb alles weitgehend friedlich. Mit dabei war auch Greta Thunberg. Im Interview mit der Lippewelle sagte sie, die Klimakrise werde immer schlimmer. In Hamm sind im vergangenen Jahr deutlich weniger neue Wohnungen entstanden. Laut dem Statistischen Landesamt wurden 2025 insgesamt 269 neue Wohnungen fertiggestellt. Das sind gut 34% weniger als 2024. Hauptgrund ist der Rückgang bei den Mehrfamilienhäusern. NRW-weit lag das Minus bei gut 9%. Für dieses Jahr gibt es aber ein anderes Signal. 2025 wurden in Hamm 412 neue Wohnungen genehmigt. Das sind gut 14% mehr als im Vorjahr. Der Masterplan Wohnen der Stadt nennt 300 neue Wohnungen pro Jahr als Ziel. In Hamm haben Westfalerinern und der ASV Hamm-Westfalen sportliche Erfolge gefeiert. Westfalerinern hat mit dem Sieg gegen Türkspor Dortmund die Meisterschaft in der Oberliga Westfalen geholt und ist damit in die Regionalliga West aufgestiegen. Außerdem hat sich Rhinan erstmals für den DFB-Pokal qualifiziert. Dort können sie dann in der ersten Runde unter anderem auf Schalke 04, Bayern München oder Borussia Dortmund treffen. Der ASV Hamm-Westfalen hat sein letztes Heimspiel gegen die HG Saarlouis mit 36:33 gewonnen. Damit fehlt den Handballern nur noch ein Punkt für den Aufstieg in die zweite Handball-Bundesliga. Ein Unentschieden am Mittwoch in Braunschweig reicht dafür aus. Und das waren die Nachrichten mit Jan Klawunde. 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
1: Das Wetter. Das schöne Sommerwetter macht leider weiter Pause. Wir haben viele Wolken, vereinzelt sind auch Schauer möglich. Und in den nächsten Stunden geht das genauso weiter. Auch am Abend und später in der Nacht ziehen weiter viele Wolken durch. Mit den Temperaturen geht's runter auf bis zu 10 Grad. Schauen wir auf morgen, auf den Dienstag. Da geht's dann grau weiter, immer wieder mit Regen. Und im Tagesverlauf kann der Regen auch mal heftiger ausfallen. Auch Gewitter sind möglich. Bis 25 Grad sind dann in der Spitze drin.
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1: Das kurze Update von den Straßen. Ab 10 Minuten haben wir die A3 Köln-Frankfurt zwischen dem Kreuz Bonn-Siegburg und Siebengebirge 2 Kilometer 11 Minuten plus. Eine Viertelstunde auf der A57 Köln-Krefeld zwischen Bovert und dem Kreuz Meerbusch 2 Kilometer Stau. Dann die A59 Duisburg-Dienstlaken zwischen Duisburg-Zentrum und Duisburg-Meiderich 1 Kilometer Stau 13 Minuten plus. Und dann noch die A59 Köln-Bonn zwischen Köln-Wahn und Spich 4 Kilometer Stau 23 Minuten plus. Allen unterwegs eine gute Fahrt, kommt gut an.
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1: Hallo zusammen, Robert Jans ist hier am Montagabend und da könnt ihr euch mal auf die Schulter klopfen. Da habt ihr den ersten Arbeitstag der Woche schon wieder geschafft. Jetzt bin ich am Start und versorge euch mit guter Musik. Los geht's jetzt hier mit Taylor Swift, hier ist mit Opalites. Aha.

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0: Ganz entspannt geht's hier durch diesen Montagabend. Waves habe ich euch gerade gespielt. Und Joggen ist ja eigentlich nur Gehen in anstrengend. Und gerade haben wir schon von Joyce Hübner gehört, die gerade ja jeden Tag einen Marathon läuft und damit alle Städte in Deutschland tatsächlich abklappert. Ganz wichtig dabei, auch für sie, ist natürlich Musik. Die kann tatsächlich helfen, lenkt ab, ne, pusht die Stimmung und durch Musik fühlt sich das Laufen auch ein bisschen weniger nach freiwilligem Leid an. Kollegin Kimberly Klages, die weiß, welche Musik da ja am besten passt.
1: Gut zum Laufen ist Musik, die antreibt, aber nicht komplett eskaliert. Also Songs mit Energie, Rhythmus und möglichst wenig Nervenzusammenbruch. Das hier ist so ein Klassiker dafür. Run, boy, run. This world is not meant for you. Passt natürlich perfekt, schon alleine, weil der Songtitel dir keine Ausrede mehr lässt. Auch Rap funktioniert übrigens super. Guter Beat, läuft einfach mit, ohne dass dein Kopf gleich überfordert ist und man fühlt sich gleich sehr, sehr cool. Schwierig wird's dann bei Musik, die in die falsche Richtung zieht. Traurige Balladen zum Beispiel. Wer beim Joggen plötzlich das hier hört, der läuft nicht weiter, der verarbeitet erstmal sein Leben. Auch nicht ideal, völlig überdrehter Techno. Da muss man ja nach 30 Sekunden das Gefühl haben, gleichzeitig joggen und ein Stromkabel kauen zu müssen. Kurz gesagt, die perfekte Joggingmusik schiebt dich an. Die falsche sorgt dafür, dass du entweder heulst, völlig überdrehst oder einfach nach 800 Metern sehr bewusst wieder nach Hause gehst. Run, boy, run.
0: Jetzt wisst ihr Bescheid. Und da habe ich jetzt auch was für euch mitgebracht. Das ist auch perfekt zum Laufen.
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1: Mit Malte Albrecht, guten Abend. Seit knapp 2 Wochen kann die neue staatliche Förderung für E-Autos beantragt werden. Die Bundesregierung will damit die Elektromobilität in Deutschland voranbringen. Aber es gibt einen Haken. Weil der Staat jetzt zuzahlt, geben die Hersteller selbst offenbar deutlich weniger Rabatte. Das zeigt der neue Marktbericht des privaten Center Automotive Research. Danny Hopper aus dem News-Team, das trifft vor allem kleinere E-Autos.
2: Ja, und vor allem diese kleineren E-Autos passen wohl am besten in das Anforderungsprofil der förderberechtigten Haushalte. Das sagt der Autoexperte Dudenhöfer. Denn sie richtet sich ja an Menschen, deren Haushaltseinkommen maximal bei 80.000 Euro liegt. Die Autobauer testeten gerade offenbar den Markt, sagt Dudenhöfer. Für die neue Studie hat er sich die 20 meistverkauften E-Autos angeschaut und im Januar gab es im Schnitt noch Preisnachlässe von 19,5%. Zuletzt waren es nur noch 18,6%. Und für Dudenhöfer ist klar, das ist eine direkte Folge der staatlichen Förderung.
1: Gleichzeitig wächst aber das Angebot auf dem Gebrauchtwagenmarkt. Da sind inzwischen immer mehr E-Autos zu finden.
2: Ja, das hat das Fraunhofer-Institut für System- und Innovationsforschung herausgefunden. In den ersten 4 Monaten des Jahres wurden demnach knapp 120.000 gebrauchte E-Autos gekauft. Das sind fast 3-mal so viele wie vor 2 Jahren im selben Zeitraum. Also da tut sich was, auch was die Modelle angeht. Vom kompakten Stadtfahrzeug bis hin zum leistungsstarken Mittelklasse-Modell sei da inzwischen alles dabei, heißt es. Und auch was die Batterieleistung der gebrauchten Stromer angeht, gibt das Fraunhofer-Institut Entwarnung. Die modernen Batterien seien sehr langlebig. Nach 5 Jahren hätten die meisten Fahrzeuge noch immer mehr als 95% ihrer ursprünglichen Reichweite.
1: Danny, vielen Dank. Und jetzt Meldungen in Kurzform. Der Iran hat die indirekten Verhandlungen mit den USA über ein Kriegsende ausgesetzt. Grund dafür seien die anhaltenden israelischen Angriffe im Libanon auf die von Teheran unterstützte Hisbollah-Miliz. Das meldet die iranische Nachrichtenagentur Tasnim. Der UN-Sicherheitsrat befasst sich noch heute Abend bei einer Sondersitzung mit der Eskalation des Kriegs im Libanon. Bundeskanzler Merz will sich nicht darauf festlegen, ob das BAföG wie geplant erhöht wird. Zwar ist das im Koalitionsvertrag von Union und SPD vereinbart, ein Regierungssprecher verwies heute aber auf den Finanzierungsvorbehalt. Die Bundesregierung müsse sparen und überlegen, welche Leistungserhöhungen möglich seien. Die AfD in Niedersachsen darf vom Landesverfassungsschutz stärker beobachtet werden. Das Verwaltungsgericht Hannover hat einen Eilantrag der Partei abgewiesen. Bisher galt der AfD-Landesverband als Verdachtsfall. Jetzt darf er vorläufig zum sogenannten Beobachtungsobjekt von erheblicher Bedeutung hochgestuft werden. Taxi ohne Fahrer. In München sind bald autonome Autos von Uber und der israelischen KI-Firma Autobrains unterwegs. In der bayerischen Hauptstadt soll eine gemeinsame Robotaxi-Flotte aufgebaut werden. Das haben die Unternehmen auf einer Technologiekonferenz in Taipeh angekündigt. Das Taxi kommt ohne Fahrer aus und die Passagiere können während der Fahrt schlafen, arbeiten oder Filme ansehen. Das Taxi darf aber nur in einem vorher festgelegten Bereich fahren. Und das waren die Nachrichten mit Malte Albrecht.
3: Das Wetter. Viele Wolken, hier und da kämpft sich aber auch nochmal die Sonne durch am Abend. Vereinzelt kann es auch nochmal Schauer geben. Das ist das Programm für jetzt. Später am Abend und in der Nacht ziehen dann weiter viele Wolken durch. Tiefstwerte haben wir zwischen 16 und 10 Grad. Morgen geht es grau weiter, immer wieder mit Regen. Und im Tagesverlauf sind auch Gewitter mit Starkregen möglich. Bei bis zu 25 Grad in der Spitze.
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3: 19 Uhr ist durch. Ab 5 Minuten Zeitverlust haben wir die A2 Dortmund-Oberhausen zwischen Oberhausen-Königshardt und dem Kreuz Oberhausen 1 Kilometer Stau, 7 Minuten plus. Ungefähr genauso lang dauert es auf der A3 Köln-Frankfurt zwischen dem Kreuz Bonn-Siegburg und dem Siebengebirge 2 Kilometer Stau. Dann die A57 Köln-Krefeld zwischen Bowert und Krefeld-Oppum 1 Kilometer, 6 Minuten plus und 7 Minuten auf der A59 Duisburg-Dienstlaken zwischen Duisburg-Zentrum und Duisburg-Meiderich 1 Kilometer Stau. Allen unterwegs eine gute Fahrt, kommt gut an.
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3: Hi zusammen, Robert Jantz ist hier. Einen schönen guten Abend wünsche ich euch. Schön, dass ihr mit am Start seid. Und jetzt habe ich euch hier Musik mitgebracht von Sophie and the Giants und Purple Disco Machine Paradise.

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0: Neue Musik war das Good Old Days von Chris de Surrendi. Und es ist kaum zu glauben, aber heute war es soweit. Heute war Beginn des Sommers. Jedenfalls meteorologisch. Kalendarisch gibt es ja auch noch. Und Comedian Hannes Höfer, der ist dadurch einfach nur verwirrt.
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2: Wann fängt denn jetzt der Sommer an? Ich check's nicht. Meteorologisch, kalendarisch oder gehen wir einfach danach, wann die ersten Bekloppten kurze Hose tragen? Ja, weil dann ist ab Februar Sommer. Ich meine, ich krieg das schon nicht mit dem Uhrenumstellen hin. Wie war das nochmal? Die Uhr stellt sie von O bis O. Ja, außer im Schaltjahr, da fällt Ostern auf den Mittwoch. Ach Leute, es ist doch alles zu kompliziert. Wer soll denn da noch mitkommen? Schoko-Nikoläuse gibt's ab August zu kaufen. Die Fußball-WM in Katar war damals auf einmal an Weihnachten und in der Ostsee hatten wir jetzt plötzlich einen Buckelwal. Früher war das einfacher. Sobald das Freibad aufhatte, war Sommer. Fertig. Aber wo gibt's heute noch ein Freibad? Wusstet ihr, dass Alaska der nördlichste, der westlichste und der östlichste Staat der USA ist? Ja, ich weiß, ich kriege auch einen Knoten in den Synapsen. Aber stimmt. Und immer dran denken, heiß ist, wenn du beim Atmen schwitzt.
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1: Ja, das wunderschöne Sommerwetter, das macht erstmal weiter Pause. Es sind viele Wolken am Himmel und so bleibt es auch in den nächsten Stunden und auch in der Nacht. Auch da ziehen weiter viele Wolken durch. Mit den Temperaturen geht es runter auf bis zu 10 Grad. Schauen wir schon mal auf morgen. Da geht es dann auch eher grau weiter, immer wieder mit Regen. Und im Tagesverlauf sind sogar auch Gewitter mit Starkregen möglich. Das Ganze bei bis zu 25 Grad in der Spitze.
0: NRW Verkehr.
1: Ab 5 Minuten habe ich da zwei Meldungen für euch. Einmal die A1 Münster-Osnabrück zwischen Lattbergen und Lengerich 2 Kilometer 10 Minuten plus und 5 Minuten auf der A2 Dortmund-Oberhausen zwischen Oberhausen-Königshardt und dem Kreuz Oberhausen dort 1 Kilometer Stau. Allen unterwegs eine gute Fahrt und kommt gut an.
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Hallo zusammen, Robert Janzes hier. Einen schönen Montagabend wünsche ich euch. Schön, dass ihr dabei seid. Und jetzt habe ich Musik für euch von R.E.M. Und da habe ich letztens bei TikTok ein Video gesehen. Da war ein Song von R.E.M. und darüber ein Foto von Donald Trump. Und ja, ich muss irgendwie gestehen, allein stimmlich ist da irgendwie so eine ganz kleine Parallele und hat jetzt das furchtbare Ergebnis bei mir, dass wenn ich R.E.M. höre, ich immer auch so ein bisschen Donald Trump höre. Es tut mir leid, jetzt ist es bei euch wahrscheinlich genauso.

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0: Lanzai, Pedro Capó, Georgie Noriega, Rec 808, Shadow Towers, Puerto Rico.
1: Ja, das können wir uns noch ein bisschen an den Strand träumen hier am Montagabend. Und wir Erwachsene, ne, wir neigen ja oft dazu, Kindern die Welt zu erklären. Doch es gibt einiges tatsächlich, was Kinder viel besser können als wir Erwachsene. Heute am Internationalen Kindertag. Da schauen wir, was wir von Kindern lernen können und warum wir sie zum Vorbild nehmen können. Kollegin Antonia Svalic zum Beispiel in Sachen Fantasie und Kreativität. Ne?
2: Kinder funktionieren den Pappkarton einfach um und dann ist der plötzlich ein Raumschiff. Oder die gesammelten Stöcker sind dann Zauberstäbe. Kinder sind Meister darin, sich eigene Songs auszudenken und eigene Sprachen zu erfinden und sich ihre eigenen Spielwelten auszudenken und dieses ganze um die Ecke denken und ohne Begrenzungen sich einfach der Fantasie hinzugeben, das ist was, was wir als Erwachsene irgendwann verlieren.
1: Na, und ein wichtiges Thema bei uns Erwachsenen ist ja Gesundheit und jung bleiben, ein Schlüssel. Bewegung.
2: Kinder haben so einen natürlichen Bewegungsdrang. Die spielen, die toben, die tanzen und die machen damit eigentlich die ganze Zeit Sport. Die denken nur nicht drüber nach und müssen sich auch nicht überwinden. Das Gute daran, durch die ganze Bewegung vernetzen sich die Gehirnhälften. Serotonin und Dopamin wird ausgeschüttet und das Stresslevel sinkt. Kinder sind also durch ihre ganze Bewegung sehr viel glücklicher als Erwachsene.
1: Okay, und dann schauen wir mal auf die Psyche.
2: Kinder sind wahre Achtsamkeitsprofis. Die brauchen jetzt keine Meditations-App oder ein langes Wellness-Wochenende. Beim Spielen können sie völlig versinken in ihr Spiel und die Welt für mehrere Stunden um sich herum vergessen. Und Kinder sind natürlich auch super Beobachter. Die gehen mit offenen Augen durch die Welt, fragen ständig, warum ist das so, wieso passiert das? Und das alles ohne Vorurteile und ganz offen. Zuletzt, und das finde ich ist der wichtigste Punkt, Kinder lachen so viel mehr als Erwachsene. Es gibt Studien, die sagen, dass Kinder bis zu 400 Mal am Tag lachen und Erwachsene hingegen nur 20 Mal am Tag.
1: Also wir sollten uns definitiv mehr von Kindern abschauen. Ich glaube, das haben wir jetzt gerade gemerkt. Ist gesund und macht uns alle glücklich.
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1: Ich bin Doc Zeitler. Der UN-Sicherheitsrat befasst sich noch heute bei einer Sondersitzung mit der Eskalation des Kriegs im Libanon. Das Treffen sei auf Antrag Frankreichs für 21 Uhr angesetzt, heißt es aus Diplomatenkreisen in New York.
2: Eigentlich herrscht auch zwischen Israel und dem Libanon eine Waffenruhe, aber israelische Angriffe eskalieren den Krieg. Die fortgesetzten Attacken sind dem Iran ein Dorn im Auge und US-Medien berichten, dass der Iran verkündet hat, alle diplomatischen Gespräche abzubrechen und die Straße von Hormuz komplett zu sperren. Auch zwischen den USA und dem Iran gab es über das Wochenende gegenseitige Militärschläge, auch auf Kuwait. Der Iran bombardierte einen US-Stützpunkt in der Region und traf ihn nach US-Medienberichten empfindlich. Aus den USA, Tina Eck.
1: Der Tankrabatt scheint inzwischen zu wirken. Tanken hatte Mai deutlich weniger gekostet als noch im April. Laut ADAC kostete ein Liter Super E10 im Schnitt rund 13 Cent weniger. Diesel war sogar etwa 27 Cent günstiger. Inzwischen wird die Steuersenkung, die 2 Monate lang gilt, zumindest bei den Benzinsorten E5 und E10 nach Angaben der Monopolkommission vollständig weitergegeben. Die verurteilte Rechtsextremistin Mala Svenja Liebig soll von Tschechien nach Deutschland ausgeliefert werden. Das hat das Landgericht im tschechischen Pilsen angeordnet. Liebig kann gegen die Entscheidung Beschwerde einreichen.
3: Liebig war in Deutschland wegen Volksverhetzung, übler Nachrede und Beleidigung zu 1,5 Jahren Gefängnis verurteilt worden. Fast 3 Jahre ist dieses Urteil her. Danach ließ Liebig den persönlichen Geschlechtseintrag von männlich in weiblich ändern, worin Kritiker einen Missbrauch des Selbstbestimmungsgesetzes sehen. Zum für den vergangenen Sommer festgelegten Haftantritt im Frauengefängnis Chemnitz erschien Liebig nicht, wurde deshalb zur Fahndung ausgeschrieben und schließlich in Tschechien festgenommen. Jan-Henner Reitzer, Nachrichtenredaktion.
1: Die Suche nach einem vermissten 2-Jährigen aus Berlin ist beendet. Das Kind sei in Kreuzberg angetroffen worden, teilte die Polizei mit. Eine Frau habe den 2-Jährigen in der U-Bahn der Linie U3 am Schlesischen Tor wiedererkannt. Daraufhin betätigte sie die Notbremse und verständigte die Polizei. Die Beamten nahmen den Jungen in Obhut und den Ex-Lebensgefährten der Mutter, der den Jungen begleitete, am Ort fest. Der Mann kam in ein Polizeigewahrsam und soll morgen einem Ermittlungsrichter vorgeführt werden. Und das waren die Nachrichten mit Doc Zeitler.
4: Das Wetter. Es ist weiter bewölkt und so bleibt es auch in den nächsten Stunden. Später am Abend und ja, später in der Nacht ziehen weitere Wolken durch. Tiefstwerte haben wir zwischen 16 und 10 Grad. Da pendeln sich die Temperaturen ein und schauen wir auf morgen. Da geht es dann insgesamt grau weiter, immer wieder mit Regen. Und im Tagesverlauf sind dann auch Gewitter und auch wirklich mal starke Regenfälle möglich. 25 Grad sind in der Spitze drin.
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4: 20 Uhr ist durch und da habe ich 3 Meldungen. Jetzt gerade für euch. Einmal die A1 Köln-Dortmund zwischen dem Kreuz Leverkusen und Burscheid 2 Kilometer 10 Minuten plus. Genauso lang dauert es auf der A1 Münster-Osnabrück zwischen Lattberg und Lengerich 2 Kilometer. Und dann noch die A3 Arnheim-Oberhausen zwischen Dienstlaken Süd und Oberhausen-Holten 1 Kilometer knapp 3 Minuten. Allen unterwegs eine gute Fahrt, kommt gut an.
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4: Robert Jans ist hier, hallo, und 20 Uhr ist durch und es ist noch hell draußen. Ist das nicht herrlich? Das ist das Schöne am Sommer, ne? Trotzdem spiele ich euch jetzt

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0: neue Musik geht's hier durch den Montagabend. Lie to Me von Malik Harris war das. Naschen am Buffet, ne? Schwer genug, dort zu widerstehen, das kennt man. Aber ich sag mal so, wenn das Buffet jetzt auch noch auf einem Kreuzfahrtschiff steht, man also auch wirklich nicht abhauen kann, dann wird früher oder später sogar einer Skilly Atze schwach. Hier kommt die Beichte aus seinem aktuellen Podcast.
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4: Seit gestern bin ich von der AIDA runter. Ja, auch wenn ich da beruflich war. Ich habe satte 4 Kilo zugenommen. Obwohl ich darauf geachtet habe, mich immer genügend zu bewegen, ey. Ja, so ein Buffet kennt, glaube ich, jeder von euch. Ne? Buffet ist echt der Endgegner, wenn man einigermaßen auf Linie bleiben will, oder? Ja, die ersten 2 Tage schaffst du es da im Restaurant noch, sich zusammenzureißen. Aber so ab 3. Tag, ich habe das an mir selber genau beobachtet, ne, da brechen so langsam die Dämme. Ja, dann gehst du mal öfter zu den einzelnen Stationen. 2-mal eine Vorspeise, ist dann auch kein Problem mehr. Und ich hatte mir vorgenommen, während der ganzen Reise nicht an die Nachspeisen zu gehen, keine Desserts. Aber ab Tag 5 war das auch vorbei. Ey, vorgestern Abend. Warte, lass mal überlegen. Da hatte ich den Kaiserschmarrn mit Vanillesoße. Zusätzlich habe ich noch 3 Kugeln Eis draufgepackt. Ja, plus Schokoraspeln. Ja, und Schuss Sahne, muss ja schon sein, ey. Man ist ja nur einmal jung. Und vor allem, in dem Moment habe ich das auch für eine super Idee gehalten. Tja, und jetzt bin ich eben wieder zu Hause auf die Waage gestiegen. Eieiei, das gibt's doch gar nicht. Gestern Morgen im Flieger habe ich sogar den obersten Knopf an der Jeans aufgemacht. Aber ich dachte, das lägt daran, dass die im Trockner war. War es aber gar nicht. Meine Perle hat nur noch gegeiert. Sie sagte so ganz leise: Ach Schatzi, ich mag dich auch fett. Was eine Frechheit, ey.
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0: Das Wetter.
1: Viele Wolken und ganz vereinzelt Schauer. Später am Abend und in der Nacht bleibt das auch so. Tiefstwerte haben wir zwischen 16 und 10 Grad. Morgen geht's dann grau weiter, immer wieder Regen. Und im Tagesverlauf sind auch Gewitter mit Starkregen möglich. Bis 25 Grad sind in der Spitze drin.
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1: Der schnelle Blick auf die Straßen. Da einmal der Hinweis, dass die A524 Breitscheid in Richtung Duisburg Süd gesperrt ist. Und zwar zwischen Lindorf und Duisburg-Rahm. Da wird aktuell eine Ölspur beseitigt. Und dann habe ich noch eine Meldung für euch und die kommt von der A1 Köln-Dortmund zwischen dem Kreuz Leverkusen und Burscheid. 2 Kilometer Stau, knapp 15 Minuten Zeitverlust. Allen unterwegs eine gute Fahrt, kommt gut an.

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1: Robert Jantz ist hier. Schön, dass ihr mit am Start seid. Gemeinsam machen wir uns einen entspannten Montagabend. Und darum habe ich jetzt auch einfach mal entspannte Musik mitgebracht. Und die kommt von Alex Warren. Hier ist er mit Ordinary.

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0: All This Time hieß dieser Song. So geht's hier durch den Montagabend. Und jetzt habe ich wieder was ganz Neues für euch in die Playlist gehauen.
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1: Ich bin Dirk Zeitler. Die Zahl der Asylanträge in Deutschland geht weiter zurück. Im Mai wurden bundesweit gut 5.500 Asylanträge gestellt. So wenige wie seit dem Corona-Jahr 2020 nicht mehr. Bundesinnenminister Dobrindt sieht darin einen Erfolg der aktuellen Flüchtlingspolitik.
2: Die Entwicklung zeichnet sich schon länger ab. Bereits im April wurden deutlich weniger Asylanträge gestellt als ein Jahr zuvor. Ganz unumstritten ist die aktuelle Bewertung aber nicht. Migrationsforscher verweisen darauf, dass der Rückgang auch mit der Lage in wichtigen Herkunfts- und Transitländern zusammenhängen könnte, etwa in Syrien, dem Iran oder der Türkei. Dobrindt hält dagegen und spricht von einer fortgesetzten Migrationswende. Zoe Tassovali, Nachrichtenredaktion.
1: Nach tagelangen Spekulationen über einen möglichen Wechsel an der Spitze der Bundesregierung haben Bundeskanzler Merz und der als sein möglicher Nachfolger gehandelte NRW-Ministerpräsident Wüst ihren Zusammenhalt demonstriert. Bei einem Treffen nordrhein-westfälischer CDU-Politiker im Sauerland sicherte Wüst Merz seine volle Unterstützung zu. Für den Terroranschlag auf feiernde Menschen in Bielefeld ist der Attentäter zu lebenslanger Haft verurteilt worden. Das Düsseldorfer Oberlandesgericht sprach den Syrer wegen vierfachen versuchten Mordes schuldig, stellte die besondere Schwere seiner Schuld fest und ordnete Sicherungsverwahrung an.
3: Das Gericht verhängte damit die Höchststrafe und folgte dem Antrag der Bundesanwaltschaft. Die hält den Syrer wegen seiner radikal-islamischen Gesinnung weiter für gefährlich. Er hatte vor gut einem Jahr vor einer Bar in Bielefeld feiernde Menschen mit einem Messer angegriffen. Vier wurden lebensgefährlich verletzt. Der Täter soll bereits in Syrien jahrelang für die Terrormiliz IS tätig gewesen sein. 2023 kam er dann nach Deutschland. Hier sollen sich laut einem Gutachten seine psychischen Probleme noch verstärkt haben. Thomas Brock, Nachrichtenredaktion.
1: Bei einem Frontalzusammenstoß eines Autos mit einem Lastwagen sind in Thüringen zwei Frauen und zwei Kinder ums Leben gekommen. Am Nachmittag war die 20 Jahre alte Autofahrerin laut Polizei auf einer Landstraße in Kaltennordheim auf die Gegenfahrbahn geraten. Der 63-jährige Lkw-Fahrer habe eine Kollision nicht mehr verhindern können. Die 20-Jährige, ihre 25-jährige Beifahrerin und zwei Kinder im Alter von jeweils anderthalb Jahren seien an der Unfallstelle verstorben. Und das waren die Nachrichten mit Dirk Zeitler.
4: Das Wetter. Wir gehen endgültig rein in den Abend und auch da sind weiter viele Wolken unterwegs. Die Temperaturen, die gehen jetzt spürbar zurück. Es pendelt sich ein zwischen 16 und 10 Grad. Morgen geht es dann wieder grau los, immer wieder mit Regen und im Tagesverlauf sind auch Gewitter mit Starkregen möglich. Es bleibt aber warm, bis 25 Grad sind drin.
0: NRW Verkehr.
4: Die A524 Breitscheid in Fahrtrichtung Duisburg-Süd. Die ist aktuell zwischen Lintorf und Duisburg-Rahm gesperrt. Dort wird eine Ölspur beseitigt. Dann habe ich noch zwei weitere Meldungen für euch. Einmal die A1 Köln-Dortmund zwischen dem Kreuz Leverkusen und Burscheid. 1 Kilometer, 10 Minuten plus und 5 Minuten obendrauf kommen auf der A3 Köln-Oberhausen zwischen Mettmann und dem Kreuz Rating-Ost. 1 Kilometer Stau dort. Allen unterwegs eine gute Fahrt und kommt gut an.
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Montagabend, 1. Juni 2026. Herzliche Grüße aus dem Studio der Radiorunde. Mein Name ist Ralf Grote und ich mache bis zu den Nachrichten mit euch eine Stunde Pop-History. Alles Ereignisse, die sich um diesen 1. Juni ranken. Und angefangen bin ich gerade mit Arcade Fire mit dem Titel Everything Now. Und da gehen schöne Grüße raus an meine Tochter Agneta. Die steht auf diese Band und ohne die hätte ich den Song wahrscheinlich nie richtig entdeckt. Das ist aber jetzt genug des Lobes, weil dieser Song ist am 1. Juni 2017 veröffentlicht worden, vor genau 9 Jahren. Und wir gehen jetzt mal 13 Jahre zurück und landen am 1. Juni 2013 und haben jetzt hier für euch den Spitzenreiter der US-amerikanischen Singlecharts. Da stand dieser Song schon einige Tage länger, aber an diesem 1. Juni 2013 war er definitiv auch da oben. Wir hören Macklemore and Wine Lewis featuring Wade Dalton mit Can't Hold Us. Und das ist auch damals ein Song gewesen, der bei der Radiorunde Hamm rauf und runter gespielt worden ist.

Ui, was war das denn gerade? Das war Algorithm von der Gruppe Laibach und die hätte man normalerweise wirklich nur an der markanten Stimme des Sängers erkannt. Das ist ein ganz aktueller Song aus dem neuesten Album der Band und die haben heute eigentlich Gründungstag, denn ich habe in den vielen Rock- und Popmusikbüchern, die ich gelesen habe, nachträglich gefunden, dass am 1. Juni 1980, also heute vor 46 Jahren, da wurde diese slowenische Band namens Laibach gegründet. Das ist das offizielle Gründungsdatum. Und die sind immer noch aktiv, aktuell mit ziemlich kurioser Musik, weil sie doch sehr Mainstream-mäßig sich anhört. Hat mir auch ein Arbeitskollege gesagt, der die Band kürzlich in Bochum gesehen hat. Also das waren Laibach mit Algorithm. Wir gehen jetzt weiter in das Jahr 1977. Das ist schon 49 Jahre her. Da hat die Gruppe Kiss nachfolgende Single veröffentlicht. Christine 16, hier ist die Poppies to be, der Radio-Namen.

Die Radiorunde haben am Montagabend mit der Sendung Popistui im Studio in der St. Barbara Klinik am Rande des Hesner Waldes. Da steht Ralf Rothe. Und am Montagabend mit der Sendung

Musik von einem Geburtstagskind bei der Radiorunde haben am 1. Juni 1974, also heute vor 52 Jahren, da ist die kanadische Singer-Songwriterin Alanis Morissette geboren und das war der Titel Hand in My Pocket. Wenn ihr euch jetzt fragt, woher weiß der Große das, wie findet er diese ganzen Daten? Ja, der findet das alles auf der Radiorunde ham.de. Da gibt es einen Bereich, der nennt sich Pop History und der umfasst mittlerweile über 35.000 Einträge. Das eine oder andere ist vielleicht noch nicht so richtig, das eine oder andere mag auch dort doppelt drin stehen. Von daher, wir suchen auch eure Hilfe. Wenn euch dort ein Fehler auffällt, dann teilt uns das gerne mit info@radiorundeham.de. Wenn euch ein Datum fehlt, dann dürft ihr uns das auch gerne mitteilen. Ich habe auch diese Pop-History offen gemacht, unter anderem für lokale Musiker und Musikerinnen. Wenn ihr was macht in Sachen Musik und euer Name fehlt, ja, dann her damit, einfach mal das Geburtsdatum verraten. Ich habe noch weitere Geburtstagskinder für euch. Und zwar habe ich eine Dame, die wäre heute 100 Jahre geworden. Am 1. Juni 1926, da ist die Schauspielerin Marilyn Monroe geboren und die hat zwischendurch auch gesungen. Das wissen wir natürlich, da hat sie einige Sachen gehabt. Ich habe jetzt mal was ausgesucht, was man nicht so häufig im Radio hört, aus einem Western, River of No Return. Herzlichen Glückwunsch zum 100. Marilyn Monroe.

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Und auch das war ein Geburtstagskind und ihr habt schon anhand der Musikfarbe gemerkt, das ist auch einer, der ein bisschen älter ist, nämlich heute am 1. Juni 1934, da ist Pat Boone geboren. Der wäre, wenn er noch am Leben wäre, heute 92 geworden, aber seine Musik ist immer noch da mit dem Titel Will You Love Me Tomorrow, den kennt man natürlich auch. Ich hätte auch genauso gut Speedy Gonzales spielen können, weil mit dem Song verbinden einige noch den Sänger Pat Boone. Wir kommen zu einem Geburtstagskind, der noch unter den Lebenden ist, Gott sei Dank, aber er wird auch noch gar nicht so alt. Am 1. Juni 1968 wird er heute 56, der australische Sänger und Schauspieler Jason Donovan. Da wissen wir, der hat auch gemeinsame musikalische und schauspielerische Sache gemacht mit Kylie Minogue, die ist ja auch noch musikalisch aktiv und ja, gemeinsam haben die auch gesungen im Duo, aber ich habe einen Solotitel rausgesucht von Jason Donovan anlässlich seines 56. Geburtstages. Hier ist Too Many Broken Hearts.

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Ja, das ist ein Song, wo man wirklich auf den Text achten muss. Und der ist schon einige Jahre alt, aber er ist auch im Jahre 2026 immer noch sowas von markant und immer noch so wichtig, Nein zu sagen zu der ein oder anderen Sache, was hier so heutzutage so läuft. Da hat sich nicht viel dran geändert. Das wird wahrscheinlich auch Konstantin Wecker bedauern. Konstantin Wecker wird heute 79. Der ist am 1. Juni 1947 geboren. Hat seine aktuelle Tour, die für dieses Jahr geplant war, leider absagen müssen. Aus gesundheitlichen Gründen wollen wir hoffen, dass es ihm bald wieder besser geht. Ich würde ihn gerne nochmal live sehen. Wir steigen heute Abend aus mit zwei Aussteigern. Und zwar haben zwei Musiker bzw. Musikerin vor geraumer Zeit ihre Band verlassen. Sprechen wir von dem Ersten. Der hat am 1. Juni 1975, also heute vor 51 Jahren, die Band Genesis verlassen. Kein geringer war das als Peter Gabriel. Und da kam der Ersatzspieler, der hörte auf den Namen Phil Collins und der hat seine Sache ja nicht minder schlecht gemacht. Vor allen Dingen hat er die Kasse klingeln lassen. Und vor 28 Jahren, wenn wir noch ein bisschen Zeit haben, am 1. Juni 1998, da hatte Gary Halliwell bekannt gegeben, dass sie die Spice Girls verlässt. Danach hat sie noch das eine oder andere Solo-Hitchen gehabt, aber dann sind die Spice Girls ja auch wieder irgendwann mal zusammengekommen. Ich bedanke mich fürs Zuhören. Wenn ihr in das Thema Pop-History einsteigen möchtet, geht gerne auf radiorundeham.de. Mein Name ist Ralf Grote. Vielen herzlichen Dank fürs Zuhören. Morgen Abend gibt es auch wieder Musik und einige Themen aus dem Hause der Radiorundeham. Um 21 Uhr ist dann die Jill wieder für euch da mit dem Mischmasch. Packt euch gleich gut weg. Hallo.

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1: Ich bin Tine Klimach. Der nordrhein-westfälische Ministerpräsident Hendrik Wüst hat alle Spekulationen über einen möglichen Kanzlertausch erneut zurückgewiesen. Bei einer CDU-Tagung im Sauerland, an der auch Friedrich Merz teilnahm, sicherte Wüst dem Kanzler seine volle Unterstützung zu.
2: Passend dazu lieferten die beiden auch die Bilder, auf die viele gewartet hatten. Gemeinsamer Auftritt, Händeschütteln, viel Einigkeit. Merz selbst ging auf die Debatte nicht weiter ein. Stattdessen sprach er über die anstehenden Reformen und zeigte sich optimistisch, dass die Bundesregierung die Wirtschaft wieder in Schwung bringen kann. Genau daran wird der Kanzler in den kommenden Wochen auch gemessen. Bis zur Sommerpause wollen Union und SPD zentrale Reformen, etwa bei Steuern, Rente, Pflege und Bürokratieabbau, auf den Weg bringen. Zoe Tassovali, Nachrichtenredaktion.
1: Israel und die pro-iranische Hisbollah-Miliz im Libanon werden laut US-Präsident Trump ihre gegenseitigen Angriffe zunächst stoppen. Zudem werde Israel keine Truppen in die libanesische Hauptstadt Beirut entsenden, schrieb Trump auf der Plattform Truth Social. Außerdem seien alle Soldaten, die unterwegs gewesen seien, zurückbeordert worden. Der Entscheidung seien Telefonate mit dem israelischen Präsidenten Netanyahu und mit ranghohen Vertretern der Hisbollah vorangegangen, teilte Trump weiter mit. Die verurteilte Rechtsextremistin Mala Svenja Liebig soll von Tschechien nach Deutschland ausgeliefert werden. Das hat das Landgericht im tschechischen Pilsen angeordnet. Liebig kann gegen die Entscheidung Beschwerde einreichen. Die Entscheidung ist noch nicht rechtskräftig.
3: Liebig war in Deutschland wegen Volksverhetzung, übler Nachrede und Beleidigung zu 1,5 Jahren Gefängnis verurteilt worden. Fast 3 Jahre ist dieses Urteil her. Danach ließ Liebig den persönlichen Geschlechtseintrag von männlich in weiblich ändern, worin Kritiker einen Missbrauch des Selbstbestimmungsgesetzes sehen. Zum für den vergangenen Sommer festgelegten Haftantritt im Frauengefängnis Chemnitz erschien Liebig nicht, wurde deshalb zur Fahndung ausgeschrieben und schließlich in Tschechien festgenommen. Jan-Henner Reitzer, Nachrichtenredaktion.
1: Die Europäische Union macht den Weg frei für Rückkehrzentren in Drittstaaten und die Verschärfung weiterer Asylregeln, um mehr Abschiebungen zu ermöglichen. Das sieht eine Einigung vor, die Vertreter des Europaparlaments und der Regierungen der Mitgliedsländer nach Angaben der zyprischen EU-Ratspräsidentschaft am Abend erzielten.
4: Und das waren die Nachrichten mit Tine Klimach.
5: Das Wetter. In der Nacht geht's mit den Temperaturen weiter zurück. Die Temperaturen pendeln sich ein zwischen 16 und 10 Grad. Morgen, der Dienstag, der startet grau und bleibt auch insgesamt eine graue Nummer. Immer auch wieder nass. Im Tagesverlauf sind auch Gewitter mit Starkregen möglich. 25 Grad sind in der Spitze drin, dann ist Schluss.
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5: 22 Uhr ist durch und da beschäftigt uns immer noch die A524 Breitscheid in Fahrtrichtung Duisburg Süd. Da ist dieser Abschnitt zwischen Lintorf und Duisburg-Rahm weiterhin gesperrt. Dort wird eine Ölspur beseitigt. Dann gibt es noch eine Meldung, die kommt von der A3 Köln-Oberhausen zwischen Mettmann und dem Kreuz Ratingen-Ost. 2 Kilometer Stau, da verliert ihr 10 Minuten. Sonst keine Meldungen, allen unterwegs eine gute Fahrt und kommt gut an.
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5: Uhr ist durch, die Sonne ist weg und jetzt geht das ganz, ganz schnell und dann stecken wir drin in der Nacht. Ich bleibe auf jeden Fall für euch hier im Studio und halte die Stellung und versorge euch weiter mit guter Musik. Also wenn ihr gerade unterwegs seid, macht euch keine Sorgen, das wird nicht leise hier. Jetzt Musik von Luis Capaldi, hier ist er mit Forget Me.

0: Abend war das mit Baby Goodbye. Ja, das kennt jeder von uns, der schon mal in so einem Hotel war, ne, wenn es da ein Buffet gibt. Ach, das ist einfach schön, ne? Schwer, da irgendwie nicht zu naschen. Aber ich sag mal so, wenn das Buffet dann auch noch auf einem Kreuzfahrtschiff steht, man also gar nicht weg kann, man nicht abhauen kann, dann wird früher oder später sogar ein Asket wie Atze Schröder schwach. Hier kommt jetzt die Beichte aus seinem aktuellen Podcast.
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3: Ja, nee, ist klar.
4: Seit gestern bin ich von der AIDA runter. Ja, auch wenn ich da beruflich war. Ich habe satte 4 Kilo zugenommen. Obwohl ich darauf geachtet habe, mich immer genügend zu bewegen, ey. Ja, so ein Buffet. Kennt, glaube ich, jeder von euch. Ne? Buffet ist echt der Endgegner, wenn man einigermaßen auf Linie bleiben will, oder? Ja, die ersten 2 Tage schaffst du es da im Restaurant noch, sich zusammenzureißen. Aber so ab 3. Tag, ich habe das an mir selber genau beobachtet, ne, da brechen so langsam die Dämme. Ja, dann gehst du mal öfter zu den einzelnen Stationen. 2-mal eine Vorspeise, ist dann auch kein Problem mehr. Und ich hatte mir vorgenommen, während der ganzen Reise nicht an die Nachspeisen zu gehen, keine Desserts, aber... Ab Tag 5 war das auch vorbei. Ey, vorgestern Abend. Warte, lass mal überlegen. Da hatte ich den Kaiserschmarrn mit Vanillesoße. Zusätzlich habe ich noch 3 Kugeln Eis draufgepackt. Ja, plus Schokoraspeln. Ja, und Schuss Sahne, muss ja schon sein, ey. Man ist ja nur einmal jung. Und vor allem, in dem Moment habe ich das auch für eine super Idee gehalten. Tja, und jetzt bin ich eben wieder zu Hause auf die Waage gestiegen. Eieiei, das gibt's doch gar nicht. Gestern Morgen im Flieger habe ich sogar den obersten Knopf an der Jeans aufgemacht. Aber ich dachte, das lag daran, dass die im Trockner war. War es aber gar nicht. Meine Perle hat nur noch gegeiert. Sie sagte so ganz leise, ach Schatzi, ich mag dich auch fett. Was eine Frechheit, ey.
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0: Das Wetter.
1: Die gute Nachricht zu Beginn, auch morgen wird es wieder recht warm. 25 Grad sind in der Spitze drin. Die schlechte Nachricht, es ist eher grau und vor allem auch nass. Es kann auch mal Starkregen und auch Gewitter geben. Also das sieht morgen alles gar nicht mal so schön aus. Jetzt in der Nacht haben wir so Tiefstwerte zwischen 16 und 10 Grad. Und auch da kann immer mal wieder Regen runterkommen.
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1: Die A524 Breitscheid in Fahrtrichtung Duisburg-Süd ist weiter zwischen Lindorf und Duisburg-Rahm gesperrt. Dort wird eine Ölspur beseitigt. Dann habe ich noch drei Meldungen für euch. Einmal die A3 Köln-Oberhausen zwischen Mettmann und den Kreuzratingen Ost. 1 Kilometer Stau, 2 Minuten plus. Eine Viertelstunde auf der A3 Köln-Frankfurt zwischen Lohmar und Siebengebirge. 2 Kilometer Stau dort. Und dann nochmal dichten Verkehr aktuell auf der A43 Recklinghausen-Wuppertal zwischen dem Kreuz Recklinghausen und dem Kreuz Herne aktuell knapp 5 Minuten on top. Allen unterwegs, eine gute Fahrt, kommt gut an.
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1: Das ist die Montagnacht. Hi zusammen, Robert Janz ist hier und jetzt würde ich sagen, träumen wir uns an dieser Stelle mal zurück ins Wochenende. In den Club oder keine Ahnung, wo ihr auch immer feiern wart. Hier ist Bebe Rexha mit New Religion.
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1: Ich bin Tine Klimach. Die Europäische Union verschärft ihre Migrationspolitik. Künftig soll es Rückkehrzentren in Drittstaaten geben. Es werden auch weitere Asylregeln verschärft, um mehr Abschiebungen zu ermöglichen. Am Abend einigten sich darauf Vertreter des Europaparlaments und der Regierungen der Mitgliedsländer. In die speziellen Rückkehrzentren außerhalb der EU sollen abgelehnte Asylbewerber kommen, die nicht in ihre Herkunftsländer zurückgebracht werden können. Wo sie entstehen sollen, ist noch unklar. Der UN-Sicherheitsrat befasst sich zur Stunde bei einer Sondersitzung mit der Eskalation des Kriegs im Libanon. Das Treffen sei auf Antrag Frankreichs angesetzt, heißt es aus Diplomatenkreisen in New York.
2: Eigentlich herrscht auch zwischen Israel und dem Libanon eine Waffenruhe, aber israelische Angriffe eskalieren den Krieg. Die fortgesetzten Attacken sind dem Iran ein Dorn im Auge und US-Medien berichten, dass der Iran verkündet hat, alle diplomatischen Gespräche abzubrechen und die Straße von Hormuz komplett zu sperren. Auch zwischen den USA und dem Iran gab es über das Wochenende gegenseitige Militärschläge, auch auf Kuwait. Der Iran bombardierte einen US-Stützpunkt in der Region und traf ihn nach US-Medienberichten empfindlich. Aus den USA, Tina Eck.
1: Im Streit um die geplante BAföG-Reform macht die SPD jetzt Druck. Fraktionsvize Wiebke Esther wirft dem Kanzleramt vor, junge Menschen unnötig zu verunsichern. Hintergrund sind neue Zweifel aus der Union und aus der Bundesregierung, ob die geplanten Verbesserungen beim BAföG wie angekündigt umgesetzt werden können.
3: Die Reform ist längst vereinbart und auch finanziert, sagt SPD-Fraktionsvize Esther. Wer den Kompromiss jetzt wieder in Frage stelle, verschiebe kurz vor dem Ziel die Ziellinie. Auslöser der Debatte sind unter anderem Aussagen von Regierungssprecher Cornelius. Er hatte darauf verwiesen, dass alle Vorhaben im Koalitionsvertrag unter Finanzierungsvorbehalt stehen. Auch Forschungsministerin Bär und Unionsfraktionschef Spahn hatten zuletzt Zweifel an der Umsetzung der BAföG-Reform geäußert. Zoe Tassovali, Nachrichtenredaktion.
1: Der Tankrabatt und gesunkene Rohölpreise haben die Autofahrer im Mai beim Spritkauf entlastet. Nach dem teuersten Tankmonat April waren die Kraftstoffe wieder günstiger zu haben, wie eine Bilanz des ADAC für den Monat Mai ergab. Demnach kostete ein Liter Super E10 im Schnitt rund 13 Cent weniger. Diesel war sogar etwa 27 Cent günstiger. Der Tankrabatt endet Ende Juni.
4: Und das waren die Nachrichten mit Tine Klimach.
5: Das Wetter. Es ziehen weiter viele Wolken durch und die können auch immer mal wieder Regen mit dabei haben. Tiefstwerte haben wir zwischen 16 und 10 Grad. Morgen geht's grau weiter, immer wieder Regen und im Tagesverlauf sind auch Gewitter mit Starkregen möglich. Bei 25 Grad ist morgen Schluss.
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5: 23 Uhr ist durch. Da habe ich einmal die Meldung für euch von der A524 Breitscheid in Fahrtrichtung Duisburg Süd. Da ist die Autobahn zwischen Lindorf und Duisburg-Rahm gesperrt. Es laufen da weiterhin Aufräumarbeiten bzw. Reinigungsarbeiten. Dann die A3 Köln-Oberhausen zwischen Mettmann und dem Kreuz Ratingen-Ost. Dichter Verkehr. Knapp 3 Minuten kommen da oben drauf. Und 7 Minuten auf der A3 Köln-Frankfurt zwischen dem Kreuz Bonn-Siegburg und Bad Honnef-Linz. 5 Kilometer Stau dort. Allen unterwegs eine gute Fahrt, kommt gut an.
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5: Robert Janz ist hier, 23 Uhr ist durch, das heißt, wir starten jetzt rein in die letzte Stunde an diesem Montag. Und ab dann heißt es Hallo Dienstag. Aber das ist, wie gesagt, bis dahin haben wir noch ein bisschen Zeit. Und die füllen wir unter anderem mit ganz, ganz toller Musik. Da starten wir rein mit einem richtigen Klassiker. Hier ist Falco mit Out of the Dark.

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0: Mit Musik von Leonie geht's hier durch die Nacht. Das war so mit Don't Worry. Und heute war es soweit, tatsächlich an diesem Montag. Heute ist der Sommer an den Start gegangen. Jedenfalls meteorologisch. Ne? Kalendarisch gibt's ja auch noch. Darf man auch nicht vergessen. Und Comedian Hannes Höfer, wenn ihr das hört, der ist da einfach nur noch verwirrt.
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2: Wann fängt denn jetzt der Sommer an? Ich check's nicht. Meteorologisch, kalendarisch oder gehen wir einfach danach, wann die ersten Bekloppten kurze Hose tragen? Ja, weil dann ist ab Februar Sommer. Ich meine, ich krieg das schon nicht mit dem Uhrenumstellen hin. Wie war das nochmal? Die Uhr stellt sie von O bis O. Ja, außer im Schaltjahr, da fällt Ostern auf den Mittwoch. Ach Leute, es ist doch alles zu kompliziert. Wer soll denn da noch mitkommen? Schoko-Nikoläuse gibt's ab August zu kaufen. Die Fußball-WM in Katar war damals auf einmal an Weihnachten und in der Ostsee hatten wir jetzt plötzlich einen Buckelwal. Früher war das einfacher. Sobald das Freibad aufhatte, war Sommer. Fertig. Aber wo gibt's heute noch ein Freibad? Wusstet ihr, dass Alaska der nördlichste, der westlichste und der östlichste Staat der USA ist? Ja, ich weiß, ich kriege auch einen Knoten in den Synapsen. Aber stimmt. Und immer dran denken, heiß ist, wenn du beim Atmen schwitzt.
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0: Das Wetter.
1: Ja, so ein bisschen haben wir noch an diesem Montag, aber wettertechnisch ist das wenig spektakulär. Also viele Wolken sind noch am Himmel. Es kann auch noch mal hier und da ein bisschen nass werden. Tiefstwerte 16 bis 10 Grad. So pendelt sich das in den nächsten Stunden und in der Nacht ein. Morgen geht's dann ja leider grau weiter, immer wieder Regen und im Tagesverlauf sind auch Gewitter mit Starkregen möglich. 25 Grad sind in der Spitze drin, das ist die gute Nachricht. Es bleibt also weiter relativ warm.
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1: Der schnelle Blick auf die Straßen. Die A524 Breitscheid in Fahrtrichtung Duisburg Süd ist zwischen Lintorf und Duisburg-Rahm gesperrt. Dort laufen Reinigungsarbeiten. Und dann noch eine Meldung von der A3 Köln-Frankfurt zwischen dem Kreuz Bonn-Siegburg und dem Siebengebirge. 4 Kilometer Stau, 5 Minuten plus. Allen unterwegs eine gute Fahrt, kommt gut an.
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1: Robert Jantz steht hier im Studio, ein bisschen Zeit haben wir noch gemeinsam und die nutzen wir, würde ich sagen, unter anderem für diesen tollen Song hier. Ich spiele euch jetzt von Alex Warren, Fever Dream. Kommt gut durch diese Nacht, wenn ihr gerade unterwegs seid, kommt gut an.

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So kann man doch mal ganz entspannt durch diese Nacht viben. Das war DJ Lost Frequencies mit The Feeling. Mein Name ist Robert Janz. Ich sag an dieser Stelle jetzt tschüss. Gleich nach Mitternacht macht hier meine Kollegin Laura Potting weiter und begleitet euch durch die Nacht. Tschüss.

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1: Ich bin Tine Klimach. Das EU-Parlament und die Mitgliedstaaten haben sich auf eine härtere Migrationspolitik geeinigt. Künftig soll es Rückkehrzentren in Drittstaaten geben. Es werden auch weitere Asylregeln verschärft, um mehr Abschiebungen zu ermöglichen. In sogenannten Return-Hubs außerhalb der EU sollen abgelehnte Asylbewerber kommen, die nicht in ihre Herkunftsländer zurückgebracht werden können. Das kann der Fall sein, wenn das Herkunftsland die Einreise verweigert oder zu dem Staat keine diplomatischen Beziehungen bestehen. Israel hält an seiner harten Linie gegenüber der pro-iranischen Hisbollah-Miliz im Libanon fest, ungeachtet des von US-Präsident Trump verkündeten Stopps gegenseitiger Angriffe. Ministerpräsident Netanyahu teilte am Abend auf der Plattform X mit, er habe mit Trump gesprochen und ihm mitgeteilt, dass Israel Terrorziele in der libanesischen Hauptstadt Beirut angreifen werde, sollte die Hisbollah ihre Angriffe auf israelische Städte nicht einstellen. Der nordrhein-westfälische Ministerpräsident Hendrik Wüst hat alle Spekulationen über einen möglichen Kanzlertausch erneut zurückgewiesen. An einer CDU-Tagung im Sauerland, an der auch Friedrich Merz teilnahm, sicherte Wüst dem Kanzler seine volle Unterstützung zu.
2: Das Treffen in Meschede war schon lange geplant. Eigentlich eher unspektakulär wurde nun, nach den Medienberichten über angebliche Gedankenspiele in der Union, den Kanzler Merz durch Wüst zu ersetzen. Neue Nahrung bekamen die Spekulationen aber nicht. Wüst sagte nochmal, dass das Ganze Quatsch sei und dass Merz die aktuell großen Herausforderungen entschlossen anpacke. Im Gegenzug lobte Merz die Arbeit von Wüst in NRW. Für beide gab es bei der internen Klausur langen Applaus. Aus Berlin, Thomas Brockt.
1: Zum Sport. Heute beginnt für die deutsche Fußballnationalmannschaft die WM-Mission. Am Nachmittag geht es von Frankfurt am Main aus in die USA. Dort trifft das deutsche Team am Samstag im letzten Testspiel auf den Gastgeber USA.
3: Rund 9 Stunden Flugzeit sind es von Frankfurt nach Chicago. Durch die Zeitverschiebung fliegt das Team am Nachmittag los und kommt auch am Nachmittag an. Die ersten Tage gilt es also, den Jetlag zu überwinden. Das Klima ist sommerlich heiß. Bundestrainer Nagelsmann will die kommenden Tage nutzen und so viel wie möglich trainieren, um den Feinschliff vorzunehmen für den WM-Start. In Chicago stößt dann auch Stürmer Kai Havertz zum Team und macht den 26-Mann-Kader perfekt. Thomas Bremser, Nachrichtenredaktion.
1: Die Fußballweltmeisterschaft in den USA, Kanada und Mexiko startet am 11. Juni.
4: Das Wetter.
5: Viele Wolken, zum Morgen hin auch mehr Regen möglich. 15 bis 11 Grad nur noch diese Nacht. Tagsüber dann heute bis 25 Grad. Dazu weiter eine dicke Wolkendecke und immer wieder Schauer möglich. Heute auch ein Gewitter ist drin. Mittwoch sieht es ähnlich aus, da dann bis 22 Grad.
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6: Zurzeit liegen uns keine Meldungen vor. Wir wünschen allen unterwegs gute Fahrt.
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5: Der Dienstag ist noch ganz frisch heute. Kommt gut durch die Nacht mit uns. Wir begleiten euch dadurch. Schön, dass ihr zuhört. Das hier ist Musik von Lola Young. Das ist Messi.

0: So. Endlich ist es offiziell, Leute. Stunde um Stunde haben wir auf die Erlaubnis gewartet, T-Shirts tragen zu dürfen. Jetzt ist es soweit. Gestern hat der Sommer offiziell angefangen. Jedenfalls meteorologisch, kalendarisch gibt es ja auch noch. Und Comedian Hannes Höfer, der ist irgendwie jetzt einfach nur noch verwirrt.
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2: Wann fängt denn jetzt der Sommer an? Ich check's nicht. Meteorologisch, kalendarisch oder gehen wir einfach danach, wann die ersten Bekloppten kurze Hose tragen? Ja, weil dann ist ab Februar Sommer. Ich meine, ich krieg das schon nicht mit dem Uhrenumstellen hin. Wie war das nochmal? Die Uhr stellt sie von O bis O. Ja, außer im Schaltjahr, da fällt Ostern auf den Mittwoch. Ach Leute, es ist doch alles zu kompliziert. Wer soll denn da noch mitkommen? Schoko-Nikoläuse gibt's ab August zu kaufen. Die Fußball-WM in Katar war damals auf einmal an Weihnachten und in der Ostsee hatten wir jetzt plötzlich einen Buckelwal. Früher war das einfacher. Sobald das Freibad aufhatte, war Sommer. Fertig. Aber wo gibt's heute noch ein Freibad? Wusstet ihr, dass Alaska der nördlichste, der westlichste und der östlichste Staat der USA ist? Ja, ich weiß, ich kriege auch einen Knoten in den Synapsen. Aber stimmt. Und immer dran denken, heiß ist, wenn du beim Atmen schwitzt.
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3: Hallo, an diesem frühen Dienstag, wir begleiten euch durch die Nacht. Schön, dass ihr zuhört.

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0: Habt ihr schon von der Frau gehört, die sie an der Schweizer Grenze angehalten haben? Die war auf dem Rückweg aus dem Urlaub, ne, mit einem Lieferwagen, wurde vom Zoll angehalten. Die hatte 55 Koffer dabei. Und die haben die Koffer dann auch gescannt und untersucht, aber es waren tatsächlich nur persönliche Gegenstände drin. Also die Frau hatte nichts Illegales dabei, sondern war wirklich einfach mit 55 Koffern im Urlaub. Naja, gut. Also ich meine, was brauchst du, ne? Pullover brauchst du, diverse Schuhe, Teppiche, Ballkleider, Badeklamotten und genügend Schlüppis. Schlüppis sind wichtig, immer einen Schlüppi mehr, falls du dir spontan in die Hose machst, ne? Zum Glück war die Frau mit dem Auto unterwegs und nicht mit dem Flieger. Den Gepäckzuschlag will ich mir gar nicht vorstellen.
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1: Ich bin Tine Klimach. Die EU einigt sich auf Verschärfungen in der Migrationspolitik. Künftig soll es Rückkehrzentren in Drittstaaten geben. Die Zahl der Abschiebungen war in der EU im vergangenen Jahr gestiegen. Gleichzeitig sank die Zahl der Asylanträge kontinuierlich, auch in Deutschland. Im Mai wurden bundesweit gut 5.500 Asylerstanträge gestellt, so wenige wie seit 2020 nicht mehr.
2: Ganz unumstritten ist die aktuelle Bewertung aber nicht. Migrationsforscher verweisen darauf, dass der Rückgang auch mit der Lage in wichtigen Herkunfts- und Transitländern zusammenhängen könnte, etwa in Syrien, dem Iran oder der Türkei. Dobrindt hält dagegen und spricht von einer fortgesetzten Migrationswende. Sein Ziel ist es, die Zuwanderung besser zu steuern und die Belastung für Städte und Gemeinden weiter zu verringern. Zoe Tassovali, Redaktion.
1: Die SPD pocht angesichts zurückhaltender Äußerungen des Regierungssprechers auf geplante BAföG-Erhöhungen. Dass das Kanzleramt die Einigung beim BAföG in Frage stelle, verunsichere junge Menschen. Das sei unnötig, teilte die Vizevorsitzende der SPD-Bundestagsfraktion Wiebke Ester mit. Zuvor hatte Regierungssprecher Cornelius gesagt, der Koalitionsvertrag stehe wie in all seinen Elementen unter Finanzierungsvorbehalt. Die verurteilte Rechtsextremistin Mala Svenja Liebig soll von Tschechien nach Deutschland ausgeliefert werden. Das hat das Landgericht im tschechischen Pilsen angeordnet. Die Entscheidung ist noch nicht rechtskräftig.
3: Liebig war in Deutschland wegen Volksverhetzung, übler Nachrede und Beleidigung zu 1,5 Jahren Gefängnis verurteilt worden. Fast 3 Jahre ist dieses Urteil her. Danach ließ Liebig den persönlichen Geschlechtseintrag von männlich in weiblich ändern, worin Kritiker einen Missbrauch des Selbstbestimmungsgesetzes sehen. Zum für den vergangenen Sommer festgelegten Haftantritt im Frauengefängnis Chemnitz erschien Liebig nicht, wurde deshalb zur Fahndung ausgeschrieben und schließlich in Tschechien festgenommen. Jan-Henner Reitzer, Nachrichtenredaktion.
1: Die Pünktlichkeit der Fernzüge der Deutschen Bahn hat sich im Mai auf niedrigem Niveau stabilisiert. Nach internen Unternehmensdaten erreichten 61,3% der ICE- und Intercity-Züge ihr Ziel pünktlich. Als verspätet gilt ein Zug nach Bahndefinition ab einer Verzögerung von 6 Minuten. Zugausfälle werden in der Statistik nicht berücksichtigt.
4: Das Wetter.
5: Es kann jetzt vor allem zum Morgen hin immer mal wieder regnen, dazu 15 bis 11 Grad nur noch. Tagsüber heute dann wieder warm, bis 25 Grad. Dazu kann es aber immer mal wieder regnen und auch mal gewittern. Am Mittwoch dann ähnlich. Viele Wolken, Gewitter sind auch drin, bis 22 Grad.
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7: Zurzeit liegen uns keine Meldungen vor. Wir wünschen allen unterwegs gute Fahrt.
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5: Guten Morgen an diesem sehr, sehr, sehr, sehr, sehr, sehr, sehr, sehr frühen Dienstag. Das waren viele Sehrs. Wo auch immer ihr gerade seid, wir begleiten euch durch die Nacht. Voll schön, dass ihr zuhört. Ich habe jetzt Musik für euch von Joan Osborne. Das ist One of Us.

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0: So krass, ne? Mehr als 15.500 Kilometer hat sie bereits zurückgelegt und das alles zu Fuß. Joyce Hübner ist seit über einem Jahr unterwegs und läuft jeden Tag einen Marathon. Sie läuft durch ganz Deutschland, gerade ist sie in NRW unterwegs. Das ist einfach der Wahnsinn. Und heute holt sie sich damit den Weltrekord für die meistgelaufenen Marathons hintereinander. Und sie ist auch lange noch nicht am Ziel. Und das Ganze, also diese ganze Idee für diese Sache, kam mir übrigens auf dem Klo.
1: Entweder beim Trinken, irgendwo lustig mit Freunden, kommt man auf die besten Ideen. Oder man setzt sich halt auf die Kloschüssel und kommt dann auf die besten Ideen. Und zweiteres war es an dieser Stelle. Ich laufe alle Städte in ganz Deutschland ab. 2059 Stück sind es insgesamt. Entweder laufe ich quer durch oder streife nur die Stadtgrenze. Aber irgendwie erwische ich sie alle. Das Highlight machen tatsächlich die Mitläufer aus oder ja, die Menschen drumherum. Ich hatte ein Altersheim, an dem ich vorbeigelaufen bin, wo ich glaube 15 oder 20 Omis und Opis vor der Tür saßen und alle mit Fähnchen gewedelt haben. Die haben sich wahnsinnig gefreut. Das war super süß und wirklich rührend.
2: Ich habe die ganze Aktion bei Social Media gesehen und finde das unglaublich cool. Und da die Strecke an meiner Haustür vorbeigeht, dachte ich, ich fahre ein Stück entgegen und laufe bis nach Hause mit und guck mir mal an, was hier so gemacht wird.
3: Ich bin jetzt gestern angereist und laufe jetzt 7 Marathons mit. Heute ist der 2. von 7. Ich komme aus Süddeutschland, aber ich finde es auch hier ganz toll zu laufen. War gestern total überrascht, wie grün das hier alles ist.
1: Natürlich gibt es immer mal wieder Tage und Wochen, Monate und auch Phasen, wo es extrem nervig ist, auch für mich. Und wo ich einfach gar keine Lust habe, am nächsten Tag wieder zu starten. Aber ich habe es mir vorgenommen, deswegen ziehe ich das durch. Und egal, wie es sich am Morgen anfühlt, es gibt mindestens immer 3 Kilometer, die gut waren am Tag. Und allein deswegen lohnt es sich, auch jeden Tag weiterzulaufen.
0: Das nenne ich mal Durchhaltevermögen. Mega cool. Sie läuft also weiter. Joyce Hübner will heute den Weltrekord brechen für die meistgelaufenen Marathons hintereinander. Riesenrespekt dafür.
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0: Das Wetter.
1: Viele Wolken, zum Morgen hin auch mehr Regen möglich. 15 bis 11 Grad nur noch diese Nacht. Tagsüber dann heute bis 25 Grad, dazu weiter eine dicke Wolkendecke und immer wieder Schauer möglich heute, auch ein Gewitter ist drin. Mittwoch sieht es ähnlich aus, da dann bis 22 Grad.
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2: A30 Osnabrück-Bad Oeynhausen zwischen Bad Oeynhausen Ost und Kreuz Bad Oeynhausen, 2 Kilometer Stau. Wir wünschen allen unterwegs gute Fahrt.
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1: Der Dienstag ist noch sehr, sehr früh. Falls ihr noch auf der Schicht seid, haltet durch und ansonsten kommt gut an, wo auch immer ihr gerade unterwegs seid und kommt vor allem gut in den Tag mit uns.

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0: Hallo zusammen. Zählt ihr eure Schritte so am Tag? Wie viele macht ihr da so? Das würde mich auch bei Joyce Hübner interessieren, was da so draufsteht auf ihrer Uhr. Jedenfalls sind es schon mehr als 15.500 Kilometer, die sie gelaufen ist, seit einem Jahr. Joyce Hübner habe ich euch eben ja schon vorgestellt. Sie ist seit über einem Jahr unterwegs, läuft jeden Tag einen Marathon. Sie läuft durch ganz Deutschland, gerade ist sie in NRW unterwegs. Und heute holt sie sich den Weltrekord für die meistgelaufenen Marathons hintereinander. Und ich frage mich ja, ne, wenn die da dann so unterwegs ist auf ihrem Marathon, was, also ich meine, irgendwas wird doch immer langweilig, irgendwas muss sie doch hören, ja? Was hat die da auf den Ohren, während sie so viel läuft? Kim Klages hat sich mal Gedanken gemacht über die besten Songs fürs Joggen.
1: Gut zum Laufen ist Musik, die antreibt, aber nicht komplett eskaliert. Also Songs mit Energie, Rhythmus und möglichst wenig Nervenzusammenbruch. Das hier ist so ein Klassiker dafür. Run, boy, run. This world is not meant for you. Passt natürlich perfekt, schon alleine, weil der Songtitel dir keine Ausrede mehr lässt. Auch Rap funktioniert übrigens super. Guter Beat, läuft einfach mit, ohne dass dein Kopf gleich überfordert ist und man fühlt sich gleich sehr, sehr cool. Schwierig wird's dann bei Musik, die in die falsche Richtung zieht. Traurige Balladen zum Beispiel. Wer beim Joggen plötzlich das hier hört, der läuft nicht weiter, der verarbeitet erstmal sein Leben. Auch nicht ideal, völlig überdrehter Techno. Da muss man ja nach 30 Sekunden das Gefühl haben, gleichzeitig joggen und ein Stromkabel kauen zu müssen. Kurz gesagt, die perfekte Joggingmusik schiebt dich an. Die falsche sorgt dafür, dass du entweder heulst, völlig überdrehst oder einfach nach 800 Metern sehr bewusst wieder nach Hause gehst. Run, boy, run.
0: Ja, dann habe ich jetzt für Kim und für Joyce und alle anderen Läufer da draußen neuen Input, brandneue Mucke, eignet sich perfekt zum Joggen.
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0: Donna und Sabrina Carpenter. Bring your love.
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1: Ich bin Tine Klimach. US-Präsident Trump hat die nächste Woche als Zeitraum für eine mögliche Einigung mit dem Iran auf ein Rahmenabkommen genannt, das die Öffnung der Straße von Hormuz umfasst. Das berichtete der US-Sender ABC News unter Berufung auf ein Telefoninterview mit Trump. Dieser habe ergänzt, dass er dem Abkommen noch nicht zugestimmt habe. Das EU-Parlament und die Mitgliedstaaten haben sich auf eine härtere Migrationspolitik geeinigt. Künftig soll es Rückkehrzentren in Drittstaaten geben. Es werden auch weitere Asylregeln verschärft, um mehr Abschiebungen zu ermöglichen. In sogenannten Return Hubs außerhalb der EU sollen abgelehnte Asylbewerber